0: In der Nacht sinkt das Thermometer auf milde 15 Grad. Morgen wird es wechselhaft, mit teils bewölktem Himmel und Regen, bei anfangs 15 Grad. Im Laufe des Tages steigt das Thermometer auf bis zu 22 Grad.
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1: Wenn eine Band ihren eigenen Stil als Rap-Metal betitelt, wer könnten dann wohl ihre Vorbilder gewesen sein?
2: Naja, Linkin Park wohl auf jeden Fall, oder?

0: Absolut richtig. Außerdem Papa Roach, DMX und Korn. Und raus kommt ein ganz eigener Sound aus Elizabethtown, Pennsylvania.
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0: Und zwar von From Ashes to New. Hier ist ihre neueste Scheibe. Hier ist Die

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1: Ich bin Diana Kramer. Immer höhere Preise für fossile Energieträger führen zu immer weniger Kaufkraft bei den Menschen. Bei einem Anstieg der Öl- und Gaspreise um jeweils 10% könnte die Gesamtinflation in Deutschland um bis zu 0,22 Prozentpunkte zunehmen. Das zeigt eine Studie der Brüsseler Denkfabrik New Economics Foundation.
2: Die Forscher kommen zu dem Schluss, dass Preisanstiege für Öl und Gas in fast allen europäischen Ländern das größte Inflationsrisiko darstellen. Dafür nennen sie historische Beispiele, aber auch aktuellere, wie den Einmarsch Russlands in die Ukraine oder den Irankrieg. Die Experten sehen nur eine Lösung: erneuerbare Energien. Der Ausbau heimischer Wind- und Solarenergie sei entscheidend, um die Inflation zu begrenzen, sagen sie. Ursula Winkler, Nachrichtenredaktion.
1: Der ukrainische Präsident Zelensky hat die Ankündigung von US-Präsident Trump über eine Feuerpause zwischen der Ukraine und Russland bei Angriffen auf Energieanlagen relativiert. Es handle sich um einen Vorschlag, sagte er. Die Ukraine sei aber bereit, diese Deeskalation zu unterstützen, wenn Russland seine Angriffe auf kritische Infrastruktur einstellen würde. Viele Menschen haben sie auf dem Handy, Apps der Lebensmittelhändler für zusätzliche Rabatte. Der Bundesverband der Verbraucherzentralen sieht darin aber eine Diskriminierung und hat deshalb gegen den Discounter Lidl und dessen Lidl Plus App geklagt. Heute verhandelt das Brandenburgische Oberlandesgericht den Fall.
3: Ältere Menschen und andere, die kein Smartphone haben, die können solche Apps gar nicht nutzen, klagen Verbraucherschützer. Sie sind deshalb auch schon gegen andere Discounter vor Gericht gezogen. Ob im Verfahren heute eine Entscheidung fällt, ist unklar. Auf jeden Fall sind die allermeisten von uns auf Schnäppchenjagd per App, sparen damit aber laut Experten wenig. Doch die Händler, die sammeln jedes Mal viele Daten über uns. Claudia Wächter, Nachrichtenredaktion.
1: Zugang zum Bahnsteig nur mit Fahrkarte? Bundesverkehrsminister Steffen Bilger kann sich das zumindest an großen Bahnhöfen in Deutschland vorstellen. Das sagte Bilger den Funke-Zeitungen, auch mit Blick auf mehr Sicherheit. In Frankreich und Großbritannien ist das schon verbreitet. Dort kommen Reisende an vielen Bahnhöfen nur nach elektronischer Ticketprüfung durch Zugangsschleusen und elektronische Schranken zu den Bahnsteigen.
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4: Auf der A62 Richtung Nonnweiler zwischen Reichweiler und Birkenfeld stockt der Verkehr auf 2 Kilometern. Auf der A1 Richtung Saarbrücken gibt es zwischen Dreieck Moseltal und Mehring 1 Kilometer Stau. Gute Fahrt.
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4: In Bad Ems haben wir aktuell 15 Grad. In Mayen sind es 16 Grad, ebenso in Bendorf. In der Nacht sinkt das Thermometer auf milde 15 Grad. Morgen wird es wechselhaft mit teils bewölktem Himmel und Regen bei anfangs 15 Grad. Im Laufe des Tages steigt das Thermometer auf bis zu 22 Grad.
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jetzt mal ehrlich. 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AC/DC.

0: was vor. Nicht nur Produktionslegende Matt Lang, der ja schon Brian Johnson bei AC/DC gecoacht hat, ist dabei, sondern auch noch Kanadas musikalischer Exportschlager Bryan Adams.
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0: Hier sind Airborne mit Here She Comes.
1: Yes.

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2: Ich bin Diana Kramer. Egal ob vor oder nach 12 Uhr, die Spritpreise sind für Autofahrer in Deutschland eine echte Herausforderung. Nachdem es auch zum Wochenstart weiter nach oben ging, werden Forderungen nach einem Eingreifen der Bundesregierung lauter.
3: Der Tankstelleninteressenverband warnt schon vor Spritpreisen um 3 Euro pro Liter, wie es sie an Autobahnen teilweise schon gäbe. Der ADAC und auch der Tankstellenverband weisen aber auch darauf hin, dass die Weltlage allein die Preissprünge an der Tankstelle im Moment nicht vollständig erkläre. Da werde auch abkassiert. In jedem Fall werden die Spritpreise gerade zum Politikum. Mecklenburg-Vorpommerns Ministerpräsidentin Emanuela Schwesig rät zu einem Spritpreisdeckel. Und auch Bayerns Ministerpräsident Söder fordert neue staatliche Entlastungsmaßnahmen. Ronny Tochau, Nachrichtenredaktion.
2: Nach der Ankündigung von US-Präsident Donald Trump über eine Feuerpause zwischen der Ukraine und Russland bei Angriffen auf Energieanlagen hat der ukrainische Präsident Zelensky betont, es handle sich lediglich um einen Vorschlag. Die Ukraine sei aber bereit, diese Deeskalation zu unterstützen, wenn auch Russland seine Angriffe auf kritische Infrastruktur einstelle. Bislang sei allerdings kein echter Willen Moskaus zu erkennen, den Krieg zu beenden, so Zelensky. Die EU will sich im Ringen um die Arktis stärker engagieren. Darauf haben sich Kanzler Friedrich Merz und Vertreter 11 weiterer Länder bei einem Gipfel in Finnland verständigt. Laut Merz sei der Hohe Norden inzwischen der kritischste Bereich für Europas Sicherheit.
4: Ich kann nur an uns alle appellieren, diese Gefährdung ernst zu nehmen, in Europa zusammenzuhalten. Wir sind Teil des Nordens, wir sind Anrainer am Atlantik, wir sind Anrainer der Ostsee und damit sind wir Teil dieses strategisch gefährdeten Teils Europas. Ich nehme es ausgesprochen ernst, was wir hier zurzeit erleben.
2: Bundeskanzler Friedrich Merz. Damit zum Sport. Fußball-Zweitligist Hannover 96 hat sich von seinem Trainer Christian Titz getrennt. Das gab der Verein 3 Tage nach der Niederlage beim 1. FC Nürnberg bekannt. Hannover steht nach 5 Spielen mit 4 Punkten auf Tabellenplatz 15. Die Niedersachsen wollen zeitnah einen Nachfolger präsentieren. Als Topfavorit gilt Sandro Wagner.
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5: Auf der A6 Richtung Kaiserslautern zwischen Ludwigshafen Nord und Kreuzfrankenthal gibt es dichten Verkehr. Gute Fahrt.
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5: In Koblenz sind es aktuell 16 Grad, in Lahnstein haben wir 15 und in Bad Ems messen wir 14 Grad. In der Nacht sinkt das Thermometer auf milde 15 Grad. Morgen wird es wechselhaft mit teils bewölktem Himmel und Regen bei anfangs 15 Grad. Im Laufe des Tages steigt das Thermometer auf bis zu 22 Grad.
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1: Und eigentlich stehen Social Distortion für Punk pur. Egal was, sie sind dagegen und hauen's dir um die Ohren.

0: ihrer neuesten Single kommen sie nämlich so ganz zart daher. Tonight ist eine Ballade und eine Liebeserklärung von Frontmann Mike Ness an seine Frau Christine, mit der er übrigens seit über 30 Jahren verheiratet ist.
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0: Hier ist die neue von Social Distortion. Hier ist Tonight.
1: Yes.

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1: Ich bin Diana Kramer. Russland und die Ukraine wollen offenbar gegenseitige Angriffe auf Energieanlagen stoppen. Das hat zumindest US-Präsident Donald Trump auf seiner Plattform Truth Social angekündigt. Aus Moskau und Kiew gibt es dafür bislang allerdings keine Bestätigung.
2: Trump steht hier zu Hause wegen astronomischer Benzin- und Dieselpreise schwer unter Druck. Dass in erster Linie sein Iran-Krieg und die beeinträchtigte Schifffahrt durch die Straße von Hormuz daran schuld sind, versucht Trump außen vor zu lassen. Er schießt sich auf Kiew und Moskau ein. Der Beschuss der dortigen Energieanlagen sei für die Ölknappheit verantwortlich. Am Wochenende hatte Trump den ukrainischen Präsidenten Zelensky gedrängt, die Angriffe auf russische Energieanlagen zu stoppen. Tina Eck, USA.
1: Die hohen Spritpreise sorgen auch hierzulande weiter für Debatten. Auch CSU-Chef Markus Söder fordert neue Entlastungsmaßnahmen. Die Bundesregierung müsse sich dringend zusammensetzen und darüber reden, wie man die extrem hohen Benzin- und Dieselpreise senken und erträglich machen könne, sagte Söder. Auf welchem Weg und wie stark die Preise gesenkt werden sollten, ließ er aber offen. Mecklenburg-Vorpommerns Ministerpräsidentin Manuela Schwesig forderte die Einführung eines Spritpreisdeckels. Viele Menschen haben sie auf dem Handy Apps der Lebensmittelhändler für zusätzliche Rabatte. Der Bundesverband der Verbraucherzentralen sieht darin allerdings eine Diskriminierung und hat deshalb gegen den Discounter Lidl geklagt. Heute verhandelt das Brandenburgische Oberlandesgericht in dem Fall.
3: Ältere Menschen und andere, die kein Smartphone haben, die können solche Apps gar nicht nutzen, klagen Verbraucherschützer. Sie sind deshalb auch schon gegen andere Discounter vor Gericht gezogen. Ob im Verfahren heute eine Entscheidung fällt, ist unklar. Auf jeden Fall sind die allermeisten von uns auf Schnäppchenjagd per App, sparen damit aber laut Experten wenig. Doch die Händler, die sammeln jedes Mal viele Daten über uns. Claudia Wächter, Nachrichtenredaktion.
1: In Hannover dreht sich in den kommenden Tagen alles um Lastwagen, Transporter und Lösungen für Logistiker. Am Vormittag öffnet die Nutzfahrzeugmesse IAA Transportation. Im Mittelpunkt der Messe stehen alternative Antriebe wie elektrische und wasserstoffbetriebene Lastwagen, aber auch digitale Technologien und autonomes Fahren.
4: Und jetzt für euch das Südwesten-Update mit Talia Nürnberger. Hunderte Soldaten sind in den nächsten Tagen in Baden-Württemberg unterwegs. Dahinter steckt eine Großübung der Bundeswehr. Trainiert werde unter anderem die Aufklärung von atomaren und chemischen Bedrohungen, als auch die Identifikation von Gefahrstoffen. Hessen hat sich beim Bildungsmonitor verschlechtert. Im diesjährigen Bericht wird der 7. Platz belegt. Schlusslicht ist unter anderem NRW. Bei einem Unfall mit einer Pferdekutsche in der Südpfalz ist ein Mann schwer verletzt worden. Laut der Polizei sei er von der Kutsche gestürzt und habe sich dabei Knochenbrüche zugezogen.
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5: Gute auf die Straßen. Eine Meldung gibt's für die A3 Richtung Köln. Vorsicht bitte. Zwischen dem Wiesbadener Kreuz und Niedernhausen. Da ist ein LKW liegen geblieben. Ich wünsche euch eine gute und sichere Fahrt.
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6: Aktuell Messe bei euch in Mainz 16 Grad, in Bad Kreuznach 14 und Engelhardt in Bärweiler 13 Grad.
5: Genau, und dazu wird es heute nochmal ungewöhnlich warm. Bis 29 Grad sind möglich. Und dazu gibt Sonne und Wolken im Wechsel. Zuerst jetzt am Morgen aber auch oft noch Nebel. Morgen fallen die Werte dann auch schon wieder. Da gibt es noch maximal 23 Grad.
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5: Hallo.
0: Und dem Engelhardt.
5: Guten Morgen.
6: Hat schon mal jemand von euch sein Auto in die Werkstatt gebracht und es an dem Tag wiederbekommen, wo sie gesagt haben, dass du es wiederbekommst? Also gibt es solche Leute? Könnt ihr euch bei mir mal melden? Mir von euren
5: Es ist nicht bei dir passiert.
6: Noch nie.
5: Oh.
6: Es ist noch nie bei mir passiert. Ich habe mein Auto letzten Montag in die Werkstatt gebracht. Es ist ein einfacher Lackschaden, wirklich ganz einfacher Lackschaden. Und so, ja, er wollte es die Woche davor nicht machen, weil er gesagt hat, naja, wir wissen nicht ganz genau, ob wir es in 4 Tagen schaffen. Wenn sie es Freitag wieder unbedingt, dann lassen sie mal die Woche danach machen. Okay, dann so, ja, Ziel ist Donnerstag, spätestens Freitag. Nichts gehört Donnerstag, nichts gehört Freitag. So, ich dachte, gut, okay, übers Wochenende finde ich schon hart, aber alles klar, kriege ich ihn wohl Montag wieder. Gestern nichts gehört, ich dann irgendwann angerufen, so gestern Mittag. Wie sieht's denn mal aus?
7: Der aktuelle Service-Mitarbeiter ist nicht am Platz. Ich lass mal...
6: Das ist eine neue Unart, finde ich. Ich schreibe mal einen Rückrufwunsch-Mail. Das machen ja jetzt ganz viele.
7: Ja.
6: Daraus ist auch noch nie ein Rückruf resultiert,
7: oh,
6: oder?
7: Nein.
6: Noch nie. Um 5 habe ich dann nochmal angerufen, so 5 Stunden später. Keinen Rückruf bekommen.
8: Ja, der Mitarbeiter ist jetzt auch schon im Feierabend.
6: Oh, ja, aber also...
7: Frech.
6: Und dann bin ich sauer geworden.
7: Ja.
6: Meine ich so, okay, dann also morgen, ja?
8: Ja, also ich verstehe schon auch, dass Sie jetzt sauer sind. Ich schreibe Ihnen jetzt nochmal eine Rückrufmail. Ich sage, nee, das bringt gar nichts. Aber, also morgen möchte ich die Karre wieder haben.
6: Ja, verstehe ich. Also der Kollege ruft Sie morgen als erstes an. Wir sind jetzt mal gespannt.
7: Aha.
6: Das wird während dieser Sendung sein.
7: Richtig.
6: Dann, wenn er es denn tun wird.
7: Dann
6: wenn
7: ist er hier live on air.
6: Nee, aber
7: mit seinen Ausreden.
6: Ich kann dir sagen, ich bin live on air, und wenn denn die Ausrede wiederkommt. Also, boah, wenn ich den heute nicht wiederkriege, dann haben wir ja maximal angefasst. So, jetzt habe ich aber meinen Frust auch rausgeredet. Jetzt können wir ganz gemütlich starten in den Dienstag. Wir haben es 5 nach 5. Jetzt Dodge mit Over You und Bon Jovi mit Runaway. Das ist das, was ich momentan mache, zu Fuß. Runaway,
7: oh, du Armer.
6: Ohne Auto.
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Das war dieser Kinderchor, um den es dann so einen riesen Ärger gegeben hat. Das war noch vor Corona, ich meine, als wir alle noch gar keine Probleme hatten. Da haben sich Leute plötzlich an sowas gestört. Der Kinderchor des WDR, der einen Satire-Song singt. Und dann sind doch tatsächlich Leute vor den Rundfunkgebäuden des WDR auf die Straße gegangen und haben, das ist ja eine Frechheit, und dass man da alte Omas so angeht. Also total übertrieben und peinlich. Aber Kinderchöre, die machen Sorgen für Aufsehen oder für Aufregung. Wir kommen jetzt nämlich zu einem anderen. Und der hat aber die Leute in Begeisterung versetzt. Und zwar ist das der Kinderchor Mosquito von der Musikschule Meerbusch. Und Meerbusch liegt im Kreis Neuss in NRW. Und da wird es jetzt vielleicht klingeln. Es liegt nämlich im Regierungsbezirk Düsseldorf. Und bei so einem Kinderchor, da war doch was. Düsseldorf, wen haben wir da immer? Die Toten Hosen. Vielleicht erkennt ihr das hier.

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3: Mit Cedric Kunz und Sex, Drugs and Party. Das beschreibt Babylon Rausch der Ekstase wohl perfekt.
4: Ich glaube, was wir hier in Hollywood haben, ist hohe Kunst. Es ist
5: Partyzeit, Funkelschwänze!
6: Wenn du überall hingehen könntest, wo immer du willst, wohin wäre das?
7: Ich wollte immer Teil von etwas Größerem sein.
6: Ja!
8: Es geht los!
3: Ausufernde Partys, kokaingeputschte Sexorgien mit Nackten und Toten, all das verspricht dieser Film.
9: Diese Schlampe hat sich meine Zähne unter den Nagel gerissen. Sie reibt sich heiß auf die Nippe, nur damit man sie bestreckt.
10: Ich mache ein Eis auf meine Nippe, die sind von Natur aus so.
3: Also ihr merkt schon, der Film hat einen sehr, sehr düsteren Humor, zeigt aber eben auch, wie es in den 20er Jahren in Hollywood eben so war. Wie es schnell ist, für manche dann auch wieder bergab gehen kann.
11: Es gibt ein neues Bewusstsein. Die Menschen legen Wert auf Moral.
12: Ich habe nichts anderes getan, als die Menschen zu enttäuschen, mein Leben lang. Aber ich bin aus eigener Kraft hier, nicht dank denen.
3: Es ist die Geschichte von zu krassem Ehrgeiz, ausgelassener Dekadenz und ausschweifender Verderbtheit. Mit einigen Stars, aber mit 3 Stunden Länge auch ein richtiger Brocken.
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23: Natalia Nürnberger. Im Raum Koblenz gibt es ein neues Schutzhaus für Mädchen und junge Frauen, die von Gewalt bedroht sind. Laut der Hilfsorganisation Solvodi bietet die Einrichtung 8 Plätze für Jugendliche zwischen 16 und 18 Jahren. Aufgenommen werden vor allem Betroffene von Menschenhandel, sexueller Ausbeutung, Gewalt im Namen der Ehre oder drohender Zwangsverheiratung. Der Standort bleibt aus Sicherheitsgründen geheim. Die Aufnahme läuft über Jugendämter oder die Polizei. Im Schutzhaus sollen die Jugendlichen zunächst zur Ruhe kommen und bei Bedarf medizinische oder therapeutische Hilfe bekommen. 3 Plätze sind bereits belegt. In den kommenden Monaten soll die Einrichtung vollständig ausgelastet werden. Und außerdem aktuell im Südwesten. Hunderte Soldaten sind in den kommenden Tagen in Baden-Württemberg unterwegs. Dahinter steckt die sogenannte ABC-Abwehr. Das ist eine Großübung der Bundeswehr für den Ernstfall. Trainiert werde unter anderem die Aufklärung von atomaren und chemischen Bedrohungen, als auch die Identifikation von Gefahrstoffen. Geübt wird nicht nur in den Kasernen, sondern auch auf den Straßen im öffentlichen Raum. Das Land Hessen hat sich beim Bildungsmonitor verschlechtert. Im diesjährigen Bericht wird der 7. Platz belegt. Sachsen bleibt Spitzenreiter. Dahinter folgen wie schon im letzten Jahr Bayern, Hamburg und Baden-Württemberg. Schlusslichter sind NRW, Sachsen-Anhalt und erneut Bremen. Bei einem Unfall mit einer Pferdekutsche in der Südpfalz ist ein Mann schwer verletzt worden. Laut der Polizei sei er von der Kutsche gestürzt und habe sich dabei Knochenbrüche zugezogen.
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0: Gute auf die Straßen. Eine Meldung gibt's für die A3 Richtung Köln. Vorsicht bitte zwischen dem Wiesbadener Kreuz und Niedernhausen. Da ist ein LKW liegen geblieben. Ich wünsche euch eine gute und sichere Fahrt.
1: 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Aktuell Messe bei euch in Mainz 16 Grad, in Bad Kreuznach 14 und Engelhardt in Bärweiler 13 Grad.
0: Genau, und dazu wird es heute nochmal ungewöhnlich warm. Bis 29 Grad sind möglich. Und dazu gibt es Sonne und Wolken im Wechsel. Zuerst jetzt am Morgen aber auch oft noch Nebel. Morgen fallen die Werte dann auch schon wieder. Da gibt es noch maximal 23 Grad.
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0: Eine Minute nach halb sechs haben wir's. Jetzt geht's für euch Bruce Springsteen mit Hungry Hearts. Jets, are you gonna be my girl? Und wir gehen erstmal entspannt und dramatisch rein. Sagen wir es mal so, in diesen Dienstagmorgen mit Queen. Hier ist The Show Must Go On. Euch einen schönen guten Morgen.
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0: Bruce Springsteen mit Hungry Heart um 5.41 Uhr.
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0: So, und allmählich wird aber richtig spannend bei unserer aktuellen Frage von So ticken die Rockbuddies. Wir wollen von euch wissen, wie viele von unseren Rockbuddies, wie viel Prozent hatten denn schon mal Sex auf einem Festival? Und ihr habt euch jetzt immer weiter angenähert, ihr seid immer näher rangekommen, wir haben immer ein paar Tipps gegeben. Also, wir wissen jetzt schon mal, es sind unter 39% und es sind über 5%. So viel ist klar. Und ihr könnt weiterhin eure Tipps abgeben per WhatsApp jetzt sofort an dieser Stelle und dann schon heute unseren Gewinn einstreichen, unsere limitierte Teufel Rock Bluetooth Box. Und ihr den richtigen Tipp trefft. Also unter 39, über 5%. Jetzt abgeben eure Stimme per WhatsApp. Findet ihr in unserer App den Button dazu, falls ihr ihn noch nicht habt. Und um 13 und 16 Uhr könnt ihr offiziell eure Tipps bei uns im Radio abgeben. Wenn ihr dann trefft, gewinnt ihr direkt. Also sagt uns, wie viel Prozent der Rockbuddies hatten denn schon mal Sex auf einem Festival?
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4: Ich bin David Riemer. Immer höhere Preise für fossile Energieträger führen zu immer weniger Kaufkraft bei den Menschen. Bei einem Anstieg der Öl- und Gaspreise um jeweils 10% könnte die Gesamtinflation in Deutschland um bis zu 0,22 Prozentpunkte zunehmen. Das geht aus einer neuen Studie hervor.
5: Die Forscher kommen zu dem Schluss, dass Preisanstiege für Öl und Gas in fast allen europäischen Ländern das größte Inflationsrisiko darstellen. Dafür nennen sie historische Beispiele, aber auch aktuellere, wie den Einmarsch Russlands in die Ukraine oder den Irankrieg. Die Experten sehen nur eine Lösung: erneuerbare Energien. Der Ausbau heimischer Wind- und Solarenergie sei entscheidend, um die Inflation zu begrenzen, sagen sie. Da hohe Zinsen diesen Ausbau sehr teuer machen, empfehlen die Wissenschaftler, dass die Europäische Zentralbank für solche Investitionen einen eigenen niedrigeren Zinssatz festlegt. Ursula Winkler, Nachrichtenredaktion.
4: Die Zahl der hybriden Angriffe Russlands auf NATO-Staaten nimmt nach Angaben aus dem Militärbündnis deutlich zu. Allein im vergangenen Jahr wurden demnach mehr als 200 erfasst. Dabei seien die alltäglichen Cyberangriffe nicht eingerechnet, erklärte ein ranghoher NATO-Beamter in Brüssel. Russland verfolgt nach Einschätzung der NATO unter anderem das Ziel, die politische und praktische Unterstützung für die Ukraine zu untergraben und sich auf eine mögliche weitere Eskalation vorzubereiten. Zugang zum Bahnsteig nur mit Fahrkarte? Verkehrsminister Bilger kann sich das zumindest an großen Bahnhöfen auch in Deutschland vorstellen. Das würde für mehr Sicherheit im Bahnverkehr sorgen, sagte Bilger den Funke-Zeitungen.
6: In anderen Ländern wie Frankreich oder Großbritannien sind Zugangskontrollen längst üblich. Wie an Flughäfen kommen Reisende dort erst nach elektronischer Ticketprüfung, zum Beispiel durch Zugangsschleusen zum Bahnsteig. Diesen Ansatz kann sich der Bundesverkehrsminister auch für den Fernverkehr in Deutschland vorstellen. Es brauche mehr Schutz für Bahnhöfe, aber auch für die gesamte Verkehrsinfrastruktur und auch die Energieversorgung. Die Angriffe auf verletzliche Bereiche seien eine neue Realität, so Bilger. Diana Kramer, Nachrichtenredaktion.
4: Die US-Umweltbehörde hebt Vorschriften zur Begrenzung klimaschädlicher Treibhausgasemissionen von Kohle- und Gaskraftwerken auf. Damit wird der Großteil der Vorschriften, die der vorherige Präsident Biden eingeführt hatte, zurückgenommen. Der Chef der US-Umweltbehörde versprach sinkende Strompreise für die Amerikaner.
7: Und jetzt für euch das Südwesten-Update mit Talia Nürnberger. Hunderte Soldaten sind in den nächsten Tagen in Baden-Württemberg unterwegs. Dahinter steckt eine Großübung der Bundeswehr. Trainiert werde unter anderem die Aufklärung von atomaren und chemischen Bedrohungen, als auch die Identifikation von Gefahrstoffen. Hessen hat sich beim Bildungsmonitor verschlechtert. Im diesjährigen Bericht wird der 7. Platz belegt. Schlusslicht ist unter anderem NRW. Bei einem Unfall mit einer Pferdekutsche in der Südpfalz ist ein Mann schwer verletzt worden. Laut der Polizei sei er von der Kutsche gestürzt und habe sich dabei Knochenbrüche zugezogen.
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8: Gute auf die Straßen. Eine Meldung gibt's für die A3 Richtung Köln. Vorsicht bitte zwischen dem Wiesbadener Kreuz und Niedernhausen. Da ist ein LKW liegen geblieben. Ich wünsche euch eine gute und sichere Fahrt.
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9: Aktuell Messe bei euch in Mainz 16 Grad, in Bad Kreuznach 14 und Engelhardt in Bärweiler 13 Grad.
8: Genau, und dazu wird es heute nochmal ungewöhnlich warm. Bis 29 Grad sind möglich. Und dazu gibt es Sonne und Wolken im Wechsel. Zuerst jetzt am Morgen aber auch oft noch Nebel. Morgen fallen die Werte dann auch schon wieder. Da gibt es noch maximal 23 Grad.

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1: Hello.
0: Und dem Engelhardt.
2: Morgen.
1: Nachricht des Tages. Carmen und Robert Geis trennen sich von RTL 2.
2: Wow. Top 1 der Nachrichten, die wirklich niemand interessiert. Also ich weiß nicht, aber hast du da jemals eine Folge von geguckt,
1: Geissens? Absolut nein.
2: Ich auch nicht.
1: Aber ich habe gelesen, dass die 15 Staffeln hatten seit 2011.
2: Wahnsinn.
1: Und dass es jetzt in der finalen Staffel zur 500. Folge kommt. Und ich habe mich gefragt, wie Menschen das ausgehalten haben.
2: Ja, also die Zuschauer sind ja das eine, aber stell dir mal vor, du bist da der Kameramann und musst alle 3 Minuten das hier ertragen.
1: Oh. Ohrenkrebs 5000, wirklich.
2: Und Augenkrebs auch noch gleich mit oben drauf bei den Outfits, die Robert da immer anhat.
1: Also wenn das weg ist, hat RTL 2 aber auch gar nichts mehr, oder? Also ich meine,
2: Gibt's Frauentausch noch?
3: Halt, stopp! Das bleibt alles so, wie es hier ist.
0: Na, das geht ja schon wieder gut los. Hier sind Eggers und der Engelhardt in der Morning Rock Show auf Rockland Radio.

0: R.E.M. und Lose in My Religion. Um 6:07 jetzt die Ärzte und Junge.
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0: Piazza und Junge um 6:11.
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0: Ich habe schon öfter mal gesagt, ich höre ja Musik mit dem Bauch. Also ich achte auf Rhythmus und Musik und so gut wie nie auf den Text. Deshalb habe ich mich auch noch nicht so wirklich damit beschäftigt, worum es hier eigentlich geht.
2: Pride in the Name of Love von U2 war 1984 auf dem Album The Unforgettable Fire drauf und gilt ja als ihr großer Durchbruch. Ja. Ne? Erster Top 40 Songs der Iren in den USA. Aber worum es geht, ja, keine Ahnung. Um Liebe würde ich erstmal sagen, oder nicht?
0: Jein. Also angefangen hat es mal als großer, senkrecht erhobener Mittelfinger für den damals amtierenden US-Präsidenten Ronald Reagan und seinen arroganten Stolz, Pride, der zur atomaren Eskalation im Kalten Krieg geführt hat. Und schnell wurde es aber von da auch zu einer Hommage an den großen Martin Luther King.
2: Okay, wenn man jetzt die Lyrics mal mit Verstand hört, dann macht das ja auch komplett Sinn, ne? Da heißt es ja, am frühen Morgen, am 4. April, sind in Memphis Schüsse zu hören. Sie haben dir dein Leben genommen, aber niemals deinen Stolz.
0: Genau, am 4. April 1968 ist Dr. Martin Luther King auf dem Balkon des Lorena Motel in Memphis, Tennessee erschossen worden. Aber, und jetzt richtiger Strebermove vom Geschichtsstudenten hier in mir, Bono hat da ein bisschen unsauber recherchiert, denn Martin Luther King wurde zwar wirklich am 4. April erschossen, aber nicht früh morgens, sondern abends um 1:01.
2: Oh, niemand mag Klugscheiß, das weißt du schon, oder?
0: Irgendwo muss ich doch mein nutzloses Studium mal anbringen dürfen, bitte.
2: Na gut, aber immerhin, Bono hat ja den Fehler selbst bemerkt und singt live dann oft auch statt Early Morning eben Early Evening.
0: Ja, und die Idee zu einem Song über Martin Luther King, die hatten sie, als sie in einem Chicagoer Museum eine Ausstellung zu dem Thema sich angeguckt haben. Gleichzeitig gab es aber noch eine andere Ausstellung, auch dort, über die Bombardierung von Hiroshima. Und das wurde dort als The Unforgettable Fire betitelt. Und damit hatten sie das Thema für ihren bis dato größten Song und den Albumtitel auch noch gleich obendrauf bei nur einem Museumsbesuch.
2: Also eine Hymne für Martin Luther King und gleichzeitig gegen Ronald Reagan aus 1984 vom Album The Unforgettable Fire. Hier sind U2 mit Pride in the Name of Love.
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4: Prince spielte fast

0: seinem Debütalbum spielte Prince über 20 Instrumente. Komplett allein. Studiomusiker brauchte er nicht. Genie ist manchmal einfach eine Ein-Mann-Band.
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12: Natalia Nürnberger. Im Raum Koblenz gibt es ein neues Schutzhaus für Mädchen und junge Frauen, die von Gewalt bedroht sind. Laut der Hilfsorganisation Solvodi bietet die Einrichtung 8 Plätze für Jugendliche zwischen 16 und 18 Jahren. Aufgenommen werden vor allem Betroffene von Menschenhandel, sexueller Ausbeutung, Gewalt im Namen der Ehre oder drohender Zwangsverheiratung. Der Standort bleibt aus Sicherheitsgründen geheim. Die Aufnahme läuft über Jugendämter oder die Polizei. Im Schutzhaus sollen die Jugendlichen zunächst zur Ruhe kommen und bei Bedarf medizinische oder therapeutische Hilfe bekommen. 3 Plätze sind bereits belegt. In den kommenden Monaten soll die Einrichtung vollständig ausgelastet werden. Und außerdem aktuell im Südwesten. Hunderte Soldaten sind in den kommenden Tagen in Baden-Württemberg unterwegs. Dahinter steckt die sogenannte ABC-Abwehr. Das ist eine Großübung der Bundeswehr für den Ernstfall. Trainiert werde unter anderem die Aufklärung von atomaren und chemischen Bedrohungen, als auch die Identifikation von Gefahrstoffen. Geübt wird nicht nur in den Kasernen, sondern auch auf den Straßen im öffentlichen Raum. Das Land Hessen hat sich beim Bildungsmonitor verschlechtert. Im diesjährigen Bericht wird der 7. Platz belegt. Sachsen bleibt Spitzenreiter. Dahinter folgen wie schon im letzten Jahr Bayern, Hamburg und Baden-Württemberg. Schlusslichter sind NRW, Sachsen-Anhalt und erneut Bremen. Bei einem Unfall mit einer Pferdekutsche in der Südpfalz ist ein Mann schwer verletzt worden. Laut der Polizei sei er von der Kutsche gestürzt und habe sich dabei Knochenbrüche zugezogen.
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13: Gut auf die Straßen. Auf der A3 Köln Richtung Frankfurt haben wir zwischen Bad Camberg und Idstein immer noch eine Unfallstelle. 4 Kilometer stockender Verkehr. Und Vorsicht noch auf der A6 Richtung Kaiserslautern, Höhe Saarbrücken, Fechingen. Da ist ein Auto liegen geblieben auf der rechten Fahrspur. Gute Fahrt.
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14: Aktuell Messe bei euch in Mainz 16 Grad, in Bad Kreuznach 14 und Engelhardt in Bärweiler 13 Grad.
13: Genau, und dazu wird es heute nochmal ungewöhnlich warm. Bis 29 Grad sind möglich und dazu gibt es Sonne und Wolken im Wechsel. Zuerst jetzt am Morgen aber auch oft noch Nebel. Morgen fallen die Werte dann auch schon wieder, da gibt es noch maximal 23 Grad.
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13: Es ist ganz genau 6:30. Heute wird ja nochmal ein warmer und so spätsommerlicher Tag. Und trotzdem, wenn man guckt, man hat im Supermarkt schon auf jeden Fall Weihnachten mit Spekulatius. Aber es gibt jetzt noch dieses Zwischenhoch. alles ist plötzlich Oktoberfest, oder? Alles Oktoberfest. Es gibt jetzt wieder sämtliche Biersorten, es gibt sämtliche Laugenbrezel und Weißwürste überall in ganz Deutschland, egal ob ganz hoch im Norden oder ganz tief im Süden. Und Lederhosen, Trachten, alles so Landhaus.
14: Und kennst du dann so Leute, die gar keinen Chill haben und dann sagen, ich hol mir jetzt Brezen und Weißwurst und zum Nachtisch esse ich Dominosteine?
13: Oh, ja. Nee, das ist aber richtig eklig.
14: So.
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1: Stell dir vor, du hast gerade eins der besten Alben aller Zeiten gemacht. Die Kritiken sind riesig, die Verkäufe der Wahnsinn. Und mit der Zeit sollte sich der Erfolg zum viertmeistverkauften Album der Musikgeschichte entwickeln.
2: Wir reden also über Dark Side of the Moon von Pink Floyd.
1: Genau, und vor allem über die Frage, wie macht man da weiter als Band nach so einem Riesenerfolg? Wie knüpfst du daran an? Wie schaffst du es, diese Riesenerwartungshaltung auch zu befriedigen?
2: Und ich nehme mal vorweg, es hat ja geklappt. Der Nachfolger Wish You Were Here hat sich über 13 Millionen Mal verkauft, überall Nummer 1 und die Nachfrage war so hoch, dass die Plattenfirma die Kunden informieren musste, dass sie nur 50% der Bestellungen auch wirklich schaffen können. Die anderen müssten auf die eiligst angeschobenen Nachpressungen warten.
1: Und dieses Album war eben so erfolgreich, weil Pink Floyd darauf die Geschichte ihres Bandgründers und ehemaligen Frontmannes Syd Barrett erzählt. Es sind nur 4 Songs drauf. Shine On Your Crazy Diamond ist in 2 aufgeteilt. Zusammen ist allein der 26 Minuten lang.
2: Pink Floyd mussten sich ja 7 Jahre vorher, also 1968, schon von Syd Barrett trennen, weil er aufgrund von jahrelangem Drogenmissbrauch oft katatonisch war, sich kaum was merken konnte, oft unzusammenhängend geredet hat und, wie man ja auch kurz Zeit später dann herausgefunden hat, schizophren war.
1: Und das Heftige war, mitten im Aufnahmeprozess zum Album Über ihn stand der plötzlich im Studio und die anderen Jungs haben ihn gar nicht erkannt, weil er nämlich heftig zugenommen hat, sich eine Glatze rasiert, die Augenbrauen auch abrasiert hatte, eine Plastiktüte in der Hand und eben total unzusammenhängenden Kram geredet hat. David Gilmour hat ihn dann aber erkannt und Syd Barrett meinte, sie könnten jetzt loslegen, er wäre bereit mitzuhelfen.

0: Gott, das ist einfach traurig.
1: Ganz schlimm.
0: Ja.
1: Ja, Roger Waters hat dann wohl auch Tränen in den Augen gehabt und als sie ihm dann Teile des Albums vorgespielt haben, ist er wieder katatonisch geworden, hat überhaupt nicht erkannt, dass es dabei um ihn geht. Hm. Irgendwann ist er einfach aufgestanden und gegangen, ohne sich zu verabschieden. Und das war tatsächlich das letzte Mal, dass die Band ihn lebend gesehen hat. 2006 ist er mit nur 60 Jahren an Krebs gestorben.
0: Kein Wunder also, dass Kritiker bis heute sagen, Wish You Were Here ist das traurigste Album, das Pink Floyd jemals gemacht haben.
1: Das ist es wohl, aber sowohl Keyboarder Richard Wright als auch Gitarrist und Songschreiber David Gilmour sagen, es ist ihr Liebling von Pink Floyd. Hier ist der Titeltrack, übrigens einer der ganz wenigen, die David Gilmour und Roger Waters zusammengeschrieben haben. Hier sind Pink Floyd mit Wish You Were Here.
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0: Pink Floyd und Wish You Were Here. Wir haben 6.41 Uhr.
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0: Ey, ich glaube, unsere Rockbuddies haben es bald.
2: Das Ergebnis der aktuellen Frage bei So ticken die Rockbuddies?
0: Ja, also wir haben ja gesagt, es sind unter 50%. Mhm. Und gestern hatte Paddy bei uns 39% getippt. Da haben wir ja auch gesagt, dass noch weniger schon mal auf einem Festival Sex hatten.
2: Stimmt. Und insgesamt hatten übrigens 100% unserer Moderatoren noch nie Sex auf dem Festival.
0: Ja.
2: Das müssen wir auch mal kurz sagen.
0: Shame on us. Ich hatte echt voll auf dich gesetzt, muss ich sagen.
2: Ja, sorry. Ich konzentriere mich da auch lieber auf die Musik und auf das Bier.
0: Ja. Also wie viel Prozent unserer Rockbuddies hatten denn jetzt schon mal Sex auf einem Festival? Was glaubt ihr? Schickt uns euren Tipp jetzt per WhatsApp und gewinnt noch heute unsere limitierte Bluetooth Rockbox von Teufel.
2: Und den nächsten offiziellen Tipp könnt ihr gleich um 8 Uhr wieder bei uns abgeben. Und er sollte halt jetzt irgendwie unter 39% liegen, aber über 5%. Den Tipp hatten wir nämlich auch schon und so prüde sind wir dann auch wieder nicht.
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1: Es gibt ja wirklich etliche Songs, die nach ganz beliebten Orten oder bestimmten Sehenswürdigkeiten benannt sind. Aber nicht nur bei den Songs, auch bei manchen Bandnamen ist das der Fall. So zum Beispiel auch bei Linkin Park damals. Let's you cut me off! Der kommt nämlich vom Lincoln Park, also einem Park in Santa Monica in Los Angeles. Doch die Webdomain für den Namen, die war leider schon weg. Also wurde aus dem C dann ein K und das L in Lincoln, das wurde einfach komplett gestrichen.

0: Anführungsstrichen. Praktisch gedacht und doch irgendwie so ein bisschen modern. Ursprünglich wollte sich die Band übrigens auch mal Hybrid Theory nennen. So hieß dann aber einfach das erste Album.
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7: Ich bin David Riemer. Kampfflugzeuge der NATO haben über Litauen nach Regierungsangaben eine Drohne abgeschossen. Präsident Nauseda dankte den Einsatzkräften der Allianz für ihre schnelle Reaktion. Angesichts der zunehmenden Aggression Russlands gegen die Ukraine sei diese Bereitschaft für die Region von entscheidender Bedeutung. Litauen grenzt an die russische Exklave Kaliningrad und an Belarus. Die Bundeswehr baut derzeit eine deutsche Panzerbrigade in Litauen auf, die bis 2027 einsatzfähig sein soll. Viele Menschen haben sie auf dem Handy, Apps der Lebensmittelhändler für zusätzliche Rabatte. Das ist aber nicht unumstritten. Der Verbraucherzentrale Bundesverband sieht darin eine Diskriminierung und hat deshalb gegen den Discounter Lidl und dessen Lidl Plus App geklagt. Heute verhandelt das Brandenburgische Oberlandesgericht den Fall.
8: Ältere Menschen und andere, die kein Smartphone haben, die können solche Apps gar nicht nutzen, klagen Verbraucherschützer. Sie sind deshalb auch schon gegen andere Discounter vor Gericht gezogen. Ob im Verfahren heute eine Entscheidung fällt, ist unklar. Auf jeden Fall sind die allermeisten von uns auf Schnäppchenjagd per App, sparen damit aber laut Experten wenig. Doch die Händler, die sammeln jedes Mal viele Daten über uns. Claudia Wächter, Nachrichtenredaktion.
7: Im Rechtsstreit um die Briefwahl in den USA hat Präsident Trump vor dem obersten Gerichtshof eine Schlappe kassiert. Der Supreme Court lehnte es ab, die Entscheidung einer unteren Instanz auszusetzen, die Trumps schärfere Briefwahlregeln stoppt.
9: Trumps Masche ist es, kontinuierlich Misstrauen am fairen Ablauf der Wahlen in den USA zu sehen, außer wenn er gewinnt. Unter anderem die Briefwahl ist ihm ein Dorn im Auge und da wollte er strengere Regeln durchboxen. Nur noch bestimmte Personen, die auf einer bundesstaatlich geführten Liste stehen, sollten per Briefwahl abstimmen dürfen. Und durchsetzen sollte das die Post. Eine Bundesrichterin befand, dass Trumps Pläne wohl verfassungswidrig seien und sich so kurz vor den Wahlen eh nicht umsetzen ließen. Das oberste Gericht gab dem jetzt statt. Aus den USA, Tina Eck.
7: Wenn die Energiepreise weiter steigen, wirkt sich das unmittelbar auf die Teuerungsrate aus. Bei einem Anstieg der Öl- und Gaspreise um jeweils 10% könnte die Gesamtinflation in Deutschland um bis zu 0,22% zunehmen. Das geht aus einer neuen Studie hervor. Laut der Analyse stellt ein Anstieg der Preise für fossile Brennstoffe in fast allen Ländern Europas das größte Inflationsrisiko dar.
10: Und jetzt für euch das Südwesten-Update mit Talia Nürnberger. Hunderte Soldaten sind in den nächsten Tagen in Baden-Württemberg unterwegs. Dahinter steckt eine große Übung der Bundeswehr. Trainiert werde unter anderem die Aufklärung von atomaren und chemischen Bedrohungen, als auch die Identifikation von Gefahrstoffen. Hessen hat sich beim Bildungsmonitor verschlechtert. Im diesjährigen Bericht wird der 7. Platz belegt. Schlusslicht ist unter anderem NRW. Bei einem Unfall mit einer Pferdekutsche in der Südpfalz ist ein Mann schwer verletzt worden. Laut der Polizei sei er von der Kutsche gestürzt und habe sich dabei Knochenbrüche zugezogen.
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11: Gute auf die Straßen. Wir haben eine Meldung für die A643 Richtung Wiesbaden. Zwischen Mainz-Bombach und Schiersteiner Kreuz stockt es aktuell auf einer Länge von 2 Kilometern. Und ganz frisch dabei auf der A5 Richtung Frankfurt zwischen Kreuz Walldorf und Walldorf Wiesloch eine Baustelle und deswegen 3 Kilometer Stau. Ich wünsche euch eine gute und sichere Fahrt.
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12: Aktuell Messe bei euch in Mainz 16 Grad, in Bad Kreuznach 14 und Engelhardt in Bärweiler 13 Grad.
11: Genau, und dazu wird es heute nochmal ungewöhnlich warm. Bis 29 Grad sind möglich. Und dazu gibt es Sonne und Wolken im Wechsel. Zuerst jetzt am Morgen aber auch oft noch Nebel. Morgen fallen die Werte dann auch schon wieder. Da gibt es noch maximal 23 Grad.
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13: Ich will mit euch ein Spiel spielen.
11: Das könnte der Anfang von einem Horrorfilm sein.
13: Ich wollte gerade sagen.
11: Oder aber es ist kurz nach 7 und das ist ganz normal die Morning Rock Show. Und wir spielen jetzt wieder 60 Seconds Spezial mit euch. Und dieses Spiel dauert auch nur 60 Sekunden und könnt euch nicht euer Leben kosten, sondern ihr könnt auch was Geiles gewinnen. Aber jetzt gibt's erstmal die Telefonnummer, die ihr anrufen könnt, wenn ihr jetzt mitspielen wollt. Das ist die 01806 86 86 85. Kostet wie immer 20 Cent pro Anruf aus dem Festnetz. Mobil ist es mehr. Und alle Infos und Teilnahmebedingungen gibt's natürlich auf unserer Homepage nochmal zum Nachlesen.
14: Und keine Sorge, ich bin ja auch noch da. Ich passe auf euch auf, wenn ihr Angst vorm Engelhardt gekriegt habt jetzt. Keine Sorge, ich bin hier. Und wir spielen in dieser Woche um 2 Flüge mit Air France und ihr könnt euch aussuchen, wollt ihr nach Marrakesch in Marokko, wollt ihr nach Marseille in Frankreich oder wollt ihr nach Madrid in Spanien? All das ist möglich. Ihr entscheidet, wenn ihr den Highscore holt. Deshalb ruft an 01806 86 86 85.
11: Habe ich Lothar, Land falsch gehabt?
14: Nee, nein. Für Lothar Matthäus, oh, aber Gott, alles nein. Im selben Land, oder?
11: Fängt doch alles mit M an, für den
14: ja.
11: Ist
14: das ganz
11: also verrückt. Marrakesch, Marseille oder Madrid. Jetzt anrufen 01806 86 86 85.
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0: Two mit Dance with Me. Wir haben es 7:12.
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0: Und heute Morgen spielen wir mit Jan aus Braunschweig. Guten Morgen!
3: Guten Morgen!
4: Hi Jan, wir wollen aktuell unsere Rock Buddies besser kennenlernen. In unserer Aktion So ticken unsere Rock Buddies. Und unsere aktuelle Frage ist ja, was glaubt ihr, wie viel Prozent unserer Community hatten schon mal Sex auf einem Festival? Willst du dazu auch mal schnell einen Tipp abgeben?
3: Ja, Sex auf dem Festival. Ich schätze so 54%.
4: Oh, über die Hälfte.
3: Über die Hälfte, ja.
0: Da hatten wir ja gestern schon eigentlich gesagt, dass das ein bisschen weniger ist.
3: Oh ja, dann habe ich das wohl verpasst.
0: Hast du deine eigenen Erwartungen mit reingenommen oder was? Oder deine eigenen Erfahrungen?
3: Genau, meine eigenen Erfahrungen.
0: Oh, sehr gut.
3: Ich war schon auf vielen Festivals.
4: Ah. Okay, nee, der Gentleman schweigt und genießt, so können wir es ja stehen lassen.
0: Ja, Jan, sehr gut.
4: Außerdem sind wir ja auch zum Spielen hier und zwar wollen wir ordentlich Punkte sammeln. Du musst dich ins Zeug lehnen. Ralf aus Lutten hat 13 Punkte gemacht. Das heißt, wir brauchen 14 mindestens.
3: Punkte, ja. Von der Hausnummer.
0: Ja, aber komm mal drüber kommen. Wir gucken mal, in welcher Kategorie du sagst, bitte stopp.
3: Stopp.
1: Wissensgebiet Geschichte.
3: Oh. Schauen wir mal, was Geschichte wird.
0: Ja, genau das tun wir jetzt. Hier kommt Frage Nummer 1. Wie nannte man im Mittelalter die Pest noch?
3: Schwarzer Tod.
0: Welches italienische Genie hat den Fallschirm erfunden?
3: Weiter.
0: Leonardo da Vinci. Ja oder nein, das Römische Reich war flächenmäßig das größte der Geschichte?
3: Ja.
0: Nein, das Mongolische. Wann begann der Zweite Weltkrieg in welchem Jahr?
3: 1939.
0: Wie wurde der Pirat Edward Teach auch genannt?
3: Captain Hook.
0: Blackbeard. Gab es im alten Rom weibliche Gladiatoren, ja oder nein?
3: Nein.
0: Doch. Wie hieß der Geheimpolizeiapparat der DDR?
3: Stasi.
0: Welche Raumfähre explodierte am 28. Januar 1986?
3: Apollo.
0: Die Challenger. Wahr oder falsch, im Mittelalter war noch der Kardinal das Oberhaupt der Kirche?
3: Ja.
0: Nein, auch damals schon der Papst. Wann wurde die Weimarer Republik gegründet, 1909 oder 1919?
3: 1919.
0: Wer war der jüngste US-Präsident der Geschichte?
3: Bush.
0: JFK. Wie viele Weltwunder der Antike gab's?
3: 7.
0: Welches Land regierte Katharina die Große?
3: Spanien.
0: Russland wäre es gewesen. So, genau,
3: ja, das war nicht so gut.
0: Genau 13 Fragen haben wir geschafft. Also zeitlich wäre da drin gewesen. Punktetechnisch knapp nicht.
4: Nee, jetzt haben wir nur 5 Punkte gemacht, Jan.
3: Oh, das ist aber nicht gut.
4: Naja.
0: Wir halten fest, als Learning auf jeden Fall mal wieder Fluch der Karibik gucken, weil da ist Captain Blackbeard mit am Start.
3: Ah ja, wird wieder Zeit, dass ich den mal gucke.
0: Ja,
4: spätestens an Weihnachten.
0: Wollte ich sagen, geile Filme. Jan, schön, dass du dabei warst. Liebe Grüße nach Braunschweig, dir einen schönen Tag.
3: Ebenso, dankeschön. Tschüss.
0: Danke dir, ciao.
4: Guck mal, der lässt sich nicht die Laune verhageln,
0: oder?
4: Ja,
0: so ist auch gut.
4: Das
0: finde ich
4: sehr gut.
0: Ist auch nur ein Spiel.
4: Und Leute, 13 Punkte, das kann man schaffen. Vielleicht schon heute Mittag. Um 12 Uhr haben wir die nächste Spielrunde 60 Second Spezial. Und um 17 Uhr auch nochmal
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1: Skunk and Nancy. Und Hedonism um 18 Minuten nach 7.
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1: Wir sind die Show hier im Radio, die auch mal ausspricht, was los ist, was wirklich los ist. Oder wie Lanz und Precht sagen würden, wir machen uns jetzt mal ehrlich. Oh mein Gott. Aber ja, wir nehmen kein Blatt vor den Mund und sagen es, wie es ist. Auf dem Festival gibt es ja nicht nur Musik, da gibt es auch nicht nur Bier, sondern wenn sich zwei Menschen sympathisch sind, dann gibt es auch mal Sex. So, die Frage ist nur, wie viel davon? Das wollen wir von euch wissen und haben eine große Befragung in unserer Rockbuddy-Community gemacht. Genau, und das Ganze läuft ja, kennt ihr schon, unter dem Namen So ticken die Rockbuddies. Und damit es spannend bleibt, sollt ihr natürlich vorher auch mal ein bisschen rumraten. Was glaubt ihr eigentlich, wie viele Rockbuddies von unserer Rockbuddy-Community, also wie viel Prozent, hatten schon mal Sex auf einem Festival? Eure Vermutung als Prozentzahl dürft ihr uns gerne per WhatsApp über unsere App schicken und natürlich auch gerne eine Erklärung dazu, warum ihr denn wohl so getippt habt. Ja, wie Jan, der gesagt hat, aus eigener Erfahrung.
3: Danke.
1: Und täglich um 8, um 13, um 16 Uhr habt ihr dann auch die Chance, bei uns on air mal euren Tipp abzugeben, und zwar live.
3: Und liegt ihr richtig, gibt's eine fette Teufel Bluetooth Rockbox von uns geschenkt. So einfach ist es.
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Dating-Experten sagen, die nächsten 3 Sekunden entscheiden, ob du dranbleibst oder nicht. Und, hat's funktioniert? Dann gleich weiter so. Metallica.

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4: Na, was wäre für euch das perfekte Bühnenoutfit für euren Gig? Vielleicht ein T-Shirt, was ihr auf der Stage so richtig geil zerreißen könnt? Oder ja auch immer beliebte, gerade als Schlagzeuger, einfach ein Tanktop, damit man mit seinen Muskeln angeben kann? Oder ihr macht's eben so wie die Red Hot Chili Peppers. Die sind jetzt ja gerade am Anfang ihrer Karriere. Ich nenne es mal immer gerne etwas Freizeit.

0: am Anfang ihrer Konzerte ganz ohne Shirt, ganz ohne Hose, sogar ganz ohne Unterhose. Naja, immerhin hatten sie Socken an, ne? Aber nicht an ihren Füßen, sondern halt an ihrem besten Stück. Ja, ich sag mal so, ne? Also solange es sitzt, vielleicht auch bald ein neuer Modetrend, der zurückkommen könnte. Ja gut, für Aufruhr haben die Konzerte damit auf jeden Fall gesorgt und rutscht dann eben doch mal ein bisschen was, dann ist es eben ein unvergessliches Konzert, ne?
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13: Natalia Nürnberger. Im Raum Koblenz gibt es ein neues Schutzhaus für Mädchen und junge Frauen, die von Gewalt bedroht sind. Laut der Hilfsorganisation Solvodi bietet die Einrichtung 8 Plätze für Jugendliche zwischen 16 und 18 Jahren. Aufgenommen werden vor allem Betroffene von Menschenhandel, sexueller Ausbeutung, Gewalt im Namen der Ehre oder drohender Zwangsverheiratung. Der Standort bleibt aus Sicherheitsgründen geheim. Die Aufnahme läuft über Jugendämter oder die Polizei. Im Schutzhaus sollen die Jugendlichen zunächst zur Ruhe kommen und bei Bedarf medizinische oder therapeutische Hilfe bekommen. 3 Plätze sind bereits belegt. In den kommenden Monaten soll die Einrichtung vollständig ausgelastet werden. Und außerdem aktuell im Südwesten. Hunderte Soldaten sind in den kommenden Tagen in Baden-Württemberg unterwegs. Dahinter steckt die sogenannte ABC-Abwehr. Das ist eine Großübung der Bundeswehr für den Ernstfall. Trainiert werde unter anderem die Aufklärung von atomaren und chemischen Bedrohungen, als auch die Identifikation von Gefahrstoffen. Geübt wird nicht nur in den Kasernen, sondern auch auf den Straßen im öffentlichen Raum. Das Land Hessen hat sich beim Bildungsmonitor verschlechtert. Im diesjährigen Bericht wird der 7. Platz belegt. Sachsen bleibt Spitzenreiter. Dahinter folgen wie schon im letzten Jahr Bayern, Hamburg und Baden-Württemberg. Schlusslichter sind NRW, Sachsen-Anhalt und erneut Bremen. Bei einem Unfall mit einer Pferdekutsche in der Südpfalz ist ein Mann schwer verletzt worden. Laut der Polizei sei er von der Kutsche gestürzt und habe sich dabei Knochenbrüche zugezogen.
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14: Gude auf die Straßen auf der A3 Richtung Frankfurt haben wir zwischen Bad Camberg und Idstein immer noch 4 Kilometer Stau. Die Unfallstelle ist jetzt aber mittlerweile geräumt. Das heißt, das sollte sich jetzt demnächst auflösen. Dann eine 8 Richtung Luxemburg zwischen Perlborg und Rastplatz Moseltal. 3 Kilometer Stau und 6 Kilometer stockt's auf der A620 Richtung Saarbrücken zwischen Völklingen Ost und Saarbrücken Gersweiler. Zum Schluss B37 Richtung Mannheim, zwischen B44 Ludwigshafen-Stadt und der Konrad-Adenauer-Brücke 3 Kilometer Stau.
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15: Aktuell Messe bei euch in Mainz 16 Grad, in Bad Kreuznach 14 und Engelhardt in Bärweiler 13 Grad.
14: Genau, und dazu wird es heute nochmal ungewöhnlich warm. Bis 29 Grad sind möglich. Und dazu gibt Sonne und Wolken im Wechsel. Zuerst jetzt am Morgen aber auch oft noch Nebel. Morgen fallen die Werte dann auch schon wieder. Da gibt es noch maximal 23 Grad.
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14: Um 7.34 Uhr.
15: So, und heute soll es ja eigentlich nochmal relativ warm werden. Deshalb stand ich heute Morgen wieder bei dem Struggle, ziehe ich eine kurze Hose an. So, und wir stehen ja jetzt schon vor 3 Stunden ungefähr auf. Da war es noch echt zu kalt. Aber ich challenge euch mal und sag, ey, auch wenn es jetzt vielleicht noch nicht so warm ist, macht das nochmal, weil es könnte das letzte Mal dieses Jahr sein.
14: Oh Gott.
15: Es könnte das letzte Mal dieses Jahr sein, außer ihr fahrt jetzt nochmal in Urlaub. Aber ansonsten könnte es das letzte Mal dieses Jahr sein, dass ihr nochmal eine kurze Hose morgens anzieht. Deshalb macht es, weil ich habe eine Jeans an und ich bereue es schon die ganze Zeit. Mir wäre lieber kalt.
14: Ich habe hier so ein lockeres...
15: Ja. Dein Lieblingshöschen.
14: Stoffhöschen.
15: Das hast du aber auch an, wenn es 30 Grad sind, weil du ja keine kurzen Hosen magst. Aber ich liebe kurze Hosen.
14: Ich trage keine kurzen Hosen bei der Arbeit, meinst du?
15: Ja, okay.
14: Weil du guckst mir dann immer einen
15: Alles
14: weg.
15: Alles klar, Herr General.
14: Nein, doch. Ich sehe doch deine Blicke.
15: Ja. Ist richtig.
14: Ja, sieht da.
15: Machst du richtig.
14: Keine Argumente mehr dagegen.
15: Ihr könnt heute nochmal riskieren. Macht's einfach. Einfach machen.
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0: Linkin Park mit Namen. Wir haben es 7.41 Uhr.
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2: Ich habe ein Serienproblem.
0: Nur eins?
2: Ja, aber mal im Ernst. Also es nervt mich, dass wir Serien scheinbar nicht mehr super gut finden dürfen, weil sobald die Serienmacher merken, ey, unsere Serie funktioniert, dann bekommen wir sofort einen Spin-off, egal wie halb beliebt und egal wie neben die Figur war. Plötzlich gibt es einen Spin-off nur von dieser Figur.
0: Und man fragt sich jedes Mal, muss denn das jetzt wirklich
2: genau
0: sein?
2: Genau. Und das fragen wir uns heute auch bei einem neuen Spin-off, und zwar ein Spin-off der Reacher-Serie, und die heißt Neely.
3: Wer sind Sie?
4: Francis Neely, früher Master Sergeant bei der 110. Special Investigators Einheit. Jetzt benutzen Sie diese Information, um alles über mich herauszufinden. Das können Sie sich nun sparen.
0: Gut, jetzt sind wir beide Reacher-Fans. Neely auch cool. Jetzt müssen wir uns aber trotzdem fragen, also funktioniert jetzt tatsächlich Reacher ohne Reacher sozusagen?
2: Ja, absolut. Frances Neely, die kennen wir wie gesagt ja schon als alte Reacher-Freundin aus der Armee, und sie hatte in der Original-Reacher-Serie halt eine Nebenrolle und ist da auch immer wichtiger irgendwann geworden, und jetzt hat sie ihre eigene Serie bekommen, ein Spin-off, und Neely ist Privatdetektivin in Chicago und ermittelt da, nachdem eine Freundin unter verdächtigen Umständen stirbt.
4: Ich bin Privatdetektivin. Möchten Sie lernen, wie man diese Arbeit macht? Dann sehen Sie hin.
5: Ich bin ausgebildeter Ermittler.
4: Nicht so ausgebildet wie ich.
0: Gut, und dann wird da wieder ordentlich geschossen, geprügelt, ermittelt, wie genau wie bei Reacher. Die Frage immer noch aber erlaubt, warum braucht es dieses Spin-off?
2: Also, ich muss auch sagen, man vermisst schon Alan Richardson als Reacher, ne? Weil der ist ja so ein 2 Meter Muskelberg, der haut jeden platt, und ja. Da ist jetzt aber der Ansatz der neuen Serie, dass sie halt sagen, Neely kann und will gar nicht so sein wie Reacher, also kein Reacher 2.0. Sie geht alles etwas strategischer an, mit mehr Gadgets, mit mehr Verstand, und das bringt auf jeden Fall nochmal so eine neue Dynamik rein.
4: Ich erkläre Ihnen das mal.
6: Oh, Scheiße.
4: Ich brauche die Wahrheit.
6: Du warst sehr beschäftigt.
0: Also kein Reacher, der eine ganze Stadt umkrempelt, ja?
2: Ja, genau. Stattdessen kriegen wir halt Neely, die auch noch etwas komplizierter und verschlossener ist als Reacher. Gleichzeitig aber, ne, kennen wir schon aus der Originalserie, sie hat so einen mega trockenen Humor und sie ist badass, ne? Und das trägt sich als eigene Serie. Und keine Sorge, Reacher, haben wir eben gerade auch in dem O-Ton gehört, hat ja auch einen Gastauftritt trotzdem in der Serie.
0: Muss aber auch sein.
2: Genau, das konnten sie nicht machen.
0: Ja. 8 Folgen Neely gibt's ab morgen auf Amazon zu sehen. Ein Spin-off, sagen wir also, mit Daseinsberechtigung.
2: Ja, genau. Fühlt sich vertraut an nach Reacher, aber ist nochmal anders. Kann man sich angucken.
7: Wie es aussieht, ist sie bereit für einen Kampf. Soll ich dir was verraten?
4: Du kannst nicht lesen.
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2: Ich bin David Riemer. Rund eine Woche nach der Landtagswahl in Sachsen-Anhalt bleibt die AfD einer YouGov-Umfrage zufolge bundesweit stärkste Partei. Wenn am nächsten Sonntag Bundestagswahl wäre, käme sie auf 29%, ein Punkt mehr als im August. CDU und CSU fallen dagegen auf ein historisches Tief von 18%. Die Grünen legen auf 16% zu, die SPD auf 13%. Die Linke verliert und liegt bei 10%. Gleichzeitig meint mehr als die Hälfte der Befragten, andere Parteien sollten eine Zusammenarbeit mit der AfD nicht grundsätzlich ausschließen. Immer höhere Preise für fossile Energieträger führen zu immer weniger Kaufkraft bei den Menschen. Bei einem Anstieg der Öl- und Gaspreise um jeweils 10% könnte die Gesamtinflation in Deutschland um bis zu 0,22 Prozentpunkte zunehmen. Das geht aus einer neuen Studie hervor.
3: Die Forscher kommen zu dem Schluss, dass Preisanstiege für Öl und Gas in fast allen europäischen Ländern das größte Inflationsrisiko darstellen. Dafür nennen sie historische Beispiele, aber auch aktuellere, wie den Einmarsch Russlands in die Ukraine oder den Iran-Krieg. Die Experten sehen nur eine Lösung: erneuerbare Energien. Der Ausbau heimischer Wind- und Solarenergie sei entscheidend, um die Inflation zu begrenzen, sagen sie. Ursula Winkler, Nachrichtenredaktion.
2: Zugang zum Bahnsteig nur mit Fahrkarte? Bundesverkehrsminister Bilger kann sich das zumindest an großen Bahnhöfen auch in Deutschland vorstellen. Das würde für mehr Sicherheit im Bahnverkehr sorgen, sagte Bilger den Funke-Zeitungen.
4: In anderen Ländern wie Frankreich oder Großbritannien sind Zugangskontrollen längst üblich. Wie an Flughäfen kommen Reisende dort erst nach elektronischer Ticketprüfung, zum Beispiel durch Zugangsschleusen zum Bahnsteig. Diesen Ansatz kann sich der Bundesverkehrsminister auch für den Fernverkehr in Deutschland vorstellen. Es brauche mehr Schutz für Bahnhöfe, aber auch für die gesamte Verkehrsinfrastruktur und auch die Energieversorgung. Diana Kramer, Nachrichtenredaktion.
2: Die Ukraine hat in der Nacht mit Drohnen eine Industrieanlage in Russland angegriffen. In der Region Samara seien die Anlage und mehrere Wohngebäude beschädigt worden, berichtet die russische Nachrichtenagentur TASS. Todesopfer habe es nicht gegeben, rund 40 Drohnen seien abgeschossen worden. Laut ukrainischen Berichten handelte es sich bei der Industrieanlage um eine Ölraffinerie. Gestern hat US-Präsident Trump angekündigt, Russland und die Ukraine wollten auf Angriff auf gegnerische Energieanlagen verzichten.
5: Und jetzt für euch das Südwesten-Update mit Talia Nürnberger. Hunderte Soldaten sind in den nächsten Tagen in Baden-Württemberg unterwegs. Dahinter steckt eine große Übung der Bundeswehr. Trainiert werde unter anderem die Aufklärung von atomaren und chemischen Bedrohungen, als auch die Identifikation von Gefahrstoffen. Hessen hat sich beim Bildungsmonitor verschlechtert. Im diesjährigen Bericht wird der 7. Platz belegt. Schlusslicht ist unter anderem NRW. Bei einem Unfall mit einer Pferdekutsche in der Südpfalz ist ein Mann schwer verletzt worden. Laut der Polizei sei er von der Kutsche gestürzt und habe sich dabei Knochenbrüche zugezogen.
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6: Gude auf die Straßen, das hier sind aktuell die wichtigsten Meldungen. A48 Richtung Koblenz zwischen Dreieck-Dernbach und Hörgrenzhausen. Wegen Brückenarbeiten ist hier die rechte Spur gesperrt. Ihr steht 4 Kilometer im stockenden Verkehr. A620 Richtung Saarbrücken zwischen Völklingen-Ost und Saarbrücken-Gersweiler 6 Kilometer stockt hier. Und Vorsicht bitte auf der B9 Richtung Koblenz. Da ist ein Auto liegen geblieben. Auf der rechten Spur zwischen Koblenz-Nord und Bonner Straße in Koblenz. Zum Schluss B37 Richtung Mannheim zwischen B44 Ludwigshafen-Stadt und der Konrad-Adenauer-Brücke 3 Kilometer Stau.
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7: Aktuell Messe bei euch in Mainz 16 Grad, in Bad Kreuznach 14 und Engelhardt in Bärweiler 13 Grad.
6: Genau, und dazu wird es heute nochmal ungewöhnlich warm. Bis 29 Grad sind möglich. Und dazu gibt Sonne und Wolken im Wechsel. Zuerst jetzt am Morgen aber auch oft noch Nebel. Morgen fallen die Werte dann auch schon wieder. Da gibt es noch maximal 23 Grad.
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7: So, lösen wir jetzt auf. Ich glaube, die Rockbuddies sind echt nah dran.
6: Wie viel Prozent von uns hatten schon mal Sex auf einem Festival? Das ist hier die große Frage. Und ihr könnt jetzt wieder lösen und eine limitierte Teufel Bluetooth Rockbox gewinnen.
7: Gebt euren Tipp bei WhatsApp ab. Unser Zufallsgenerator sucht einen raus, den rufen wir zurück.
6: Und ich helfe nochmal nach, es sind weniger als 39%. Das wissen wir jetzt schon, es sind auch mehr als 5%. Vielleicht gibt es ja gleich dann die richtige Lösung nach The Rasmus. Und jetzt Judas Priest mit Living After Midnight.
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0: Erasmus mit In the Shadows um 7:45.
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0: So, und wir sind gespannt, ob wir jetzt die richtige Lösung kriegen. Unsere Rockbuddies sind richtig nah dran bei der Frage, wie viel Prozent von uns hatten denn schon mal Sex auf einem Festival?
2: Genau, und jetzt haben wir hier on air Diana aus Kaiserslautern. Schönen guten Morgen.
3: Schönen guten Morgen.
0: So, und wir müssen an dieser Stelle natürlich ein bisschen indiskreter sein und fragen, wie sind denn deine Erfahrungen auf Festivals so?
3: Also ich gehe jetzt seit 11 Jahren auf Festivals und eigentlich sind meine Erfahrungen sehr gut. Und es geht schon rund in den Nächten.
0: Ah, okay. Also hast du auch eigene Erfahrungen zu dieser Frage beizusteuern?
3: Ja, auf jeden Fall.
0: Auf jeden Fall, das klingt auch nach mehrfach. Das heißt, du treibst die Prozentzahl hier mit in die Höhe.
3: Ja, ich denke mal, es sind 20%.
0: Mhm, okay.
3: Natürlich, es ist so, die Personen, die im Pärchen anreisen, denke ich mal, häufiger Sex haben, gegenüber die, wo halt Singles sind, da finde ich jetzt etwas weniger und deshalb habe ich gedacht, es dürfte so eine Mischung sein und 20% habe ich mir überlegt.
2: Das finde ich eine sehr gute Prozentzahl und ich muss gerade wieder lachen, weil ich reise ja auch ganz oft mit meiner Freundin zum Festival und da habe ich ja jetzt schon mal auch gestanden. Oftmals pennen wir dann auch in zwei Zelten, also da läuft trotzdem nichts. Das gibt's auch, aber von daher könnten deine 20% ja stimmen.
0: Also deine 20% sind auf jeden Fall sehr nah dran schon, aber sie sind immer noch nicht ganz richtig, leider.
3: Oh, ja, das macht ja nichts.
0: Aber wir tasten uns ran. Wir wissen also jetzt, es sind weniger als 39 und es sind mehr als 20.
3: Als 20, gut.
0: Kannst du dir nochmal neue Gedanken
3: jemand,
0: machen?
3: Genau, dass jemand anders mehr Glück hat.
0: Aber schön war von dir und deinen Erfahrungen zu hören. Liebe Grüße nach Kaiserslautern.
3: Schön. Ja, danke schön.
0: Hau rein, tschüss. Mhm.
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uns in der Redaktion war es mal jemandem zu laut. Wegen AC/DC. Sabine fand, so geht das nicht. Wir fanden schon. Sabine arbeitet jetzt bei einem anderen Sender. 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
18: Natalia Nürnberger. Im Raum Koblenz gibt es ein neues Schutzhaus für Mädchen und junge Frauen, die von Gewalt bedroht sind. Laut der Hilfsorganisation Solvodi bietet die Einrichtung 8 Plätze für Jugendliche zwischen 16 und 18 Jahren. Aufgenommen werden vor allem Betroffene von Menschenhandel, sexueller Ausbeutung, Gewalt im Namen der Ehre oder drohender Zwangsverheiratung. Der Standort bleibt aus Sicherheitsgründen geheim. Die Aufnahme läuft über Jugendämter oder die Polizei. Im Schutzhaus sollen die Jugendlichen zunächst zur Ruhe kommen und bei Bedarf medizinische oder therapeutische Hilfe bekommen. 3 Plätze sind bereits belegt. In den kommenden Monaten soll die Einrichtung vollständig ausgelastet werden. Und außerdem aktuell im Südwesten. Hunderte Soldaten sind in den kommenden Tagen in Baden-Württemberg unterwegs. Dahinter steckt die sogenannte ABC-Abwehr. Das ist eine Großübung der Bundeswehr für den Ernstfall. Trainiert werde unter anderem die Aufklärung von atomaren und chemischen Bedrohungen, als auch die Identifikation von Gefahrstoffen. Geübt wird nicht nur in den Kasernen, sondern auch auf den Straßen im öffentlichen Raum. Das Land Hessen hat sich beim Bildungsmonitor verschlechtert. Im diesjährigen Bericht wird der 7. Platz belegt. Sachsen bleibt Spitzenreiter. Dahinter folgen wie schon im letzten Jahr Bayern, Hamburg und Baden-Württemberg. Schlusslichter sind NRW, Sachsen-Anhalt und erneut Bremen. Bei einem Unfall mit einer Pferdekutsche in der Südpfalz ist ein Mann schwer verletzt worden. Laut der Polizei sei er von der Kutsche gestürzt und habe sich dabei Knochenbrüche zugezogen.
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19: Gute auf die Straßen, das hier sind aktuell die wichtigsten Meldungen. A48 Richtung Koblenz zwischen Dreieck Dernbach und Hörgrenzhausen. Wegen Brückenarbeiten ist hier die rechte Spur gesperrt. Ihr steht 4 Kilometer im stockenden Verkehr. A620 Richtung Saarbrücken zwischen Völklingen Ost und Saarbrücken Gersweiler 6 Kilometer stockt hier. Und Vorsicht bitte auf der B9 Richtung Koblenz. Da ist ein Auto liegen geblieben. Auf der rechten Spur zwischen Koblenz Nord und Bonner Straße in Koblenz. Zum Schluss B37 Richtung Mannheim zwischen B44 Ludwigshafen Stadt und der Konrad-Adenauer Brücke 3 Kilometer Stau.
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1: Aktuell Messe bei euch in Mainz 16 Grad, in Bad Kreuznach 14 und Engelhardt in Bärweiler 13 Grad.
19: Genau, und dazu wird es heute nochmal ungewöhnlich warm. Bis 29 Grad sind möglich und dazu gibt es Sonne und Wolken im Wechsel. Zuerst jetzt am Morgen aber auch oft noch Nebel. Morgen fallen die Werte dann auch schon wieder, da gibt es noch maximal 23 Grad.
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1: Wir haben es genau 8:30.
19: Und jetzt steht ja der Herbst im Grunde genommen vor der Tür.
1: Sag
19: ne?
1: das doch nicht immer
19: es die ist ganze doch, wie
1: Zeit.
19: Es ist.
1: Oh.
19: Aber es gibt auch schöne Seiten und ich rede jetzt nicht von der Kürbissuppe, sondern ich finde, Herbst ist die beste Jahreszeit für Klamotten. Oder?
1: Ja.
19: Man kann so Stiefel tragen, das finden wir alle gut.
1: Stimmt.
19: Man kann so Layering machen. So ein mit. Könnt ihr doch sagen, was ihr wollt. Wenn jemand einen Mantel trägt, egal ob Männlein oder Weiblein, das sieht doch immer gut aus, oder?
1: Das stimmt.
19: Sieht ein bisschen auch geheimnisvoll.
1: Meistens,
19: ja. Verwogen.
1: Verwegen.
19: Verwegen, ja. Ja, also da freue ich mich schon drauf. Und dann kann man auch wieder so mehr Mützen tragen.
1: Habe ich gerade eventuell nebenbei Shopping gemacht online?
19: Echt?
1: Vielleicht.
19: Für Herbst?
1: Eventuell. Habe ich hier und da mal nach einem Mantel sogar geguckt gerade. In Braun.
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1: Dolly Parton zusammen mit Måneskin, Ehrenversion von Jolene um 8.38 Uhr.
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1: Sag mal, Engelhard, was machst du am 2. und 3. Juli nächstes Jahr? Ich hoffe, du hast nicht schon wieder eine Hochzeit.
3: Nein, das ist fest eingeplant schon. Da habe ich schon, worum es geht.
1: Ja. Sehr gut. Ja. Weil dann kannst du dein geiles Oasis-Trikot seiner Bestimmung endlich zuführen. Ja. Oasis kommen denn tatsächlich auch mal nach Deutschland auf Tour.
3: Wird ja aber auch Zeit, oder?
1: Ja.
3: Haben wir auch schon die ganze Zeit gesagt, dass wir uns nicht vorstellen können, dass sie eine Reunion machen, auf Tour gehen und dann einfach den zweitgrößten Musikmarkt der Welt auslassen.
1: Nee, das können sie sich nicht leisten. Am 2. und 3. Juli spielen sie jetzt also nächstes Jahr in München in der Allianz Arena und das satte 17 Jahre nach ihrem letzten Deutschlandauftritt.
3: Mhm. Und weiß ich noch ganz genau, das war auf dem Melt-Festival 2009, das ist ja in Sachsen-Anhalt.
1: Korrekt.
3: Und quasi danach haben sie sich auch direkt getrennt.
1: Tja. Und jetzt kommt aber das große Comeback auch in Deutschland. Oasis spielen am 2. und 3. Juni in der Allianz Arena in München. Ihr könnt euch noch bis zum 17. September für Tickets registrieren.
3: Ob ich das wohl schon gemacht habe?
1: Ich gehe davon
3: aus. Ja, auf jeden Fall. So, natürlich wollen wir sie jetzt hören. Hier sind Oasis mit Wonderwall.
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0: nicht mal einem Jahr. Live in Deutschland. Oasis spielen am 2. und 3. Juli in München nächstes Jahr. Das waren sie mit Wonderwall um 8.42 Uhr.
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0: So, und ich habe jetzt etwas, was ganz viele von euch kennen. Es ist ein Pain in the Ass, ich habe ein neues Handy.
2: Ja.
0: So, weil mein altes war, der Akku war so im Arsch, die musste ich dreimal am Tag laden, damit ich überhaupt durchkam. Das ging nicht mehr. So habe ich mir jetzt ein neues gekauft.
2: Und das sieht auch sehr schön aus.
0: Danke. Und mittlerweile ist das aber ja so, du legst die da hin und dann sagen die dir sofort, hier willst du dein altes Handy ganz komplett auf das neue drauf haben,
2: ja,
0: dass du alles hast.
2: Ja.
0: So. Funktioniert auch groß, im Großen und Ganzen. So, was nicht funktioniert, also nicht so gut, ist die WhatsApp Kanäle zu gucken.
2: Das muss man extra machen.
0: Habe ich und habe bei meinem alten Handy, das war so alt, dass das dies nicht mehr konnte. So, das heißt, mir fehlen jetzt einfach 10 Tage nach dem letzten Backup.
2: Mir
0: einfach 10 Tage. Und das ist ganz, ganz weird. So, aber du musst ja bei jeder App, die du hast, dich neu wieder anmelden.
2: Ja.
0: Und jetzt frage ich euch, wer von euch...
2: Also mich brauchst du gar nicht fragen.
0: Nee, ich wollte sagen, wer von euch hat überall noch so, ja, da habe ich mich damit angemeldet und da habe ich mich da... Und ich habe überall dasselbe Passwort? Nein.
2: Nein, und soll dann, man ja auch nicht.
0: Also wirklich, und dann da denkst du ja auch nicht daran die ganze Zeit, dass du dich überall an... Zum Beispiel unsere Zeiterfassungs-App. Morgens, wenn wir hier ankommen, musste ich mich erstmal wieder anmelden. Glaubst du, ich hatte die Zugangsdaten? Nein. Habe ich jetzt also Minusstunden? Ja. Dann wollte ich ganz schnell nochmal, wie man es immer so macht, kurz bevor man in den Zug steigt, per App schnell noch ein Ticket. Muss ich mich bei der DB-App anmelden.
2: Oh.
0: Habt ihr noch eure Zugangsdaten für die DB-App? Nein, bin ich schwarz gefahren? Ja. So, weißt du?
2: Ah,
0: Scheiße.
2: Shit. Und also, dann erklärst du das dem Schaffner, der glaubt dir das ja auch nicht.
0: Nein, wollte ich gerade sagen.
2: Aber also, ich habe alleine 4 verschiedene E-Mails, die auch alle in Benutzung sind. Das ist schon mal der erste Fehler.
0: Ich habe auch 3.
2: Dann hat man immer diese, dann nehme ich jetzt mal ein anderes Passwort, aber da komme ich ja locker drauf. Und dann...
0: Nie wieder kommst du da drauf. Nee, und dann brauchst du plötzlich irgendwo 12. Dann hast du da 3 Ausrufezeichen statt sonst 1. Also es ist wahnsinnig nervig. Und, Kleinigkeit, weißt du, was mich auch richtig, richtig getriggert hat, woran ich auch merke, ich bin Monk? Bei WhatsApp sind auch deine Favorite Emojis nicht mehr da.
2: Ja.
0: Das ärgert mich voll. Fand ich doof.
1: So, reicht dann auch mal. Ihr 2 Laberköppe. Mikro aus. Mucke an. 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
1: Er war der schönste Mann der 80er und 90er Jahre. Jede Frau wollte ihn wenigstens mal berühren. Und singen konnte er auch noch. Michael Hutchins. Seine Stimme und sein Charme machten INXS in Windeseile groß. Sie überrannten erst Australien, dann die USA und Europa. Und er angelte sich die schärfste Landsfrau, Kylie Minogue. Und die stand dann auch Pate für den nächsten großen Hit und die perfekte Beschreibung seines Lebens. Suicide Blonde. Denn nach Kylie kamen zahlreiche andere hübsche Damen, wie zum Beispiel Topmodel Helen Christensen und am Schluss dann die Frau, die sein Leben verändern und ein Stück weit auch beenden sollte, Paula Yates, die Ehefrau von Bob Geldof. 1994 war das. Michael war nach einem Unfall, der ihn seinen kompletten Geruchs- und Großteile seines Geschmackssinns gekostet hatte, schon depressiv. Aber er liebte Paula und er liebte vor allem das gemeinsame Töchterchen, Heavenly Hirani Tiger Lily Hutchins. Aber er konnte beide so gut wie nie sehen, denn Bob Geldof tat alles, um seine Ex und vor allem die gemeinsamen Kinder an einer Reise nach Australien zu hindern. Das Verlangen nach dem eigenen Kind und der großen Liebe, potenziert durch das Antidepressivum Prozac, Alkohol in rauen Mengen und Kokain, führt dann natürlich zur Katastrophe. Am 22. November 1997 fand ein Zimmermädchen des Ritz-Carlton Sydney in Zimmer 524 einen knienden Mann, der sich mit seinem Gürtel an dem automatischen Schließmechanismus der Tür erhängt hatte. Der Traummann des Jahrzehnts war tot. Klarer Selbstmord, sagen die Ärzte. Nur seine große Liebe Paula Yates glaubte das nicht. Er war zu allem fähig, liebte gerade sexuelle Spielchen mit autoerotischer Atemkontrolle, aber niemals hätte Michael mich und unsere Tochter verlassen, sagt sie. Bis heute weiß niemand, was damals in Zimmer 524 passiert ist. Fragwürdig bleibt allerdings, dass das gesamte Vermögen von Michael Hutchins in Höhe von knapp 30 Millionen australischen Dollar bis heute verschwunden bleibt.
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7: Ich bin David Riemer. Kampfflugzeuge der NATO haben über Litauen nach Regierungsangaben eine Drohne abgeschossen. Präsident Nauseda dankte den Einsatzkräften der Allianz für ihre schnelle Reaktion. Angesichts der zunehmenden Aggression Russlands gegen die Ukraine sei diese Bereitschaft für die Region von entscheidender Bedeutung. Litauen grenzt an die russische Exklave Kaliningrad und an Belarus. Die Bundeswehr baut derzeit eine deutsche Panzerbrigade in Litauen auf, die bis 2027 einsatzfähig sein soll. Viele Menschen haben sie auf dem Handy, Apps der Lebensmittelhändler für zusätzliche Rabatte. Das ist aber nicht unumstritten. Der Verbraucherzentrale Bundesverband sieht darin eine Diskriminierung und hat deshalb gegen den Discounter Lidl und dessen Lidl Plus App geklagt. Heute verhandelt das Brandenburgische Oberlandesgericht den Fall.
8: Ältere Menschen und andere, die kein Smartphone haben, die können solche Apps gar nicht nutzen, klagen Verbraucherschützer. Sie sind deshalb

0: auch schon gegen andere Discounter vor Gericht gezogen. Ob im Verfahren heute eine Entscheidung fällt, ist unklar. Auf jeden Fall sind die allermeisten von uns auf Schnäppchenjagd per App, sparen damit aber laut Experten wenig. Doch die Händler, die sammeln jedes Mal viele Daten über uns. Claudia Wächter, Nachrichtenredaktion.
1: Im Rechtsstreit um die Briefwahl in den USA hat Präsident Trump vor dem obersten Gerichtshof eine Schlappe kassiert. Der Supreme Court lehnt es ab, die Entscheidung einer unteren Instanz auszusetzen, die Trumps schärfere Briefwahlregeln stoppt.
2: Trumps Masche ist es, kontinuierlich Misstrauen am fairen Ablauf der Wahlen in den USA zu sehen, außer wenn er gewinnt. Unter anderem die Briefwahl ist ihm ein Dorn im Auge und da wollte er strengere Regeln durchboxen. Nur noch bestimmte Personen, die auf einer bundesstaatlich geführten Liste stehen, sollten per Briefwahl abstimmen dürfen. Und durchsetzen sollte das die Post. Eine Bundesrichterin befand, dass Trumps Pläne wohl verfassungswidrig seien und sich so kurz vor den Wahlen eh nicht umsetzen ließen. Das oberste Gericht gab dem jetzt statt. Aus den USA, Tina Eck.
1: Wenn die Energiepreise weiter steigen, wirkt sich das unmittelbar auf die Teuerungsrate aus. Bei einem Anstieg der Öl- und Gaspreise um jeweils 10% könnte die Gesamtinflation in Deutschland um bis zu 0,22 Prozentpunkte zunehmen. Das geht aus einer neuen Studie hervor. Laut der Analyse stellt ein Anstieg der Preise für fossile Brennstoffe in fast allen Ländern Europas das größte Inflationsrisiko dar.
3: Und jetzt für euch das Südwesten-Update mit Talia Nürnberger. Hunderte Soldaten sind in den nächsten Tagen in Baden-Württemberg unterwegs. Dahinter steckt eine große Übung der Bundeswehr. Trainiert werde unter anderem die Aufklärung von atomaren und chemischen Bedrohungen, als auch die Identifikation von Gefahrstoffen. Hessen hat sich beim Bildungsmonitor verschlechtert. Im diesjährigen Bericht wird der 7. Platz belegt. Schlusslicht ist unter anderem NRW. Bei einem Unfall mit einer Pferdekutsche in der Südpfalz ist ein Mann schwer verletzt worden. Laut der Polizei sei er von der Kutsche gestürzt und habe sich dabei Knochenbrüche zugezogen.
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5: Gut auf die Straßen, das hier sind die wichtigsten Meldungen aktuell. Wir starten mit der A8 Richtung Luxemburg zwischen Perlborg und Rastplatz Moseltal. 5 Kilometer Stau. A48 Richtung Dernbach, hier haben wir eine Unfallstelle. Vorsicht bitte zwischen Kreuz Koblenz und Koblenz Nord. Bitte denkt an die Rettungsgasse, schon 2 Kilometer Stau haben wir hier. Dann A61 Richtung Mönchengladbach zwischen Kreuz Koblenz und Pleit. Ist ein Auto liegen geblieben, das Ganze im Baustellenbereich, auch schon 2 Kilometer Stau. Und A620 Richtung Saarbrücken zwischen Völklingen und Saarbrücken-Gersweiler 7 Kilometer Stau. Gute Fahrt!
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6: Aktuell Messe bei euch in Mainz 16 Grad, in Bad Kreuznach 14 und Engelhardt in Bärweiler 13 Grad.
5: Genau, und dazu wird es heute nochmal ungewöhnlich warm. Bis 29 Grad sind möglich. Und dazu gibt es Sonne und Wolken im Wechsel. Zuerst jetzt am Morgen aber auch oft noch Nebel. Morgen fallen die Werte dann auch schon wieder. Da gibt es noch maximal 23 Grad.
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6: Morgen! Nachricht des Tages heute: Carmen und Robert Geis trennen sich von RTL.
5: Ja, habe ich gesehen. Macht auch die Tagesschau heute mit auf. Die Top 1-Meldung auf jeden Fall. Mal, also hat da jemals irgendwer eine Folge von gesehen? Du?
6: Nein, ich auf
5: die
6: gar
5: Geissens?
6: Keinen Fall.
5: Nein.
6: Ich auch nicht.
5: Aber ich habe gelesen, dass die 15 Staffeln haben. Seit 2011 schon.
6: Boah.
5: Und dass es jetzt in der finalen Staffel zur 500. Folge schon kommt. Und ich habe mich immer gefragt, wie hält ein Mensch das aus?
6: Und da sind ja die Zuschauer nur das eine. Jetzt stell dir mal vor, du bist der Kameramann.
5: Boah.
6: Und alle 3 Minuten kommt sowas.
7: Robert!
5: Boah. Ohrenkrebs 5000, wirklich furchtbar.
6: Und Augenkrebs, gleich noch obendrauf, weil bei den Outfits, die Robert da immer anhat.
5: Auch schlimm. Also wenn, aber ich meine, wenn das weg ist, hat RTL 2 gar nichts mehr, oder?
6: Gibt's Frauentausch noch?
8: Halt, stopp! Das bleibt alles so, wie es hier ist.
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1: Stell dir vor, du hast gerade eins der besten Alben aller Zeiten gemacht. Die Kritiken sind riesig, die Verkäufe der Wahnsinn. Und mit der Zeit sollte sich der Erfolg zum viertmeistverkauften Album der Musikgeschichte entwickeln.
2: Wir reden also über Dark Side of the Moon von Pink Floyd.
1: Genau, und vor allem über die Frage, wie macht man da weiter als Band nach so einem Riesenerfolg? Wie knüpfst du daran an? Wie schaffst du es, diese Riesenerwartungshaltung auch zu befriedigen?
2: Und ich nehme mal vorweg, es hat ja geklappt. Der Nachfolger Wish You Were Here hat sich über 13 Millionen Mal verkauft, überall Nummer 1, und die Nachfrage war so hoch, dass die Plattenfirma die Kunden informieren musste, dass sie nur 50% der Bestellungen auch wirklich schaffen können. Die anderen müssten auf die eiligst angeschobenen Nachpressungen warten.
1: Und dieses Album war eben so erfolgreich, weil Pink Floyd darauf die Geschichte ihres Bandgründers und ehemaligen Frontmannes Syd Barrett erzählt. Es sind nur 4 Songs drauf. Shine On Your Crazy Diamond ist in 2 aufgeteilt. Zusammen ist allein der 26 Minuten lang.
2: Pink Floyd mussten sich ja 7 Jahre vorher, also 1968, schon von Syd Barrett trennen, weil er aufgrund von jahrelangem Drogenmissbrauch oft katatonisch war, sich kaum was merken konnte, oft unzusammenhängend geredet hat und, wie man ja auch kurze Zeit später dann herausgefunden hat, schizophren war.
1: Und das Heftige war, mitten im Aufnahmeprozess zum Album über ihn stand der plötzlich im Studio und die anderen Jungs haben ihn gar nicht erkannt, weil er nämlich heftig zugenommen hat, sich eine Glatze rasiert, die Augenbrauen auch abrasiert hatte, eine Plastiktüte in der Hand und eben total unzusammenhängenden Kram geredet hat. David Gilmour hat ihn dann aber erkannt und Syd Barrett meinte, sie könnten jetzt loslegen, er wäre bereit mitzuhelfen.

0: Gott, das ist einfach traurig.
1: Ganz schlimm.
0: Ja.
2: Ja, Roger Waters hat dann wohl auch Tränen in den Augen gehabt und als sie ihm dann Teile des Albums vorgespielt haben, ist er wieder katatonisch geworden, hat überhaupt nicht erkannt, dass es dabei um ihn geht. Hm. Irgendwann ist er einfach aufgestanden und gegangen, ohne sich zu verabschieden. Und das war tatsächlich das letzte Mal, dass die Band ihn lebend gesehen hat. 2006 ist er mit nur 60 Jahren an Krebs gestorben.
0: Kein Wunder also, dass Kritiker bis heute sagen, Wish You Were Here ist das traurigste Album, das Pink Floyd jemals gemacht haben.
2: Das ist es wohl, aber sowohl Keyboarder Richard Wright als auch Gitarrist und Songschreiber David Gilmour sagen, es ist ihr Liebling von Pink Floyd. Hier ist der Titeltrack, übrigens einer der ganz wenigen, die David Gilmour und Roger Waters zusammengeschrieben haben. Hier sind Pink Floyd mit Wish You Were Here.
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5: Und jetzt für euch die drei größten Rocksongs aus dem Jahr 2009.
3: Platz 3.
5: Geschrieben für den Soundtrack für den neuen Transformers-Teil damals, New Divide von Linkin Park.
6: So
3: Platz 2.
5: Auf Platz 2 Green Day mit 21 Guns. Es geht unter anderem um Krieg und Verzweiflung.
3: Platz 1.
5: Nicht zu schlagen im Jahr 2009, dann aber Use Somebody von den Kings of Leon. Ursprünglich übrigens für Kesha geschrieben. Die Band war mit dem Text und mit der Melodie aber so zufrieden, dass sie dann gesagt haben, nee, den nehmen wir selbst. Gute Entscheidung, wenn man am Ende sieht, dass es sogar einen Grammy dafür gab.

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4: Natalia Nürnberger. Im Raum Koblenz gibt es ein neues Schutzhaus für Mädchen und junge Frauen, die von Gewalt bedroht sind. Laut der Hilfsorganisation Solvodi bietet die Einrichtung 8 Plätze für Jugendliche zwischen 16 und 18 Jahren. Aufgenommen werden vor allem Betroffene von Menschenhandel, sexueller Ausbeutung, Gewalt im Namen der Ehre oder drohender Zwangsverheiratung. Der Standort bleibt aus Sicherheitsgründen geheim. Die Aufnahme läuft über Jugendämter oder die Polizei. Im Schutzhaus sollen die Jugendlichen zunächst zur Ruhe kommen und bei Bedarf medizinische oder therapeutische Hilfe bekommen. 3 Plätze sind bereits belegt. In den kommenden Monaten soll die Einrichtung vollständig ausgelastet werden. Und außerdem aktuell im Südwesten. Hunderte Soldaten sind in den kommenden Tagen in Baden-Württemberg unterwegs. Dahinter steckt die sogenannte ABC-Abwehr. Das ist eine Großübung der Bundeswehr für den Ernstfall. Trainiert werde unter anderem die Aufklärung von atomaren und chemischen Bedrohungen, als auch die Identifikation von Gefahrstoffen. Geübt wird nicht nur in den Kasernen, sondern auch auf den Straßen im öffentlichen Raum. Das Land Hessen hat sich beim Bildungsmonitor verschlechtert. Im diesjährigen Bericht wird der 7. Platz belegt. Sachsen bleibt Spitzenreiter. Dahinter folgen wie schon im letzten Jahr Bayern, Hamburg und Baden-Württemberg. Schlusslichter sind NRW, Sachsen-Anhalt und erneut Bremen. Bei einem Unfall mit einer Pferdekutsche in der Südpfalz ist ein Mann schwer verletzt worden. Laut der Polizei sei er von der Kutsche gestürzt und habe sich dabei Knochenbrüche zugezogen.
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5: Gut auf die Straßen. Auf der A6 Richtung Mannheim haben wir zwischen Grünstadt und Mannheim-Sandhofen eine Unfallstelle und schon 12 Kilometer Stau. Plant eine Stunde mehr ein oder umfahrt das Ganze am besten weiträumig. Dann rüber auf die A60 Richtung Rüsselsheim zwischen Mainz-Laubenheim und Rüsselsheim-Mitte. 10 Kilometer Stau, da stockender Verkehr. Hier dauert es auch länger. Zum Schluss die B9 Richtung Koblenz zwischen Kettich und Bonner Straße in Koblenz. Vorsicht, hier liegen bleiben 5 Kilometer Stau.
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6: Aktuell Messeburg in Mainz 16 Grad, in Bad Kreuznach 14 und Engelhardt in Bärweiler 13 Grad.
5: Genau, und dazu wird es heute nochmal ungewöhnlich warm. Bis 29 Grad sind möglich. Und dazu gibt Sonne und Wolken im Wechsel. Zuerst jetzt am Morgen aber auch oft noch Nebel. Morgen fallen die Werte dann auch schon wieder. Da gibt es noch maximal 23 Grad.
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0: Vomit, a Campfire Hero. Um 9.37 Uhr.
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0: Und ihr habt es gerade schon mal laut im Mikrofon atmen hören. Das war Annette.
2: Ich schnaufe vor mich hin.
0: Wirklich. Warum?
2: Weiß ja auch nicht. Keine Ahnung. Ich meine, dachte, Nase ist irgendwie zu. Ich, keine Ahnung. Weiß man nicht.
0: Der Herbst klopft.
2: Ja, genau. Okay. Das ist nämlich mein Thema. Dieser September. Ne? Ich sag's ganz ehrlich. Das ist ein Monat, den mag ich gar nicht. Oh. Weil dieses ewige Abschied nehmen vom Sommer, ja, das ist nichts für Annette, ja. Und dann dieses, dieser Herbstgeruch schon so ranrollt, ja, und es ist nebelig schon so, und
0: das finde ich alles gut, was du gerade aufgezählt hast.
2: Nee.
0: Ich auch gar nicht.
2: Engers und ich sind auch im Sommer geboren und deswegen hat das wahrscheinlich damit zu tun.
0: Ja, aber auch halbwegs.
2: Ja, das ist aber auch schon fast Herbstkind.
0: Zumindest ab meinem Geburtstag, da geht's dann bergab, da kommt der Herbst. Aber ja, dieses Abschiednehmen, was du gesagt hast, ist doch nochmal so schöne letzte Sonnenstrahlen, heute zumindest.
2: Ja, heute.
0: Dann dieser Geruch, den finde ich auch super.
2: Ja, das ist
0: die
2: Mutter.
0: Felder sind schon ab und...
2: Modergeruch, siehst du?
0: Modriger Matschgeruch mag ich auch gar nicht.
2: Nein.
0: Es wird alles irgendwie alles dunkel und grau und bin ich auch voll
2: das
0: raus.
2: Das Einzige, was ich liebe, ist, dass man auf dem Balkon abends schon Kerzen anmachen kann,
0: ja,
2: wenn ich ja so ein Kerzen-Nerd bin. Ja.
0: Ja.
2: Und dann war es das auch schon. Ja, und ich denke immer so, ja, du musst jetzt mal vorbereiten, auch schon ein bisschen für den Winter. Das habe ich auch, ja, schon. Also es gibt so ein paar Sachen, die man sollte jetzt schon mal anfangen.
0: Sachen Feuerholz sammeln oder was?
3: Ich würde auch gerade sagen, Kerzen kaufen auf jeden Fall bei IKEA.
2: Kerzen kaufen? Ja. Gut, die kriegt man ja die ganze Zeit. Aber tatsächlich, wenn man einen Kamin hat oder einen Ofen, dann wäre Holz nicht schlecht.
0: Jahrelang nicht mehr besorgt. Ich bin gespannt, was du zu erzählen hast, was wir im September tun
2: müssen. Wichtige Dinge, die vorbereitet werden müssen.
0: Alles klar.
2: 10.15 Uhr.
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2: Und täglich grüßt das Murmeltier. So oder zumindest so ähnlich, heißt es in der Netflix-Serie Matroschka.
3: Wie es aussieht, versucht das Universum mich zu verarschen. Und ich weigere mich, darauf einzugehen.
2: Am Abend ihres Geburtstags wird die New Yorkerin Nadja von einem Auto angefahren, stirbt und wacht auf ihrer eigenen Geburtstagsparty wieder auf. Die hat sie gerade erst verlassen.
4: Baby, alles Gute zum Geburtstag. Hast du Spaß?
5: Weißt du, was ich gerade gemacht habe?
6: Was meinst du damit?
3: Ich bin hier raus.
2: Die Zeitschleife, in die Nadja gerät, zwingt sie, ihren eigenen Tod immer wieder zu durchleben. So wird sie plötzlich mit ihrer eigenen Sterblichkeit konfrontiert und fühlt sich dabei, naja, ziemlich verarscht.
3: Hey, kannst du mich hören? Ich werde da nicht mitmachen!
2: Das Konzept ist nichts Neues und trotzdem ist Matroschka absolut sehenswert.
3: Das Leben ist kurz, carpe diem etc., okay?
2: Ganz besonders überzeugen der düstere Humor und der endlose Zynismus der Serie.
7: Jetzt bin ich diejenige, die verreckt und immer wieder dieselbe Nacht erleben muss.
8: Tut das weh?
7: Oh!
8: Ja. Mir scheint es aber gut zu gehen.
2: Auch großartig ist die Performance von Natasha Lyonne in der Hauptrolle.
9: Soll ich meinen Freund in Bellevue anrufen?
10: Ist das die schönste Irrenanstalt?
9: Es ist auf jeden Fall die nächste, mein Schatz.
2: Ob Nadja ihren 36. Geburtstag am Ende überlebt, erfahren Sie bei Netflix.
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21: Ich bin David Riemer. Die hohen Benzin- und Dieselpreise bringen die Bundesregierung unter Druck. Die SPD fordert einen staatlichen Spritpreisdeckel. Die Union warnt vor vorschnellen Eingriffen und setzt eher auf gezielte Entlastungen.
22: Die SPD schlägt ein Modell nach belgischem Vorbild vor. Der Staat würde einen Höchstpreis festlegen, günstiger verkaufen dürften Tankstellen weiterhin. Zusätzlich bringt sie eine Steuer auf besonders hohe Krisengewinne der Mineralölkonzerne ins Spiel. Die CDU lehnt einen Preisdeckel bislang ab. Wirtschaftsministerin Reiche will stattdessen Haushalte mit niedrigen Einkommen direkt entlasten. Allerdings fehlen dafür derzeit noch bei vielen Steuerpflichtigen die nötigen Kontodaten. Thomas Bleskin, Nachrichtenredaktion.
21: Die AfD bleibt einer neuen YouGov-Umfrage zufolge bundesweit stärkste Partei. Sie kommt in der Sonntagsfrage auf 29%, CDU und CSU fallen dagegen auf 18%. Gleichzeitig verändert sich die Haltung vieler Befragter zur Zusammenarbeit mit der AfD.
23: Inzwischen sagen 51%, andere Parteien sollten eine Zusammenarbeit mit der AfD nicht grundsätzlich ausschließen. Im August waren es noch 44%. 40% sprechen sich weiter für eine klare Abgrenzung aus. Gleichzeitig hält eine deutliche Mehrheit die AfD für rechtsextrem. 59% der Befragten teilen diese Einschätzung. 30% widersprechen. Tanja Wagner, Nachrichtenredaktion.
21: Die Ukraine hat in der Nacht mit Drohnen eine Industrieanlage in Russland angegriffen. In der Region Samara seien die Anlage und mehrere

0: Mehrere Wohngebäude beschädigt worden, das berichtet die russische Nachrichtenagentur TASS. Todesopfer habe es nicht gegeben, rund 40 Drohnen seien abgeschossen worden. Laut ukrainischen Berichten handelt es sich bei der Industrieanlage um eine Ölraffinerie. Gestern hat US-Präsident Trump angekündigt, Russland und die Ukraine wollten auf Angriff auf gegnerische Energieanlagen verzichten. Zum Fußball. Jürgen Klopp will mit einem sehr großen Kader den Neuaufbau der Nationalmannschaft starten. Nach dpa-Informationen will der neue Bundestrainer deutlich mehr als die von der UEFA vorgeschriebenen 23 Spieler nominieren. Denkbar ist, dass Klopp sogar bis zu 30 Profis beruft. Damit will er möglichst viele Spieler testen und die Belastung durch 4 Länderspiele innerhalb von 10 Tagen verteilen. Der Kader wird am kommenden Donnerstag präsentiert.
1: Und jetzt für euch das Südwesten-Update mit Philipp Stammer. Ein schwerverletzter Motorradfahrer ist in der Eifel erst 19 Stunden nach seinem Unfall entdeckt worden. Der 69-Jährige war am Samstag von der Straße abgekommen und in ein abschüssiges Waldstück gestürzt. Ein Autofahrer entdeckte zufällig sein Motorrad. Ein Fahrdienstleister ist während seiner Schicht in einem Stellwerk in Baden-Württemberg eingeschlafen. Weil er dort für den Zugverkehr zuständig ist und nicht mehr erreichbar war, fielen mehrere Verbindungen aus. Der 29-Jährige hatte 0,94 Promille. Und ein 60-Jähriger ist im hessischen Dietzenbach nach Schüssen gestorben. Passanten fanden ihn gestern Abend schwer verletzt auf der Straße.
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3: Auf der A60 Richtung Rüsselsheim gibt es zwischen Hechtsheim Ost und Rüsselsheim Königstetten 10 Kilometer Stau. Auf der A6 Richtung Mannheim staut es sich zwischen Kreuz Frankenthal und Mannheim-Sandhofen auf 8 Kilometern nach einem Unfall. Gute Fahrt.
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3: In Mayen sind es aktuell 23 Grad. In Bad Ems haben wir 20 Grad, in Polch ebenfalls 20 Grad. Heute erwartet euch ein herrlich warmer Tag mit teils klarem Himmel und ein paar Wolken. Das Ganze bei maximal 30 Grad.

0: Morgen, guten Morgen. Ich wünsche euch einen wundervollen Dienstag. Lasst es euch richtig, richtig gut gehen. Jetzt gleich mit dabei. The Offspring, why don't you get a job?
1: Eggers, Engelhardt und Radio Quer reden über den Abschied des Sommers.
2: Oh. Nein, du redest darüber, wie du so ein Prepper jetzt wirst und dich vorbereitest.
1: Genau, weil das ist schlau. Also mal zu gucken, irgendwie, ob die Reifen jetzt noch fit sind. Das geht doch auch schon wieder. Das geht doch schneller, als
2: also,
1: du denkst.
2: Moment mal.
1: Na, ernsthaft?
2: Also Engelhardt und ich sind ja immer zu spät, was Reifen angeht.
1: So,
2: sowohl im Oktober als auch Ostern sind wir
1: ja. Ich sag
2: euch, jetzt Lifehack, ich bin die Winterreifen durchgefahren. Leasingfahrzeug, die machen dich fertig. Nein, aber wer wechselt denn seine Reifen vor
1: Na,
2: Oktober?
1: Jetzt ja noch nicht, aber gucken, okay. ob du welche brauchst.
2: Ja?
1: Und schon mal nach Angeboten gucken. Ja?
2: Mhm.
1: Okay, und was ich noch so für Vorbereitungen für den Winter hätte, das hören wir gleich.
0: Ach, was haben wir denn? Was haben wir denn? The Offspring. Why don't you get a job?
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1: Blondie, Call Me. Ach, den mag ich total gern. Schöner 80er-Vibe, großartig. Wir reden über den Winter, der bald kommt.
2: Sag doch jetzt sowas nicht.
3: Finde ich auch nicht okay. Es ist jetzt erstmal der Herbst.
2: Ja. Oh. Du kannst doch nicht jetzt schon von Winter anfangen. Du machst ja uns ja, machst ja alle traurig.
1: Ja, was heißt traurig? Aber es ist ja, Engelhardt findet den Winter auch kuschelig und schön.
3: Nein. Nein. Den Herbst finde ich
1: so,
3: gut.
1: Den Herbst.
3: Und wir haben noch gar nicht über Eintöpfe geredet, über Zwiebelsuppe.
1: So, und das sind ja nicht
3: über Layering, über Kastanien sammeln mit meinen Neffen, das kommt erstmal alles. Dann können wir über deinen Winter reden, über hier Meisenknödel und sowas. Also los.
1: Man könnte ja nochmal einen Pott Marmelade kochen, dann fängt man den Sommer doch nochmal ein.
2: Ich sag euch ganz ehrlich was, ich hätte irgendwas werden sollen, was einen Winterschlaf macht. Was jetzt sagt, wisst ihr was, ist jetzt September, ciao, ich leg mich hin und dann nehme ich erstmal 30 Kilo ab und dann wach ich wieder auf, im Februar oder März meinetwegen,
3: Beachbody.
2: Und dann ist gleich wieder Frühling und 30 Kilo weniger, dann kann ich mir die wieder anfressen. Das ist also irgendwas in der Natur falsch gelaufen.
1: Mir ist das so gegangen, dass ich oft jetzt zu spät immer geguckt habe im Kleiderschrank, weil irgendwelche Winterjacken, die Reißverschlüsse kaputt waren, Löcher drin waren, Motten zerfressen waren, passiert auch, ja, und die einfach nicht mehr passen und einfach aussehen.
2: Ja.
1: Das ist doch mal gut, da jetzt schon mal ein bisschen zu gucken.
2: Also da Engelhardt und ich eigentlich dauernd nur nach neuen Klamotten gucken, ich vor allen Dingen, und ständig geht es bei mir auch vor allen Dingen eher um Ausmisten, nur ich sage so, boah, das habe ich vielleicht letztes Jahr angehabt, das ziehe ich dieses Jahr nicht wieder an. Außerdem brauche ich Platz im Schrank für meine kleine, klitzekleine Shoppingsucht.
1: Bei mir geht es schon so richtig, dass ich die Wohnung schon farblich ein bisschen anpasse auf. So ein bisschen so dunklere Farben oder rötliche Farben finde, das ist so, dann geht der Übergang besser.
2: Ich habe das dieses Jahr anders gemacht, ich habe dafür gesorgt, dass mein Keller super modrig riecht wie der Herbst durch den Wasserschaden.
1: Stimmt, oh Gott,
2: das ist direkt Atmosphäre. Ich bin absolut im Abschiedsschmerz.
1: Ich auch.
2: Und ich bin dabei, ich muss irgendwie noch, oh, heute ist schon der 15. September.
1: Ja, eben.
2: Scheiße, ich wollte gerade sagen, muss ich noch mal ins Freibad, aber ich glaube, die sind schon zu.
1: Nee, das
3: jetzt ist nur noch
1: mehr.
3: Hundeschwimmen.
2: Nein.
3: Hundeschwimmen.
2: Oh Mist, das macht mich gerade richtig traurig. Jetzt kann ich ja meine Saisonkarte wegschmeißen.
1: Oh. Aber du hattest eine und du...
2: und du hast sie diese eine Woche, wo es so heiß war, wirklich viel benutzt.
1: Ja, super.
2: Ja, stimmt.
1: Sei stolz auf dich.
2: Winterschlaf, ich sag's wieder.
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13: Auf der A60 Richtung Rüsselsheim gibt es zwischen Hechtsheim Ost und Rüsselsheim Königstetten 10 Kilometer Stau. Auf der A6 Richtung Mannheim staut es sich zwischen Frankenthal und Mannheim-Sandhofen auf 3 Kilometern. Gute Fahrt.
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13: Bei euch in Andernach sind es aktuell 20 Grad, in Lahnstein ebenfalls 20 und auch Mayen meldet 20 Grad. Heute erwartet euch ein herrlich warmer Tag mit teils klarem Himmel und ein paar Wolken. Das Ganze bei maximal 30 Grad.
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14: Ja, ich wünsche euch einen richtig schönen Dienstag.
15: Ja, ist alles super bei euch sein. Ich bin Annette Radek.

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1: Ja, so ticken die Rockbuddies. Genau das wollen wir wissen von euch. Ja. Wie viel Prozent von euch, aller Rockbuddies, hatten je schon Sex in einem Zelt auf einem Festival? Ja. Tippen macht Spaß, mitraten, ja. Gestern hatte ich die Steffi dran.
2: Also ich schätze so 36% sind es.
1: Ja.
2: Und ich habe ja durch euch mein erstes riesiges Festival erlebt, Barock am Ring, vor 2 Jahren. Da habe ich bei euch die Karten gewonnen.
1: Oh, wie toll. Ja, super.
2: Ja, das Angebot war groß. Ja, man hat auch schon, wenn man dann mit so manchen Leuten getrunken hat, hat man schon Angebote bekommen.
1: Krass.
2: Ja, aber...
1: Ja, da hast du Danke gesagt. 36% waren es nicht. Wir haben hier jetzt nochmal so, ja, die ganzen Prozentzahlen, die Tipps.
3: Ich sag 33%. Jeder Dritte hatte schon mal Sex auf dem Festival.
4: Ja, moin, Stefan hier. Also ich tippe auf entspannte 27%.
5: Und ich sage, dass so 36% zusammen im Zelt verschwinden.
6: Mein Freund sagt, das sind 75%. Ich bin schon der Meinung, dass es 85 sind.
7: Gut, Leute, ich bin der Mirko aus L.A.
8: Ich würde sagen 95%.
1: Wow, 95%. Das ist ja tapfer viel. Nein, alles falsch. Alles falsch. Ihr könnt bitte weiter schätzen. Ja, wir freuen uns wirklich sehr. Ja. Ja, meldet uns einfach per WhatsApp, per Sprachnachricht und 13 Uhr sprechen wir dann mal drüber, auch über eure Erfahrungen, was ihr so beobachtet habt zu diesem Thema. Sehr, sehr spannend. Danke fürs Mitmachen.
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1: Und ich habe jetzt hier für euch die drei größten Rockalben aus dem Jahr 1977.
2: Platz 3.
1: Wir starten mit einem der wegweisendsten Werke der Punkrock-Bewegung. Nevermind the Bollocks, here's the Sex Pistols.

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1: Ich bin David Riemer. Angesichts der Rekordpreise für Sprit wirft SPD-Generalsekretär Klüssendorf Bundeswirtschaftsministerin Reiche Untätigkeit vor. Millionen Menschen kämpften mit überhöhten Spritpreisen, während Mineralölkonzerne Rekordgewinne machten, sagte Klüssendorf dem Nachrichtenportal T-Online. Er fordert einen Spritpreisdeckel, eine Übergewinnsteuer für Ölkonzerne und mehr Preistransparenz. Reiche lehnt einen Spritpreisdeckel ab und setzt stattdessen auf gezielte Direktzahlungen. Kriminelle Banden in Deutschland greifen zunehmend zu Gewalt, um Opfer einzuschüchtern und Machtansprüche durchzusetzen. Das geht aus dem aktuellen Bundeslagebild Organisierte Kriminalität hervor, der am Vormittag in Berlin vorgestellt wurde. Innenminister Dobrindt sagte dazu:
2: Besonders perfide ist dabei, dass auch Minderjährige zunehmend für Verbrechen missbraucht werden, dass Minderjährige auch zunehmend als sogenannte Wegwerftäter eingesetzt werden. Sie werden rekrutiert, verheizt, fallen gelassen, während die Hintermänner im Verborgenen bleiben.
1: NATO-Kampfjets haben nach Angaben der litauischen Regierung erstmals eine Drohne über Litauen abgeschossen. Das Flugobjekt kam vermutlich aus Belarus. Genauere Angaben zu Herkunft und Typ gibt es bislang nicht.
3: Litauen dankte den NATO-Einsatzkräften für ihre schnelle Reaktion. Diese Bereitschaft sei angesichts einer zunehmenden Aggression Russlands gegen die Ukraine von entscheidender Bedeutung, hieß es. Trotz der Aussage von US-Präsident Trump über eine Energiewaffenruhe setzten Russland und die Ukraine ihre Angriffe fort. Im russischen Gebiet Samara, wo eine schon mehrfach attackierte Ölraffinerie steht, sprachen Behörden von Schäden an einem Industrieobjekt. Nach Kiewer Angaben attackierte Russland eine Tankstelle in Kiew.

0: Aus Moskau, Katharina Schröder.
1: Zum Fußball. Jürgen Klopp will mit einem sehr großen Kader den Neuaufbau der Nationalmannschaft starten. Nach dpa-Informationen will der neue Bundestrainer deutlich mehr als die von der UEFA vorgesehenen 23 Spieler nominieren. Denkbar ist, dass Klopp sogar bis zu 30 Profis beruft. Damit will er möglichst viele Spieler testen und die Belastung durch 4 Länderspiele innerhalb von 10 Tagen verteilen. Der Kader wird am kommenden Donnerstag präsentiert.
2: Und jetzt für euch das Südwesten-Update mit Philipp Stammer. Ein schwerverletzter Motorradfahrer ist in der Eifel erst 19 Stunden nach seinem Unfall entdeckt worden. Der 69-Jährige war am Samstag von der Straße abgekommen und in ein abschüssiges Waldstück gestürzt. Ein Autofahrer entdeckte zufällig sein Motorrad. Ein Fahrdienstleister ist während seiner Schicht in einem Stellwerk in Baden-Württemberg eingeschlafen. Weil er dort für den Zugverkehr zuständig ist und nicht mehr erreichbar war, fielen mehrere Verbindungen aus. Der 29-Jährige hatte 0,94 Promille. Und ein 60-Jähriger ist im hessischen Dietzenbach nach Schüssen gestorben. Passanten fanden ihn gestern Abend schwer verletzt auf der Straße.
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4: Auf der A60 Richtung Rüsselsheim gibt es zwischen Mainz-Weisenau und Rüsselsheim-Königstetten 7 Kilometer Stau. Auf der A48 Richtung Dernbach staut es sich zwischen dem Kreuz Koblenz und Koblenz Nord auf 2 Kilometern. Habt eine gute und sichere Fahrt.
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4: In Koblenz sind es aktuell 21 Grad, in Mayen ebenfalls 21 und auch in Boppard messen wir 21 Grad. In den nächsten Stunden ist es überwiegend locker bewölkt. Heute Nacht sinkt das Thermometer auf milde 16 Grad. Morgen wird es teils bewölkt mit Regen bei bis zu 24 Grad.
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5: Ja, wunderbar. So ein richtiger, schöner Spätsommer-Vibe. Ach, genießt den Tag heute. Ja, schnell arbeiten, damit ihr vielleicht heute mal schneller Feierabend machen könnt. Nochmal so richtig grillen, chillen, Kiste killen, ja. Spontan einladen, nochmal so Outdoor-Living. Alles, was geht, einfach mitnehmen. Queen, I want it all.
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0: Ja, das ist heute ein Tag, ja, nochmal zum Sarti trinken, schönes Blondes, nochmal in See hüpfen, Zwetschgenkuchen essen mit Sahne, falls die Wespen nicht schneller sind, ja, Motorradtour, oben ohne fahren, falls das geht, Fenster auf, alle Musik lauter drehen, jetzt mit echtem Südstaaten-Rock, die Kings of Leon mit Sex und Fire.
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4: Bei diesem Fitness-Tipp musste ich ein bisschen lachen, als ich ihn gelesen habe, nämlich den von Steven Tyler. Er sagt nämlich, selbst er hält sich durch Stretching fit. Ja, es ist halt schon ein bisschen ironisch, wenn man sieht, wie oft er nicht schon beim Botox-Doc war. Also immerhin ist sein Gesicht mehr geliftet als das von Julian Nagelsmann. Naja, ich sag mal so, Stretching vom Doc im Gesicht, aber bei der Körperfitness vertraut er, zumindest laut eigener Aussage, dann doch lieber auf sein eigenes Stretching.
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18: Auf der A48 Richtung Koblenz, zwischen Kreuz Koblenz und Koblenz Nord, gibt es 1 Kilometer Stau. Ebenfalls Richtung Koblenz gibt es zwischen Bendorf-Neuwied und Koblenz Nord eine ungesicherte Unfallstelle auf dem linken Fahrstreifen und auf dem Standstreifen. Auf der A602 Richtung Trier, zwischen Trier-Ehrang und Trier-Verteilerkreis, ist der Verkehr dicht. Habt eine gute und sichere Fahrt.
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18: In Bad Ems sind es aktuell 24 Grad, in Mayen haben wir 22 und in Emmelshausen messen wir 21 Grad. In den nächsten Stunden ist es überwiegend locker bewölkt. Heute Nacht sinkt das Thermometer auf milde 16 Grad. Morgen wird es teils bewölkt mit Regen bei bis zu 24 Grad.
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1: 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Wir wollen uns euch kennenlernen. 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Heute Morgen dazu befragt in der Morning Rock Show beim Engels und Engelhardt Diana aus Kaiserslautern.
2: Also ich gehe jetzt seit 11 Jahren auf Festivals und eigentlich sind meine Erfahrungen sehr gut und es geht schon rund in den Nächten.
3: Ah, okay. Also hast du auch eigene Erfahrungen zu dieser Frage beizusteuern?
2: Ja, auf jeden Fall.
3: Auf jeden Fall, das klingt auch nach mehrfach. Das heißt, du treibst die Prozentzahl hier mit in die Höhe.
2: Ja, ich denke mal, es sind 20%.
3: Mhm, okay.
2: Natürlich, es ist so, die Personen, die im Pärchen anreisen, denke ich mal, häufiger Sex haben, gegenüber die, wo halt Singles sind. Da finde ich jetzt etwas weniger und deshalb habe ich gedacht, es dürfte so eine Mischung sein und 20% habe ich mehr.
1: 20, knapp daneben. Diana, Wahnsinn, danke für deine Offenheit. Wir wollen weiter raten, bitte ihr, ja, gebt eure Tipps ab, gerne per WhatsApp, ja, um 13 Uhr sprechen wir dann nochmal mit einem neuen Tipp. Ja, so langsam kommen wir der Sache schon näher, also 20 waren das eben zu wenig. Ich bin sehr gespannt. Bitte, weiter geht die wilde Jagd.
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2: Ich bin David Riemer. Die hohen Benzin- und Dieselpreise bringen die Bundesregierung unter Druck. Die SPD fordert einen staatlichen Spritpreisdeckel. Die Union warnt vor vorschnellen Eingriffen und setzt eher auf gezielte Entlastungen.
3: Die SPD schlägt ein Modell nach belgischem Vorbild vor. Der Staat würde einen Höchstpreis festlegen, günstiger verkaufen dürften Tankstellen weiterhin. Zusätzlich bringt sie eine Steuer auf besonders hohe Krisengewinne der Mineralölkonzerne ins Spiel. Die CDU lehnt einen Preisdeckel bislang ab. Wirtschaftsministerin Reiche will stattdessen Haushalte mit niedrigen Einkommen direkt entlasten. Allerdings fehlen dafür derzeit noch bei vielen Steuerpflichten die nötigen Kontodaten. Thomas Bleskin, Nachrichtenredaktion.
2: Kriminelle Banden in Deutschland greifen zunehmend zu Gewalt, um Opfer einzuschüchtern und Machtansprüche durchzusetzen. Das geht aus dem aktuellen Bundeslagebild organisierte Kriminalität hervor, der am Vormittag in Berlin vorgestellt wurde. Zugenommen haben auch Fälle, in denen Gewalttaten als Dienstleistung bestellt oder eigens von rekrutierten Minderjährigen verübt werden. Unter den angeheuerten Tätern seien teils sogar 13-Jährige, sagte Bundesinnenminister Dobrindt. Die AfD bleibt einer neuen YouGov-Umfrage zufolge bundesweit stärkste Partei. Sie kommt in der Sonntagsfrage auf 29%, CDU und CSU fallen dagegen auf 18%. Gleichzeitig verändert sich die Haltung vieler Befragter zur Zusammenarbeit mit der AfD.
4: Inzwischen sagen 51%, andere Parteien sollten eine Zusammenarbeit mit der AfD nicht grundsätzlich ausschließen. Im August waren es noch 44%. 40% sprechen sich weiter für eine klare Abgrenzung aus. Gleichzeitig hält eine deutliche Mehrheit die AfD für rechtsextrem. 59% der Befragten teilen diese Einschätzung. 30% widersprechen. Tanja Wagner, Nachrichtenredaktion.
2: Der Flughafen von Catania auf Sizilien bleibt wegen einer neuen Aschewolke des Ätna weiterhin gesperrt. Die Behörden haben alle Starts und Landungen bis zum Nachmittag abgesagt. Seit gestern fielen bereits mehrere Dutzend Flüge aus, darunter viele internationale Verbindungen. Europas aktivster Vulkan stößt seit Sonntag wieder Asche aus. Die Wolke reicht 4 Kilometer hoch in den Himmel.
5: Und jetzt für euch das Südwesten-Update mit Philipp Stammer. Ein schwerverletzter Motorradfahrer ist in der Eifel erst 19 Stunden nach seinem Unfall entdeckt worden. Der 69-Jährige war am Samstag von der Straße abgekommen und in ein abschüssiges Waldstück gestürzt. Ein Autofahrer entdeckte zufällig sein Motorrad. Ein Fahrdienstleister ist während seiner Schicht in einem Stellwerk in Baden-Württemberg eingeschlafen. Weil er dort für den Zugverkehr zuständig ist und nicht mehr erreichbar war,

0: fielen mehrere Verbindungen aus. Der 29-Jährige hatte 0,94 Promille. Und ein 60-Jähriger ist im hessischen Dietzenbach nach Schüssen gestorben. Passanten fanden ihn gestern Abend schwer verletzt auf der Straße.
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2: Auf der A48 Richtung Koblenz gibt es zwischen Hörgrenzhausen und Koblenz Nord 2 Kilometer Stau. In der Gegenrichtung, Richtung Dernbach, staut es sich zwischen Kreuz Koblenz und Koblenz Nord ebenfalls auf 2 Kilometern. Auf der A6 Richtung Mannheim läuft der Verkehr zwischen Wattenheim und Kreuz Frankenthal nur zäh. Gute Fahrt.
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2: In Polch sind es aktuell 24 Grad, in Koblenz haben wir 25, in Mayen messen wir ebenfalls 24 Grad. In den nächsten Stunden ist es überwiegend locker bewölkt. Heute Nacht sinkt das Thermometer auf milde 16 Grad. Morgen wird es teils bewölkt, mit Regen bei bis zu 24 Grad.
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3: 60 Seconds wartet. Holt euch einen wunderschönen Europaflug. Entweder nach Marseille, Marrakesch oder Madrid. Ja, schön zusammen mit eurem Rock-Buddy natürlich hin- und Rückflug.
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3: Genau, alle Infos dazu natürlich auch auf unserer Seite. Gerne jetzt durchklingeln auf unserer Gewinnspiel-Hotline 01806 86 86 85, für 20 Cent pro Anruf aus dem deutschen Festnetzmobil mehr. Ich freue mich auf euch. Mal gucken, was wir heute für ein Weiterbildungsgebiet haben. Ja, macht ja Spaß zuzuhören, mitzuraten. Man wird nicht blöd davon. Nach No Doubt, Just a Girl.
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2: Ah, da ist er schon in der Leitung. Gut hörbar. Ja. Emil aus Itterbeck. Grüße dich.
3: Ja. Hallo. Guten Morgen, guten Mittag.
2: Mittag haben wir schon. Mittag eher, ne?
3: Ja, Mittag. Ja.
2: Bist du gerade erst aufgestanden?
3: Nee. Früh dabei. Heute Morgen schon im Garten gewesen vor der Arbeit.
2: Krass. Ja. Und jetzt hast du Mittag.
3: Aber wenn man halb 10 anfangen darf, aber dafür bis 6 Uhr durch muss, dann kann man vorher auch schon was zu Hause machen.
2: Oh, ne? Wahnsinn.
3: Das geht.
2: Was
3: wir haben ja schönes Wetter dabei.
2: Ja. Was arbeitest du denn, sag mal?
3: Ich bin im Ersatzteillager. Ich verkaufe Ersatzteile für die Marke Mercedes-Benz.
2: Oh, ist sehr schön. Grüß mal die Kollegen, ne? Ja, so.
3: Das machen wir doch.
2: Die lassen dich jetzt aber schön in Ruhe, damit du dich gut konzentrieren kannst. Denn du musst leider 13 Punkte schlagen. Die sind gestern Montag entstanden. Ja, das finde ich eine richtig gute Einstellung. Gucken wir erstmal, was du für ein Wissensgebiet bekommst, ja? Okay, geht los. Jawohl. Du sagst laut und deutlich Stopp. Geht los.
0: Stopp. Wissensgebiet Film und Fernsehen.
2: Gut?
3: Ja.
2: Super.
3: Dann nehmen wir.
2: Du nimmst das.
3: Besser als Geschichte oder sowas.
2: Ja, das stimmt. Das wäre auch nicht meins. Sehr gut. Wenn du was nicht weißt, sag schnell weiter, ne? Sparen wir Zeit.
3: Ja.
2: Emil, ich drück dir die Daumen. Welche Farbe hat der Zaubertrank, den Asterix regelmäßig trinkt?
3: Blau.
2: Grün. Wie heißt der Cowboy aus den Toy Stories Filmen?
3: Ich würde sagen, weiter.
2: Weiter. Woody, welche deutsche Krimireihe beginnt traditionell am Sonntagabend 2015?
3: Tatort.
2: In welcher Filmreihe fährt Dominic Toretto schnelle Autos und spricht häufig über Familie?
3: Fast and Furious.
2: Wie lautet die Hausnummer der Simpsons?
3: Boah.
2: 742.
3: 10?
2: Ja. Welcher Schauspieler spielt Iron Man Robert Downey Jr. oder Chris Hemsworth? Weiter, ne?
3: Ja,
2: Robert
3: weiter.
2: Downey. In welcher Serie arbeitet Michael Scott als Chef einer Papierfirma?
3: Weiter.
2: The Office. Wie heißt der Löwe, der im Disney-Film nach dem Tod seines Vaters zum König wird?
3: Ja. Weiter.
2: Simba. Wer lebt in einer Mülltonne? Richtig. Oscar. Ach Mann, Film und Fernsehen.
3: Das waren keine 13
2: Punkte. Das
3: Nick hat alle gehört. 2 oder 3.
2: Wie viel waren das, Nick? Sag mal.
4: Ich zähle jetzt am Ende 2 Punkte, lieber Emil.
2: Du nimmst das tapfer, finde ich sehr gut.
3: Wollen wir machen?
2: So ist richtig. Echt, du hast eine gute Lebenseinstellung. Sehr, sehr sonnig. So soll es bleiben. Grüß mal die Kollegen.
3: Ich mach einfach nochmal mit.
2: Genau, genieß das Wetter, trotz Arbeit, ne? Ja. Und mach wieder mit, bitte. Es war sehr, sehr spaßig mit dir. Alles Liebe. Tschüss.
3: Alles klar. Tschüss.
2: Annette. 17 Ciao. Uhr. Die nächste Chance bei Olli Peral.
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11: Auf der A48 Richtung Dernbach gibt es zwischen Kreuz Koblenz und Koblenz Nord 2 Kilometer Stau. In der Gegenrichtung, Richtung Koblenz, zwischen Rastplatz Albrechtshof und Bendorf Neuwied besteht eine Gefahr durch eine ungesicherte Unfallstelle. Gute Fahrt.
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11: Bei euch in Immelshausen sind es aktuell 24 Grad, in Lahnstein messen wir 27 und Polch meldet 26 Grad. In den nächsten Stunden ist es überwiegend locker bewölkt. Heute Nacht sinkt das Thermometer auf milde 16 Grad. Morgen wird es teils bewölkt mit Regen bei bis zu 24 Grad.
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1: Die Bundesliga läuft wieder nicht nur bei den Männern, sondern auch bei den Frauen. Die Mainzerinnen spielen jetzt ganz oben mit und bei einem Riesenhighlight könnt ihr mit dabei sein. Mein lieber Kollege Martin Fischer, worum geht es genau?
2: Jawohl, hier, es gibt wieder Bundesliga am Bruchweg. Ist 15 Jahre her, dass die Mainzer Mädels da das letzte Mal auf dem Platz standen. Freitag ist es soweit, das erste Heimspiel der Saison. Ein paar von euch haben es vielleicht mitbekommen, die Frauen von Mainz 05 sind ja in den letzten 2 Jahren einfach mal durchmarschiert von der Regionalliga in die erste Bundesliga. Kriegt auch nicht jeder hin, ne?
1: Heißt aber auch, jetzt musst du sehr viel mehr Plätze im Stadion voll bekommen, oder?
2: Ja, ganz genau. Und so hat das auch ungefähr geklungen, als ich da mit der sportlichen Leiterin von den Mainzer Frauen, Nadine Kress, drüber gesprochen habe.
3: Ja, wir freuen uns, wenn mehr Zuschauer kommen. Also ich glaube, Bundesliga am Bruchweg, das gab es schon sehr, sehr lange nicht mehr. Mhm. Umso schöner, dass jetzt auch die großen Namen wieder bei uns spielen werden. Von daher, ich glaube, da kommen ein paar attraktive Gegnerinnen.
2: Jetzt reden wir aber die ganze Zeit vom Bruchwegstadion, aber nein, das ist ja das dicke Ding hier. 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
7: Ich bin David Riemer. Die hohen Benzin- und Dieselpreise sorgen für Frust bei Autofahrern und der Druck auf die Bundesregierung wächst. SPD-Generalsekretär Klüssendorf fordert Bundeswirtschaftsministerin Reiche auf, zu handeln. Wir brauchen schnell Maßnahmen gegen die Abzockerspritpreise, sagte Klüssendorf dem Nachrichtenportal T-Online.
8: Es reicht, sagt der SPD-Mann und spricht vielen Autofahrern damit wohl aus der Seele. Klüssendorf fordert nun erneut einen Spritpreisdeckel und auch eine Übergewinnsteuer auf Krisengewinne der Ölkonzerne. Die Bundeswirtschaftsministerin dagegen will gezielt entlasten, zum Beispiel Geringverdiener und Wirtschaftsforscher, die warnen vor einer Entlastung nach dem Gießkannenprinzip. Tenor: zu teuer und bringt wenig. Claudia Wächter, Nachrichtenredaktion.
7: Kriminelle Banden in Deutschland greifen zunehmend zu Gewalt, um Opfer einzuschüchtern und Machtansprüche durchzusetzen. Das geht aus dem aktuellen Bundeslagebild organisierte Kriminalität hervor, der heute in Berlin vorgestellt wurde. Bundesinnenminister Dobrindt sagte dazu:
9: Besonders perfide ist dabei, dass auch Minderjährige zunehmend für Verbrechen missbraucht werden, dass Minderjährige auch zunehmend als sogenannte Wegwerftäter eingesetzt werden. Sie werden rekrutiert, verheizt, fallen gelassen, während die Hintermänner im Verborgenen bleiben.
7: Unter den angeheuerten Tätern seien teils sogar 13-Jährige, so Dobrindt weiter. Verteidigungsminister Pistorius will die Rüstungskooperation mit den USA weiter ausbauen. Vor seinem Treffen mit US-Verteidigungsminister Hegseth in Washington verwies er auf die Zusammenarbeit beim Tarnkappenjet F-35 und die geplante Fertigung von Patriot-Lenkflugkörpern in Deutschland. Gemeinsam könnten beide Länder Systeme für Abschreckung und Verteidigung schneller und in größerer Zahl bereitstellen, sagte Pistorius. Verbraucherschützer gehen mit 3 Verbandsklagen gegen Preiserhöhungen von Netflix, Apple TV und Wow vor. Sie wollen für Kunden in Deutschland Rückzahlungen von 200 bis 700 Euro durchsetzen, abhängig vom jeweiligen Vertrag. Die Anbieter hätten Preise laufender Abonnements wiederholt erhöht, ohne die gesonderte Zustimmung der Kunden einzuholen.
10: Und jetzt für euch das Südwesten-Update mit Philipp Stammer. Ein schwerverletzter Motorradfahrer ist in der Eifel erst 19 Stunden nach seinem Unfall entdeckt worden. Der 69-Jährige war am Samstag von der Straße abgekommen und in ein abschüssiges Waldstück gestürzt. Ein Autofahrer entdeckte zufällig sein Motorrad. Ein Fahrdienstleister ist während seiner Schicht in einem Stellwerk in Baden-Württemberg eingeschlafen. Weil er dort für den Zugverkehr zuständig ist und nicht mehr erreichbar war, fielen mehrere Verbindungen aus. Der 29-Jährige hatte 0,94 Promille. Und ein 60-Jähriger ist im hessischen Dietzenbach nach Schüssen gestorben. Passanten fanden ihn gestern Abend schwer verletzt auf der Straße.
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12: Auf der A48 Richtung Bernbach gibt es zwischen Kreuz Koblenz und Koblenz Nord 2 Kilometer

0: Stau. In der Gegenrichtung, Richtung Koblenz, besteht zwischen Rastplatz Albrechtshof und Bendorf-Neuwied Gefahr durch eine ungesicherte Unfallstelle. Auf der A64 Richtung Luxemburg liegen zwischen Rastplatz Sauertal und Sauertalbrücke Reifenteile auf der Fahrbahn. Auf der A6 Richtung Mannheim gibt es zwischen Wattenheim und Kreuzfrankenthal dichten Verkehr. Gute Fahrt!
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0: In Mendig sind es aktuell 27 Grad, in Koblenz haben wir 26 und in Emmelshausen messen wir 24 Grad. In den nächsten Stunden ist es überwiegend locker bewölkt. Heute Nacht sinkt das Thermometer auf milde 16 Grad. Morgen wird es teils bewölkt und Regen bei bis zu 24
1: Hier
0: Grad.
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2: Ja, heute 15 Uhr wird bekannt gegeben, wer denn alles so bei Rock am Ring nächstes Jahr spielen wird. 4. bis 6. Juni. Und ja, ein Headliner steht schon fest, das ist ein Blink, ja. Also, Olli wird euch sofort berichten, sobald wir es wissen, ja. Damit ihr euch freuen könnt auf Rock am Ring nächstes Jahr, 4. bis 6. Juni 2027. Gar nicht mehr so lange hin. Oh Gott. 15. September, beides Weihnachten. Kinders.

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1: Jetzt bin ich sehr gespannt. Wir wollen ja wissen, wie tickt ihr so, ihr Rockbuddies? Ja? Eine sehr spannende Frage. Ihr könnt tippen, ja, wie viel Prozent der Rockbuddies hatten wohl schon mal Sex in einem Zelt auf einem Festival? Mutige voran, der Marco aus Hildesheim ist dran. Ich grüße dich.
2: Hi, hi, grüß dich.
1: Was glaubst du denn? Wie viel Prozent sind denn das so?
2: Ja, ich schätze 28%. Ja, ich denke so ein rundes Viertel, aber 25% war mir zu einfach. Deswegen sind die 28 bei rausgekommen.
1: Sind das deine Beobachtungen, deine Erfahrungen, dein Bauchgefühl oder woher nimmst du das?
2: Ja, sowohl als auch. Also ja, eigene Erfahrungen und auch Beobachtungen, die man halt so hat auf dem einen oder anderen Festival.
1: Oh! Und wie oft gehst du so auf Festivals?
2: Ja, also jetzt in letzter Zeit nicht mehr so oft, aber damals war es schon so, ja, so roundabout zweimal im Jahr.
1: Oh ja, deine wilde Phase sozusagen.
2: Genau.
1: Du sagst 28%. Das ist nah dran, aber leider nicht richtig.
2: Schade, schade.
1: Knapp verpasst, aber die Richtung stimmt. Ich danke dir, schön, dass du mitgemacht hast und
2: ja,
1: wünsche dir einen super schönen Spätsommertag. Richtig schön noch, ne? Hast du heute was Schönes vor? Dann. Zelten vielleicht?
2: Nee, leider nicht heute.
1: Alles Liebe dir. Danke fürs Mitmachen, ja? Tschüss, Marco. Tschüss. Ciao. Tschüss.
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5: Auf der A48 Richtung Koblenz gibt es zwischen Kreuz Koblenz und Koblenz Nord 1 Kilometer Stau. In der Gegenrichtung, Richtung Dernbach, ist zwischen Ochtendung und dem Rastplatz Mammutgrube ein Unfall im Kurvenbereich passiert. Ebenfalls auf der A48 Richtung Koblenz liegt zwischen Rastplatz Albrechtshof und Bendorf-Neuwied eine ungesicherte Unfallstelle. Auf der A64 Richtung Luxemburg liegen zwischen Rastplatz Sauertal und der Sauertalbrücke Reifenteile auf der Fahrbahn. Habt eine gute und sichere Fahrt.
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5: In Mendig haben wir aktuell 26 Grad. Andernach meldet 27 Grad. Genauso wie Neuwied. In den nächsten Stunden ist es überwiegend locker bewölkt. Heute Nacht sinkt das Thermometer auf milde 16 Grad. Morgen wird es teils bewölkt, mit Regen bei bis zu 24 Grad.
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1: Sehr richtig schöner Sommertag.
2: Ja, mit dir auf Sendung dazu, das ist einfach geil.
1: Also.
2: Bester Rock and Pop dazu. Sensationell. Aber gute Stimmung heute, muss man sagen.
1: Absolut. So, wieso sind wir hier im Studio und nicht draußen auf unserer Rockerterrasse?
2: Es liegt noch so ein bisschen Restsommer in der Luft.
1: Wundervoll.
2: Leute, genießt das da draußen, wenn es irgendwie möglich ist.
1: Ich hätte Lust auf so ein Zartini, auf so ein Sommergetränk für ein letztes.
2: Die kann man auch im Winter trinken.
1: Ja, hast recht.
2: So, jetzt gleich 14 Uhr. Cover schlägt Original.
1: Ja.
2: Original schlägt die Coverversion. Wir gehen in die 70er Jahre. Das Original von China is a Punk Rocker von den Ramones.
1: Joey hat heute Todestag.
2: Irgendwas ist da, ja.
1: Ja.
2: Wir verneigen uns.
1: 15. September 2004 ist er gegangen.
2: Ja, ein absoluter Klassiker.
1: Ja.
2: Punkrock wurde gecovert unter anderem von den Toten Hosen.
1: Oh.
2: Ja, passt eigentlich.
1: Ja. Mal, ne? Total.
2: Die ist kernig, die Version.
1: Sehr kernig. Noch kerniger als das Original.
2: 0171 731 6046 per WhatsApp, das Original oder die Coverversion. Was sollen wir raushauen? Ich bin gespannt.
1: Ich auch. Viel Spaß mit Olli.
2: Ja.
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5: Es gibt so ein paar Bands, die müssen sich richtig Gedanken gemacht haben, wie sie eigentlich heißen wollen. Vielleicht monatelang Marktforschung gemacht, um zu schauen, was kommt denn eigentlich gut an. Ja, und dann gibt's auch die Arctic Monkeys. Ja, bei den Arctic Monkeys, da gibt's keine große Story hinter dem Namen, sondern einfach trockenen britischen Humor. Gitarrist Git McAndrew fand den Namen einfach witzig. Und Sänger Alex Turner meinte später, der Name klingt wie was, was man sich mit 15 ausdenkt. Und genau deshalb sei's perfekt. Irgendwie aber auch sehr sympathisch, oder?
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0: staatlichen Preisdeckel und auch eine Übergewinnsteuer für Ölkonzerne. SPD-Generalsekretär Tim Klüssendorf warf Bundeswirtschaftsministerin Katharina Reiche im Nachrichtenportal T-Online vor, zu wenig zu tun. Kriminelle Banden in Deutschland setzen immer häufiger Gewalt ein. Das geht aus dem neuen Lagebild des Bundeskriminalamts zur organisierten Kriminalität hervor. Demnach gab es in dem Bereich im vergangenen Jahr mehr Tötungsdelikte und auch mehr Körperverletzungen.
1: Das BKA zählt für 2025 insgesamt 20 Tötungsdelikte und 100 Fälle von Körperverletzungen im Zusammenhang mit organisierter Kriminalität. Zum Vergleich, im Jahr davor waren es 13 bzw. 77. Neues nach Angaben der Behörde auch, dass Gewalttaten zunehmend regelrecht in Auftrag gegeben werden. Dafür würden über soziale Medien teils auch Minderjährige angeworben, in einzelnen Fällen sogar 13-Jährige. Den größten Teil der Ermittlungen machte erneut die Rauschgiftkriminalität aus. Thomas Pleskin, Nachrichtenredaktion.
0: Und zum Sport. Der neue Bundestrainer Jürgen Klopp will mit einem ungewöhnlich großen Kader in seine erste Länderspielphase starten. Nach dpa-Informationen sollen deutlich mehr als die von der UEFA vorgesehenen 23 Spieler nominiert werden.
2: Klopp will auf diese Weise möglichst viele Profis kennenlernen und die Belastung auf 4 Spiele in 10 Tagen verteilen. Denkbar ist ein Aufgebot mit bis zu 30 Spielern. Für jede einzelne Nations League Partie darf Klopp allerdings nur 23 Spieler melden. Einige müssten also auf die Tribüne. Vorgestellt wird das Aufgebot am Donnerstag in Frankfurt. David Riemer, Nachrichtenredaktion.
0: Die DFB-Elf trifft im ersten Länderspiel unter Klopp Ende September auswärts auf die Niederlande.
3: Und jetzt für euch das Südwesten-Update mit Philipp Stammer. Ein schwerverletzter Motorradfahrer ist in der Eifel erst 19 Stunden nach seinem Unfall entdeckt worden. Der 69-Jährige war am Samstag von der Straße abgekommen und in ein abschüssiges Waldstück gestürzt. Ein Autofahrer entdeckte zufällig sein Motorrad. Ein Fahrdienstleister ist während seiner Schicht in einem Stellwerk in Baden-Württemberg eingeschlafen. Weil er dort für den Zugverkehr zuständig ist und nicht mehr erreichbar war, fielen mehrere Verbindungen aus. Der 29-Jährige hatte 0,94 Promille. Und ein 60-Jähriger ist im hessischen Dietzenbach nach Schüssen gestorben. Passanten fanden ihn gestern Abend schwer verletzt auf der Straße.
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6: Auf der A48 Richtung Dernbach gibt es zwischen dem Kreuz Koblenz und Koblenz Nord 3 Kilometer Stau. In der Gegenrichtung Richtung Koblenz gibt es zwischen Hörgrenzhausen und Bendorf-Neuwied 1 Kilometer Stau wegen einer ungesicherten Unfallstelle. Auf der A48 Richtung Dreieck Vulkaneifel hat es zwischen Ortendung und dem Rastplatz Mammutgrube im Kurvenbereich einen Unfall gegeben. Habt eine gute und sichere Fahrt.
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6: In Emmelshausen sind es aktuell 26 Grad. In Mayen haben wir 27 Grad und in Koblenz messen wir 28 Grad. In den nächsten Stunden ist es überwiegend mäßig bewölkt. Heute Nacht sinkt das Thermometer auf milde 17 Grad. Morgen wird es teils bewölkt mit Regen bei bis zu 25 Grad.
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7: Ein schönes Hallo an alle Foliengriller da draußen. Schönen Dienstag, schön, dass ihr mit dabei seid. Und wir starten wie gewohnt natürlich mit Cover schlägt Original oder Original schlägt die Coverversion. Das Cover kommt von den Ramones. China ist ein Punkrocker.
8: Oh yeah, oh yeah.
7: Und erreicht aus den 70ern, aber cool gecovert von den Hosen. Seid ihr wie gewohnt gefragt per WhatsApp 0171 731 6046. Schickt mir eine Sprachmassage und dann gehen wir auf Sendung 0171 731 6046. Die Ramones oder die Toten Hosen?
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0: 10.14 Uhr.
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0: Und heute reisen wir zurück in die späten 70er Jahre. Genauer gesagt ins Jahr 1977. Da bringen die Ramones, die Pioniere des US-Punk, China is a Punk Rocker raus. Ein Song, der wie kaum ein anderer den Sound dieser Zeit einfängt. Knapp, schnell, rotzig und mit nur 2,5 Minuten Spielzeit. Ein echter Punk-Sprint, die Ramones. Oh yeah, oh yeah. Fast 30 Jahre später, 2006, nehmen sich die Toten Hosen den Song vor für ihr Album Zurück zum Glück live.

0: Campino & Co. bleiben da am Original, aber geben der Nummer ihren typischen Düsseldorfer Hosenbiss. Das Ergebnis ein Cover, das sich wirklich nicht anbietet, sondern wie eine Liebeserklärung an die Ramones klingt und live mindestens genauso viel Energie hat wie das Original. Jetzt seid ihr dran, Cover oder Original, wen sollen wir ausspielen? 0171 731 60 46.
1: Hey Olli, Ricarda hier. Ja, bei der Frage war ich tatsächlich ein wenig unentschlossen, weil ich das Original ziemlich cool finde, aber das Cover noch nicht kenne und da wäre ich jetzt beim Cover mal neugierig und würde ehrlich gesagt gerne das hören. Aber ich wäre auch mit der Entscheidung fürs Original ziemlich fein, also von daher, ja, bis dann.
0: Ja, erstmal vielen Dank für dein Voting, sehr ausführlich und im Grunde genommen ist das ein häufiges Argument, dass man sagt, Mensch, die Nummer kenne ich so gar nicht, noch nie gehört und das ist auch für mich in dem Fall der Hauptgrund, die Nummer mal rauszulassen. Den Toten Hosen hier schön den roten Teppich ausrollen und China is a Punkrocker raushauen. Also, China is a Punkrocker, die Ramones raus, die Toten Hosen sind drin. Viel Spaß!

verrückte Coverversion chinesische Punkrocker von den Toten Hosen, die Ramones draußen. 0171 731 6046, Cover schlägt Original oder Original die Coverversion. Morgen freue ich mich schon auf eine neue Runde mit euch.

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5: Man muss jetzt als Rockstar nicht unbedingt der größte Tierschützer sein, aber bei einem Konzert in der Menge ein Huhn schlachten zu lassen, das kommt auch bei der Allgemeinheit nicht besonders gut an. Egal ob Absicht oder nicht, bei einem Konzert in Toronto im Jahr 1969 haben Alice Cooper eine Henne ins Publikum geworfen. Ganz schlechte Idee. Die Zuschauer rissen das Tier nämlich auseinander. Die Presse machte raus, die Band habe die Henne selbst getötet. Gut, was lernen wir daraus? Das Haustier dann doch lieber zu Hause lassen, wenn man einen Auftritt hat.
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18: Auf der A60 Richtung Mainz gibt es zwischen Bischofsheim und Mainz-Laubenheim 2 Kilometer Stau wegen einer ungesicherten Unfallstelle. Auf der A48 Richtung Dernbach staut es sich zwischen Kreuz Koblenz und Koblenz Nord auf 2 Kilometern. Gute Fahrt.
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18: In Polch sind es aktuell 27 Grad. In Boppard haben wir 28 und auch in Bad Ems messen wir 28 Grad. In den nächsten Stunden ist es überwiegend mäßig bewölkt. Heute Nacht sinkt das Thermometer auf milde 17 Grad. Morgen wird es teils bewölkt mit Regen bei bis zu 25 Grad.
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0: Seen My Baby. 14.42 Uhr haben wir es.
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0: Ja, schön, dass ihr mit dabei seid und wir haben eine ganz knifflige Frage am Start.
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0: Ja, wir wollen es genau wissen. Wie viel Prozent der Rockbuddies haben auf einem Festival in einem Zelt schon mal Sex gehabt? Also bis jetzt hat noch niemand die richtige Prozentzahl geknackt, aber wir können noch mal reinhören, die bisherigen Vorschläge.
2: Ich sag 33%. Jeder Dritte hatte schon mal Sex auf dem Festival.
3: Ja, moin, Stefan hier. Also ich tippe auf entspannte 27%.
4: Und ich sage, dass so 36% zusammen im Zelt verschwinden.
5: Aha. Mein Freund sagt, das sind 75%. Ich bin schon der Meinung, dass es 85 sind.
6: Gut, Leute, ich bin der Mirko aus L.A.
7: Mhm. Ich würde sagen 95%.
0: Nach 95%, so nach dem Motto, Baby, sei mir eine Isomatte, ja, roll mich auf. Ich selber hatte noch, ganz ehrlich gesagt, noch keinen Sex auf dem Festival. Ich sehe mich da eher auf der Seite der Sittenkontrolle. Runter da von der Isomatte. Und dann haben wir noch die Geschichte von Steffi bei Annette, da hören wir auch kurz rein.
8: Also ich schätze, so 36% sind es.
9: Ja.
8: Und ich habe ja durch euch mein erstes riesiges Festival erlebt, Barock am Ring, vor 2 Jahren. Da habe ich bei euch die Karten gewonnen.
9: Oh, ja. Ja, super.
8: Ja, das Angebot war groß. Ja, man hat auch schon, wenn man dann mit so manchen Leuten getrunken hat, hat man schon Angebote bekommen.
9: Ja. Krass.
8: Ja, aber...
9: Ja, das, danke.
0: Wenn man mit so manchen Leuten trinkt auf dem Festival, ja, dann läuft da schon was. Naja, also sagt die Hinweise nach wie vor bitte über WhatsApp. Es gibt auch eine Kleinigkeit dann auf die Hand.
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9: Ich bin Babit Büchner. Die hohen Spritpreise bringen die Politik unter Druck. Auch Bundeskanzler Friedrich Merz ist jetzt der Meinung, dass gehandelt werden muss. Er sagte in Berlin, dass man auf die Preistreiberei reagieren werde. Wie genau ist allerdings noch unklar.
10: Über Gewinnsteuer oder Spritpreisdeckel. Vorschläge, um den Schock für die Autofahrer an der Tankstelle abzumildern, die kommen von allen Seiten. Es reicht, sagt der SPD-Generalsekretär und fordert die Bundeswirtschaftsministerin auf, endlich zu handeln. Die will gezielt entlasten, zum Beispiel Geringverdiener, denkt aber auch über eine geringere Energiesteuer nach. Eine Lösung allerdings, die gibt's noch nicht. Claudia Wächter, Nachrichtenredaktion.
9: Nach den Landtagswahlen am kommenden Sonntag könnte sich entscheiden,

0: Wahlen erneut in einem Desaster für die CDU enden. Aus Berlin, David Riemer.
1: Verbraucherschützer gehen mit 3 Verbandsklagen gegen Preiserhöhungen von Netflix, Apple TV und Wow vor. Sie wollen für Kunden in Deutschland Rückzahlungen durchsetzen. Die Anbieter hätten Preise laufender Abonnements wiederholt erhöht, ohne die gesonderte Zustimmung der Kunden einzuholen, hieß es. Aus Sicht des Verbraucherschutzvereins sind dafür genutzte Preisanpassungsklauseln unwirksam. Betroffene können sich den Klagen kostenlos anschließen. Wie lebt man möglichst lange? Daran tüfteln Forscher überall. In Japan funktioniert das schon jetzt sehr gut. Dort ist die Zahl der 100-Jährigen zum ersten Mal über 100.000 gestiegen. Insgesamt gibt es inzwischen fast 108.000 Menschen, die 100 Jahre oder älter sind, gab das Gesundheitsministerium bekannt. Rund 88% der 100-Jährigen sind dabei Frauen.
2: Und jetzt für euch das Südwesten-Update mit Philipp Stammer. Ein schwer verletzter Motorradfahrer ist in der Eifel erst 19 Stunden nach seinem Unfall entdeckt worden. Der 69-Jährige war am Samstag von der Straße abgekommen und in ein abschüssiges Waldstück gestürzt. Ein Autofahrer entdeckte zufällig sein Motorrad. Ein Fahrdienstleister ist während seiner Schicht in einem Stellwerk in Baden-Württemberg eingeschlafen. Weil er dort für den Zugverkehr zuständig ist und nicht mehr erreichbar war, fielen mehrere Verbindungen aus. Der 29-Jährige hatte 0,94 Promille. Und ein 60-Jähriger ist im hessischen Dietzenbach nach Schüssen gestorben. Passanten fanden ihn gestern Abend schwer verletzt auf der Straße.
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4: Auf der A48 Richtung Dernbach zwischen Kreuz Koblenz und Koblenz Nord gibt es 3 Kilometer Stau. Auf der A60 Richtung Mainz zwischen Rüsselsheim Mitte und Mainz-Laubenheim staut sich der Verkehr ebenfalls auf 3 Kilometern. Gute Fahrt.
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4: In Neuwied sind es aktuell 28 Grad, in Andernach ebenfalls und auch in Koblenz messen wir 28 Grad. In den nächsten Stunden ist es überwiegend mäßig bewölkt. Heute Nacht sinkt das Thermometer auf milde 17 Grad. Morgen wird es teils bewölkt mit Regen bei bis zu 25 Grad.
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5: Ausgabe Dienstag, 15. September. Am 17. September 1991 erschienen Use Your Illusion 1 und 2. Beide Alben an einem Tag von Guns N' Roses. Und Use Your Illusion 2 ist unser Album der Woche. Da hören wir gleich rein. Jetzt aber erstmal zum Auftakt. Van Halen mit Jump, die Foo Fighters, The Pretender und Ugly Kid Joe obendrauf mit Cats in the Cradle. Schöne Rush Hour, kommt gut durch und fahrt vorsichtig.

0: Bester Rock'n'Pop mit Ugly Kid Joe, Cat in the Cradle. Ganz genau, Viertel nach drei, hier ist die Olli Peral Show.
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0: Und unser Album der Woche bleibt natürlich Use Your Illusion 2 von Guns N' Roses. Das Besondere, beide Alben, beide Use Your Illusion Alben, Teil 1 und 2 sind ja tatsächlich am selben Tag erschienen, nämlich am 17. September 1991. Damit feiern wir übermorgen großes Jubiläum, 35 Jahre Use Your Illusion 1 und 2, und wir feiern aber trotzdem die ganze Woche durch. Sensationelle

einer meiner absoluten Favoriten, Yesterdays, denn der Titel zeigt eine ganz andere Seite von Guns N' Roses, da statt großer Gitarrenattacken steht die Stimme von Frontmann Axl Rose und eine doch ziemlich, muss man sagen, melancholische Atmosphäre im Mittelpunkt, und das passt auch zum Inhalt, es geht um Vergangenes, Erinnerungen, Dinge, die man nicht zurückholen kann. Für die Band war es damals sogar ziemlich persönlich, was da so abging. Im Musikvideo sind die ehemaligen Gründungsmitglieder Steven Adler und Izzy Stradlin zu sehen, die kurz zuvor ausgestiegen waren. Der Song wurde damit also auch zum Abschied einer Ära. Große Geschichte, ein ruhigerer Guns N' Roses Moment. Hier sind sie mit Yesterdays aus dem Album Use Your Illusion 2, unser Album der Woche. Viel Spaß!

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14: Auf der A48 Richtung Dernbach gibt es zwischen dem Kreuz Koblenz und Koblenz Nord 1 Kilometer Stau. Auf der A60 Richtung Mainz stockt es zwischen Hechtsheim Ost und dem Kreuz Mainz Süd auf 1 Kilometer. Wir wünschen euch eine gute Fahrt.
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14: In Bad Ems sind es aktuell 29 Grad. In Mayen ebenfalls 29. In Koblenz messen wir 30 Grad. In den nächsten Stunden ist es überwiegend mäßig bewölkt. Heute Nacht sinkt das Thermometer auf milde 17 Grad. Morgen wird es teils bewölkt mit Regen bei bis zu 25 Grad.
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Diese Playlist gab es im Radio noch nicht. Also haben wir sie einfach gebaut. Für euch. 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Für unsere Rock Buddies. Nirvana.

0: Rainbow on the Dock. Besser Rock und Pop für euch in der Olive Herald Show. Ganz genau, 3:45 haben wir es jetzt.
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0: Ja, gute Nachrichten für alle Festivalfans. Die Planungen für Rock am Ring 2027 nehmen heute massiv an Fahrt auf. Für das Traditionsfestival am Nürburgring, das im kommenden Juni stattfindet, steht bisher eigentlich nur die US-Pop-Punk-Band Blink-182 als historischer erster Headliner fest. Doch das lange Warten der Fans hat jetzt endlich ein Ende. Die Veranstalter haben für den heutigen Dienstagnachmittag eben die große erste Bandwelle angekündigt. Mit dabei sind unter anderem im nächsten Jahr die Toten Hosen, Blink-182, ich habe schon gesagt, Bring Me the Horizon oder auch Faith No More. In der Gerüchteküche werden bereits namhafte Acts auch wie die kanadische Rockband Billy Talent heiß gehandelt, deren Tourdaten ja eigentlich perfekt im Festivalzeitraum liegen. Absagen gibt es dagegen wohl für Fans von Oasis oder den Ärzten, bei denen Auftritte am Ring aus Termingründen als unwahrscheinlich gelten. Stichwort Oasis. Denn für alle Oasis-Fans gibt es trotzdem gute Nachrichten, denn während die Britpop-Legenden bei Rock am Ring 2027 wohl nicht mit dabei sein werden, ist nach den vorherigen Spekulationen inzwischen klar, Oasis kommen im Rahmen ihrer Stadiontournee live 27 nach München. Die Brüder Liam und Noel Gallagher spielen dann vom 2. bis zum 3. Juli in der Allianz Arena. Insgesamt wird es also mehrere Auftritte geben. Tickets gehen schnell weg, deswegen schnell sichern für Rock am Ring und Oasis live. Und wir sind für euch da mal ganz nah dran. Und das waren die Rock and Pop News für diesen Dienstag. Also mal durchatmen. Puh, mit Alana Miles und Black Velvet. Kommt gut durch die Rush-Show mit uns.

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1: Der Beziehung.
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3: Die erste Pink Floyd Live-Platte, Delicate Sound of Thunder, war das erste Album, das im Weltraum gespielt wurde.

0: Mitschnitt aus dem Nassau-Kolosseum auf Long Island enthält mit Shine On You Crazy Diamond, Time, Wish You Were Here und Another Brick in the Wall einige der wichtigsten Songs der Band. 1988 nahmen dann zwei russische Kosmonauten das Album mit an Bord des Raumschiffs Sojus 7KST.
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2: Ich bin Babit Büchner. Es vergeht kaum ein Tag, an dem die Spritpreise nicht weiter steigen. Bundeskanzler Friedrich Merz hat jetzt bei einer Wirtschaftstagung in Berlin angekündigt, dass man auf die Preistreiberei reagieren werde.
3: Für viele Menschen, die täglich das Auto brauchen, ist eine Belastungsgrenze erreicht. Und ich bin der Meinung, dass wir handeln müssen. Das genaue Instrumentarium steht noch nicht fest. Sie können aber davon ausgehen, dass wir sehr bald einen Vorschlag dazu vorlegen werden.
2: Laut ADAC hat der durchschnittliche Preis für Super E10 mit 2,29 Euro gestern einen neuen Höchststand erreicht. Kriminelle Banden in Deutschland werben nach Erkenntnissen des Bundeskriminalamts immer mehr Minderjährige für Gewalttaten an. Die Kontakte laufen dabei häufig über soziale Medien, teils sind die angeworbenen Täter erst 13 Jahre alt. Das BKA spricht von einem neuen Phänomen, das sich sehr dynamisch entwickelt.
4: Gewalttaten werden dabei teils wie eine Dienstleistung online organisiert. Auftraggeber und diejenigen, die schließlich zuschlagen, begegnen sich oft gar nicht persönlich. Gleichzeitig nutzen vor allem jüngere Kriminelle soziale Netzwerke, um mit Macht, Status und Gewalt zu protzen. Das BKA spricht von einer sogenannten Gen Z-Mafia. Insgesamt beobachtet die Behörde im Bereich der organisierten Kriminalität außerdem eine zunehmende Gewaltbereitschaft. Thomas Beskin, Nachrichtenredaktion.
2: Weltraumwaffen waren lange Science-Fiction, doch diese Zeiten scheinen vorbei. Die USA haben jetzt nach US-Medienberichten erstmals die Stationierung von Waffen im Weltraum offiziell bestätigt. Die Waffen im Orbit seien demnach

0: in der Autoindustrie sorgt weiterhin für Unmut. Die IG Metall ruft jetzt in Baden-Württemberg und auch bundesweit zu Protesten auf. Es sind unter anderem Aktionen geplant bei Daimler Truck, Porsche und Mercedes-Benz. Die Weinlese in Hessen startet in diesem Jahr besonders früh. Der Rheingauer Weinbauverband hat sich dennoch gegenüber der dpa positiv geäußert. Schlechte Nachrichten von Fußball-Bundesligist FSV Mainz 05. Die Jungs müssen wegen einer Handverletzung vorerst ohne Torhüter Robin Zentner auskommen.
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3: Auf der A48 Richtung Koblenz gibt es zwischen Dreieck Dernbach und Bendorf-Neuwied 2 Kilometer Stau. Auf der A65 Richtung Ludwigshafen staut es sich zwischen Neustadt Süd und Neustadt Nord ebenfalls auf 2 Kilometern. Wir wünschen euch eine gute Fahrt.
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3: Bei euch in Bad Ems sind es aktuell 28 Grad. In Andernach messen wir 29 und Emmelshausen meldet 27 Grad. In den nächsten Stunden ist es überwiegend mäßig bewölkt. Heute Nacht sinkt das Thermometer auf milde 17 Grad. Morgen wird es teils bewölkt mit Regen bei bis zu 25 Grad.
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4: Jetzt mit Placebo, Every You, Every Me. 16

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1: Ja, schön, dass ihr mit dabei seid und wir haben eine ganz knifflige Frage am Start.
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1: Ja, wir wollen es genau wissen. Wie viel Prozent der Rockbuddies haben auf einem Festival in einem Zelt schon mal Sex gehabt? Also bis jetzt hat noch niemand die richtige Prozentzahl geknackt, aber wir können noch mal reinhören, die bisherigen Vorschläge.
2: Ich sag 33%. Jeder Dritte hatte schon mal Sex auf dem Festival.
3: Ja, moin, Stefan hier. Also ich tippe auf entspannte 27%.
4: Und ich sage, dass so 36% zusammen im Zelt verschwinden.
5: Aha. Mein Freund sagt, das sind 75%. Ich bin schon der Meinung, dass es 85 sind.
6: Gut, Leute, ich bin der Mirko aus L.A. Mhm. Ich würde sagen 95%.
1: Nach 95%, so nach dem Motto, Baby, sei mir eine Isomatte, ja, roll mich auf. Ich selber hatte noch, ganz ehrlich gesagt, noch keinen Sex auf dem Festival. Ich sehe mich da eher auf der Seite der Sittenkontrolle. Runter da von der Isomatte! Und dann haben wir noch die Geschichte von Steffi bei Annette, da hören wir auch kurz rein.
7: Also ich schätze, so 36% sind es.
8: Ja.
7: Und ich habe ja durch euch mein erstes riesiges Festival erlebt, Barock am Ring, vor 2 Jahren. Da habe ich bei euch die Karten gewonnen.
8: Oh, ja. Ja, super.
7: Ja, das Angebot war groß. Ja, man hat auch schon, wenn man dann mit so manchen Leuten getrunken hat, hat man schon Angebote bekommen.
8: Ja. Krass.
7: Ja, aber...
8: Ja, das, ja, danke.
1: Wenn man mit so manchen Leuten trinkt auf dem Festival, ja, dann läuft da schon was. Naja, also sagt die Hinweise nach wie vor bitte über WhatsApp. Es gibt auch eine Kleinigkeit dann auf die Hand.
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12: Natalia Nürnberger. In Koblenz hat das Sozialamt eine Fachtagung zur Unterstützung wohnungsloser Menschen veranstaltet. Laut der Stadt ging es dabei vor allem darum, Fachkräfte, Träger und Einrichtungen besser miteinander zu vernetzen. Hintergrund seien zunehmend komplexe Fälle in der Wohnungslosenhilfe, bei denen oft mehrere Stellen zusammenarbeiten müssten. Neben Fachvorträgen und einer Podiumsdiskussion habe auch ein Betroffener von seinen persönlichen Erfahrungen mit Wohnungslosigkeit berichtet. Außerdem seien verschiedene Lösungsansätze vorgestellt und diskutiert worden. Ziel des Events war es, den Austausch zwischen den Beteiligten zu stärken und die Unterstützung für wohnungslose Menschen in Koblenz langfristig zu verbessern. Und außerdem aktuell im Südwesten. Der Jobabbau in der Autoindustrie sorgt weiterhin für Unmut. Die IG Metall ruft jetzt in Baden-Württemberg und auch bundesweit zu Protesten auf. Es sind unter anderem Aktionen bei Daimler Truck in Gaggenau, bei Bosch in Abstadt und Reutlingen, Mercedes-Benz in Sindelfingen sowie an Standorten von Porsche und Mahle geplant. Die Weinlese in Hessen startet in diesem Jahr besonders früh. Gegenüber der dpa hat sich Geschäftsführer Dominik Russler vom Rheingauer Weinbauverband trotzdem positiv geäußert. Bei der Qualität erwarte man einen tollen Jahrgang. Und wir schauen noch auf den Sport. Schlechte Nachrichten von Fußball-Bundesligist FSV Mainz 05. Die Jungs müssen vorerst ohne Torhüter Robin Zentner auskommen. Dahinter steckt laut dem Club eine Handverletzung vom Spiel gegen Eintracht Frankfurt. Am Samstag geht's dann für den FSV gegen Borussia Mönchengladbach.
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13: Auf der A6 Richtung Kaiserslautern gibt es zwischen Viernheimer Dreieck und Ludwigshafen Nord 4 Kilometer stockenden Verkehr. Auf der A48 Richtung Koblenz gibt es zwischen Dreieck Dernbach und Bendorf-Neuwied 2 Kilometer Stau. In der Gegenrichtung stockt der Verkehr auf 1 Kilometer zwischen Koblenz Nord und Bendorf-Neuwied. Auf der A63 Richtung Mainz liegen zwischen Freimersheim und Erbes-Büdesheim Metallteile auf dem linken Fahrstreifen. Gute Fahrt.
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13: In Koblenz sind es aktuell 28 Grad, in Neuwied haben wir ebenfalls 28 und auch in Bendorf messen wir 28 Grad. In den nächsten Stunden ist es überwiegend mäßig bewölkt. Heute Nacht sinkt das Thermometer auf milde 17 Grad. Morgen wird es teils bewölkt mit Regen bei bis zu 25 Grad.

Marketing-Experten sagen, die nächsten 3 Sekunden entscheiden, ob du dranbleibst oder nicht. Und, hat's funktioniert? Dann gleich weiter so. Metallica.

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1: Hallo, hier ist die Olli Peral Show an diesem Dienstag. Heute ist der 15. September, heißt, heute ist der internationale Tag der Demokratie. Die ist ja an sich schon eine tolle Sache, wenn die Leute eben nicht andauernd falsch wählen würden. Stichwort Tankstelle, da geht's im Moment auch nicht gerade besonders demokratisch zu, denn da hat man mit 2,30 Euro knapp für einen Liter Super E10 kaum noch eine Wahl. Und gestern wurde dann auch, kein Wunder, ein neues Allzeithoch erreicht. Die Situation inzwischen so dramatisch. Viele Autofahrer gründen Fahrgemeinschaften, nur damit sie an der Kasse zusammenlegen können. Das ist

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0: bin Bobby Briefner. Bundeskanzler Friedrich Merz hat Entlastungen bei den Spritpreisen angekündigt. Er sagte bei einer Wirtschaftstagung in Berlin, dass man auf die, so wörtlich, Preistreiberei reagieren werde.
1: Der Frust an der Tankstelle ist auch bei Merz angekommen. Für viele, die täglich das Auto brauchen, ist eine Belastungsgrenze erreicht, sagt der Kanzler und verspricht, wir werden sehr bald einen Vorschlag auf den Tisch legen. Details nannte er nicht. Aber der Druck auf die Bundesregierung wächst, endlich zu handeln, eventuell mit einem Spritpreisdeckel, einer Gewinnsteuer für die Ölkonzerne oder auch mit gezielten Maßnahmen, zum Beispiel nur Entlastungen für Geringverdiener. Claudia Wächter, Nachrichtenredaktion.
0: Kriminelle Banden in Deutschland greifen immer häufiger zu exzessiver Gewalt, um ihre Opfer einzuschüchtern und Machtansprüche durchzusetzen. Das zeigt das aktuelle Bundeslagebild organisierte Kriminalität. Demnach wurden in dem Bereich im vergangenen Jahr 20 Menschen getötet, 7 mehr als im Jahr zuvor. Immer häufiger werden für Gewalttaten auch Minderjährige über soziale Medien angeworben, zeigt der Bericht. Weltraumwaffen waren lange Science-Fiction, doch diese Zeiten scheinen vorbei. Die USA haben jetzt nach US-Medienberichten erstmals die Stationierung von Waffen im Weltraum offiziell bestätigt.
2: Trumps Space Force wird Wahrheit, aber Details über die Weltraumwaffen gibt es noch nicht. Sie sind als Warnung an China und Russland gedacht, zum Schutz der Urstreitkräfte und als Antwort auf wachsende und wandelnde Bedrohungen, wie es heißt. China und Russland seien beim Ausbau ihrer militärischen Schlagkraft im All auf dem Vormarsch, glaubt die US-Regierung, und Weltraumwaffen könnten zum Beispiel feindliche Satelliten zerstören, falls die US-Truppen oder Satelliten im Visier hätten. China will keine Militarisierung des Weltalls, sondern friedliche Nutzung. Aus den USA, Tina Eck.
0: Kurz vor der Entscheidung über den deutschen Olympiabewerber hat München zwei große internationale Events zugesprochen bekommen. Die bayerische Landeshauptstadt darf 2031 zum ersten Mal die Leichtathletik-WM austragen. Außerdem bekam München von der UEFA den Zuschlag für das Finale der Fußball-Champions League 2028. Das Titelduell findet in der Allianz Arena statt.
3: Und jetzt für euch das Südwesten-Update. Natalia Nürnberger. Der Jobabbau in der Autoindustrie sorgt weiterhin für Unmut. Die IG Metall ruft jetzt in Baden-Württemberg und auch bundesweit zu Protesten auf. Es sind unter anderem Aktionen geplant bei Daimler Truck, Porsche und Mercedes-Benz. Die Weinlese in Hessen startet in diesem Jahr besonders früh. Der Rheingauer Weinbauverband hat sich dennoch gegenüber der DPA positiv geäußert. Schlechte Nachrichten von Fußball-Bundesligist FSV Mainz 05. Die Jungs müssen wegen einer Handverletzung vorerst ohne Torhüter Robin Zentner auskommen.
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5: Auf der A6 Richtung Kaiserslautern gibt es zwischen dem Vierenheimer Dreieck und Ludwigshafen Nord 8 Kilometer stockenden Verkehr. In der Gegenrichtung, Richtung Metzerbrücken, stockt es auf 3 Kilometern zwischen Kaiserslautern Einsiedlerhof und dem Kreuz Landstuhl West. Auf der A48 Richtung Koblenz staut es sich zwischen dem Dreieck Dernbach und Bendorf-Neuwied auf 2 Kilometern. In der Gegenrichtung Richtung Dernbach stockt der Verkehr zwischen Koblenz Nord und

0: Meatloaf. Beste Rock and Pop, 17.13 Uhr, gleich Viertel nach 5. 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
0: Und die Runde geht an Florian aus Berlin. Hallo Florian.
2: Hi.
0: Wieso Berlin?
2: Neue beste Stadt.
0: Ja, ne? Finde ich auch. Ich liebe Berlin. Bist du da geboren oder zugezogen?
2: Tatsächlich geboren, aber ja. Aufgewachsen bin ich auf dem Dorf.
0: Ah, okay, wunderbar. Und in Berlin, welcher Stadtteil für dich?
2: Wir wohnen in Weißensee.
0: Weißensee, sagt mir jetzt so nichts, aber klingt gut.
2: Ja, ist Norden, ist Pankow, ist ein bisschen ruhiger.
0: Wunderbar. Jetzt haben wir ein bisschen über Berlin geplaudert. Wir wollen über die Air France sprechen. Wir haben Tickets für dich reserviert, europaweit. Kannst du dir aussuchen. Allerdings Ralf aus Lutten, der hat was dagegen. Der führt mit 13 Punkten. Florian, dann brauchen wir ein bisschen Unterstützung, ne, aus der Großstadt, aus der Hauptstadt.
2: Da, ja, das wird schwierig.
0: Hast du jemanden zum Daumen drücken im Hintergrund oder ganz alleine?
2: Jetzt bin ich alleine. Ja, meiner Freundin war es zu stressig.
0: Kann ich gut verstehen. Wir starten. Komm, Frage Nummer 1. Wie heißen die? Nee, Quatsch. Wir müssen ja erst, bevor es wird. Guck mal, jetzt haben wir so viel geplaudert. Wir müssen jetzt erstmal einen Zufallsgenerator anwerfen und dann einen Stopp von dir. Bist du bereit?
2: Ja.
0: Jetzt
2: auch. Ja, bin bereit.
0: Achtung.
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0: Essen und Trinken, das passt doch. Also, Frage Nummer 1. Wie heißen die kroatischen Fleischröllchen aus gewürztem Hackfleisch? Das ist?
2: Kebabcici.
0: Richtig. Welche Rebsorte verbindet man besonders mit Mosel? Das ist der?
2: Riesling.
0: Ja, wie nennt man eine Pizza, die mit Schinken und Ananas belegt ist?
2: Pizza Hawaii.
0: Welches mexikanische Bier ist auch in Europa sehr beliebt? Corona.
2: Hier.
0: Was ist eine typische deutsche Speise aus Rom? Schweinehack, das ist?
2: Hackepeter.
0: Ja, Matt, ist das traditionelle English Breakfast herzhaft oder süß?
2: Herzhaft.
0: Wo wurden Nudeln erfunden, in Italien oder China?
2: China.
0: Welche Frucht wird für die Herstellung von Cidre verwendet? Das sind?
2: Apfel.
0: Der eine nennt es Alster, der andere nennt es wie?
2: Radler.
0: Ist Madeleine ein Getränk oder Gebäck?
2: Gebäck.
0: In welchem Land ist der als Mate als Nationalgetränk bekannt?
2: Mexiko.
0: Argentinien. Wie heißt die bekannteste Pasta, die spiralförmig gedreht ist?
2: Fusilli.
0: Was bedeutet al dente auf Deutsch? Was ist in Griechenland ein Trinkspruch? Hamas oder Hellas?
2: Hellas.
0: Hamas. Ich glaube, es reicht nicht ganz. Es reicht nicht ganz. Wir haben uns da beide relativ konzentriert durchgearbeitet, aber 13 Punkte ist doch eine Bank, Mensch. Wir haben 10 Punkte gerockt. Schade.
2: Ja, schade.
0: Nochmal anmelden.
2: Eine gute Runde, aber
0: würde ich auch sagen.
2: Kann man das machen.
0: Nochmal jederzeit live draufgehen und anmelden über unsere App. Florian, Grüße nach Berlin.
2: Dankeschön, Grüße zurück.
0: Danke, ciao.
2: Ciao.
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3: Heute Angie von den Rolling Stones. Der Titel stammt aus ihrem 73er Album Goat's Head Soup, geschrieben von Keith Richards und Mick Jagger. Offensichtlich geht es hier darum, wie jemand seine Beziehung eben zu Angie beendet. Ein Monolog voller Hoffnungslosigkeit. Angie, du bist wunderschön. Aber ist es nicht langsam Zeit, auf Wiedersehen zu sagen? Angie, ich liebe dich immer noch. Und kannst du dich noch an all die Nächte erinnern, in denen wir geweint haben? Es gibt unterschiedliche Interpretationen, um wen es sich eigentlich bei Angie handelt. Es gibt da verschiedene Ansätze, zum Beispiel die, dass es sich bei Angie um Anita Pallenberg handelt, damals die Lebensgefährtin von Keith Richards. Oder auch um Angela Bowie, die erste Frau von David Bowie, der allerdings eine Dreiecksbeziehung mit Mick Jagger damals nachgesagt wurde. Denkbar ist aber auch, dass von Marianne Faithfull die Rede ist, deren Beziehung zu Mick Jagger 1969 endete. Angie, weine nicht. Deine Küsse schmecken immer noch süß. Ich hasse diese Traurigkeit in deinen Augen. Aber Angie, ist es nicht an der Zeit, auf Wiedersehen zu sagen? Allerdings muss nicht zwingend eine reale Frau stehen, denn Angie ist im Englischen auch ein Codename für Kokain. Mit europaweit 1,2 Millionen verkauften Singles ist Angie die erfolgreichste Single der Rolling Stones in Europa. Angie, wann werden sich all diese Wolken endlich verziehen? Angie, Angie, wo wird uns das alles noch hinführen? 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
6: Natalia Nürnberger. In Koblenz hat das Sozialamt eine Fachtagung zur Unterstützung wohnungsloser Menschen veranstaltet. Laut der Stadt ging es dabei vor allem darum, Fachkräfte, Träger und Einrichtungen besser miteinander zu vernetzen. Hintergrund seien zunehmend komplexe Fälle in der Wohnungslosenhilfe, bei denen oft mehrere Stellen zusammenarbeiten müssten. Neben Fachvorträgen und einer Podiumsdiskussion habe auch ein Betroffener von seinen persönlichen Erfahrungen mit Wohnungslosigkeit berichtet. Außerdem seien verschiedene Lösungsansätze vorgestellt und diskutiert worden. Ziel des Events war es, den Austausch zwischen den Beteiligten zu stärken und die Unterstützung für wohnungslose Menschen in Koblenz langfristig zu verbessern. Und außerdem aktuell im Südwesten. Der Jobabbau in der Autoindustrie sorgt weiterhin für Unmut. Die IG Metall ruft jetzt in Baden-Württemberg und auch bundesweit zu Protesten auf. Es sind unter anderem Aktionen bei Daimler Truck in Gaggenau, bei Bosch in Abstadt und Reutlingen, Mercedes-Benz in Sindelfingen sowie an Standorten von Porsche und Mahle geplant. Die Weinlese in Hessen startet in diesem Jahr besonders früh. Gegenüber der dpa hat sich Geschäftsführer Dominik Russler vom Rheingauer Weinbauverband trotzdem positiv geäußert. Bei der Qualität erwarte man einen tollen Jahrgang. Und wir schauen noch auf den Sport. Schlechte Nachrichten von Fußball-Bundesligist FSV Mainz 05. Die Jungs müssen vorerst ohne Torhüter Robin Zentner auskommen. Dahinter steckt laut dem Club eine Handverletzung vom Spiel gegen Eintracht Frankfurt. Am Samstag geht's dann für den FSV gegen Borussia Mönchengladbach.
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5: Auf der A6 Richtung Kaiserslautern gibt es zwischen Viernheimer Dreieck und Ludwigshafen Nord 7 Kilometer Stau. In der Gegenrichtung, Richtung Metzerbrücken, staut es sich zwischen Kaiserslautern Einsiedlerhof und Landstuhl West auf 3 Kilometern. Auf der A643 Richtung Wiesbaden gibt es zwischen Mainz-Gonsenheim und Schiersteiner Straße 3 Kilometer Stau. Habt eine gute und sichere Fahrt.
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5: Bei euch in Lahnstein sind es aktuell 28 Grad, in Neuwied ebenfalls 28 und auch Bad Ems meldet 28 Grad. In der Nacht sinkt das Thermometer auf milde 16 Grad. Morgen wird es teils bewölkt mit Regen bei anfangs 16 Grad. Im Laufe des Tages klettern die Temperaturen dann auf bis zu 25 Grad.
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1: Nickelback kündigen ihr inzwischen schon 11. Album an mit der ersten Single Rattle the Cage.

0: Everything Under the Sun wird das neue Album heißen, kommt am 30. Oktober raus und soll alle Nuancen der Band abdecken, von ganz leise bis ganz laut.
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2: Und für die erste Single haben sie sich gleich mal Motley Crue-Gitarrist John Five dazu geholt. Hier sind Nickelback mit Rattle the Cage.
1: Jetzt. Yes.

0: mit dabei seid und wir haben eine ganz knifflige Frage am Start.
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0: Ja, wir wollen es genau wissen. Wie viel Prozent der Rockbuddies haben auf einem Festival in einem Zelt schon mal Sex gehabt? Also bis jetzt hat noch niemand die richtige Prozentzahl geknackt, aber wir können noch mal reinhören, die bisherigen Vorschläge.
2: Ich sag 33%. Jeder Dritte hatte schon mal Sex auf dem Festival.
3: Ja, moin, Stefan hier. Also ich tippe auf entspannte 27%.
4: Und ich sage, dass so 36% zusammen im Zelt verschwinden.
5: Aha. Mein Freund sagt, das sind 75%. Ich bin schon der Meinung, dass es 85 sind.
6: Gut, Leute, ich bin der Mirko aus L.A. Mhm. Ich würde sagen 95%.
0: Nach 95%, so nach dem Motto, Baby, sei meine Isomatte, ja, roll mich auf. Ich selber hatte noch, ganz ehrlich gesagt, noch keinen Sex auf einem Festival. Ich sehe mich da eher auf der Seite der Sittenkontrolle. Runter da von der Isomatte! Und dann haben wir noch die Geschichte von Steffi bei Annette, da hören wir auch kurz rein.
7: Also ich schätze, so 36% sind es.
8: Ja.
7: Und ich habe ja durch euch mein erstes riesiges Festival erlebt, Barock am Ring, vor 2 Jahren. Da habe ich bei euch die Karten gewonnen.
8: Oh, ja. Ja, super.
7: Ja, das Angebot war groß. Ja, man hat auch schon, wenn man dann mit so manchen Leuten getrunken hat, hat man schon Angebote bekommen.
8: Ja.
7: Krass. Ja, aber...
0: Ja, ja, das, ja, danke. Wenn man mit so manchen Leuten trinkt auf dem Festival, ja, dann läuft da schon was. Naja, also sagt die Hinweise nach wie vor bitte über WhatsApp. Es gibt auch

0: Was sind so Kleinigkeiten, die euch Frauen an uns Männern direkt abtören?
1: Also wenn es an meiner Freundin geht, dann heißt diese Kleinigkeit Ideenlosigkeit.
0: Oh, sehr
1: in
0: schön.
1: Der Beziehung.
0: Hi, wir sind's nochmal. Eggers und Englert aus der Morning Rock Show. Und ich habe da ein paar Sachen gefunden. Ich musste so lachen. Zum Beispiel hat eine geschrieben, er hat neben einer Taube so fest mit dem Fuß aufgestampft. Die ist aber nicht weggeflogen.
1: Ja gut, das nagt an der Männlichkeit. Ja. Wenn du nicht mal eine Taube erschrecken kannst.
0: Und da gibt es doch so viele andere richtig lustige Beispiele im Netz. Und die will ich euch natürlich nicht vorenthalten.
1: Ja, und ihr könnt ja auch gerne euch mal reinmelden. Schickt uns eine WhatsApp. Was turnt euch ab?
0: Und die schönsten, witzigsten und verrücktesten Versionen davon hört ihr morgen bei uns in der Morning Rock Show um 20 vor 8.
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5: Ich bin Babette Büchner. Bundeskanzler Friedrich Merz hat Entlastungen bei den Spritpreisen angekündigt. Er sagte bei einer Wirtschaftstagung in Berlin, dass man auf die, so wörtlich, Preistreiberei reagieren werde.
6: Für viele Menschen, die täglich das Auto brauchen, ist eine Belastungsgrenze erreicht. Und ich bin der Meinung, dass wir handeln müssen. Das genaue Instrumentarium steht noch nicht fest. Sie können aber davon ausgehen, dass wir sehr bald einen Vorschlag dazu vorlegen werden.
5: Zustimmung kommt vom Finanzminister. Er sei dankbar dafür, dass es diese Bewegung jetzt gibt, sagte Lars Klingbeil in Berlin. Seine Vorschläge würden bereits seit Wochen auf dem Tisch liegen. Berlin bekommt mehr Geld vom Bund für Sicherheit und Kultur. Dazu wurde ein neuer Hauptstadtfinanzierungsvertrag unterzeichnet. Von 2028 bis 2037 stehen Berlin demnach rund 5 Milliarden Euro für hauptstadtbedingte Ausgaben zur Verfügung. Mehr Geld gibt es unter anderem für die Berliner Philharmoniker. Auch die hohen Mehrkosten durch die verschärfte Sicherheitslage werden abgedeckt. Kunden von Netflix, Apple TV und Wow könnten Geld zurückbekommen. Verbraucherschützer haben gegen Preiserhöhungen der drei Streaming-Dienste geklagt und fordern je nach Vertrag Rückzahlungen von 200 bis 700 Euro.
7: Konkret heißt der Vorwurf, die Anbieter haben die Preise mehrmals erhöht, ohne dafür eine neue Zustimmung der Kunden einzuholen. Stattdessen gab es nur den Hinweis auf Preisanpassungsklauseln in den Geschäftsbedingungen. Und die, sagen die Verbraucherschützer, sind unwirksam. Betroffene können sich der Klage anschließen. Kostenlos. Transparenz ist wichtig, auch weil viele die Preise regelmäßig erhöhen. Erst kürzlich war das wieder der Fall bei Netflix. Claudia Wächter, Nachrichtenredaktion.
5: Die EU-Kommission will das Arbeiten im europäischen Ausland erleichtern. Ziel sei, das Talent in Europa bestmöglich zu nutzen und weiteres anzuziehen, teilte EU-Kommissionspräsidentin Ursula von der Leyen mit. Unter anderem sollen zum Beispiel Qualifikationen in der ganzen EU leichter verstanden werden. Die Initiative richtet sich überwiegend an Europäer.
8: Und jetzt für euch das Südwesten-Update. Natalia Nürnberger. Der Jobabbau in der Autoindustrie sorgt weiterhin für Unmut. Die IG Metall ruft jetzt in Baden-Württemberg und auch bundesweit zu Protesten auf. Es sind unter anderem Aktionen geplant bei Daimler Truck, Porsche und Mercedes-Benz. Die Weinlese in Hessen startet in diesem Jahr besonders früh. Der Rheingauer Weinbauverband hat sich dennoch gegenüber der dpa positiv geäußert. Schlechte Nachrichten von Fußball-Bundesligist FSV Mainz 05. Die Jungs müssen wegen einer Handverletzung vorerst ohne Torhüter Robin Zentner auskommen.
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9: Auf der A6 Richtung Kaiserslautern gibt es zwischen dem Viernheimer Dreieck und Ludwigshafen Nord 4 Kilometer stockenden Verkehr. In der Gegenrichtung, Richtung Metz-Saarbrücken, stockt es zwischen Kaiserslautern-Einsiedlerhof und dem Kreuz Landstuhl West auf 3 Kilometern. Auf der A643 Richtung Wiesbaden staut es sich zwischen Mainz-Gonsenheim und Wiesbaden-Eppelallee auf 2 Kilometern. In der Gegenrichtung, Richtung Mainz, gibt es zwischen dem Schiersteiner Kreuz und Mainz-Mombach 1 Kilometer Stau. Wir wünschen euch eine gute Fahrt.
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9: In Emmelshausen haben wir aktuell 26 Grad, in Mayen sind es 27 Grad und Bendorf meldet 29 Grad. In der Nacht sinkt das Thermometer auf milde 16 Grad. Morgen wird es teils bewölkt mit Regen bei anfangs 16 Grad. Im Laufe des Tages klettern die Temperaturen dann auf bis zu 25 Grad.
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10: Wir starten die Stunde mit einem echten Mega-Highlight und gehen dafür zurück ins Jahr 1997. Da waren Metallica längst Superstars, als sie mit dem Titel The Memory Remains eine ihrer ja ungewöhnlichsten Singles überhaupt veröffentlichten. Der Song erzählt von einem einst gefeierten Star, dessen Ruhm längst verblasst ist, während die Erinnerung daran eben weiterlebt. Besonders markant dazu der Gesang von Marianne Faithfull. Eine absolut geniale Kombi. Hier ist Marianne Faithfull zusammen mit Metallica. The Memory Remains. Gute Fahrt durch die Rush Hour. Ich bin Olli. Nabend.
11: Bye.

Hallo, hier ist die Olli Peralt-Show an diesem Dienstag. Heute ist der 15. September, heißt, heute ist der internationale Tag der Demokratie. Die ist ja an sich schon eine tolle Sache, wenn die Leute eben nicht andauernd falsch wählen würden. Stichwort Tankstelle, da geht's im Moment auch nicht gerade besonders demokratisch zu, denn da hat man mit 2,30 Euro knapp für einen Liter Super E10 kaum noch eine Wahl. Und gestern wurde dann auch, kein Wunder, ein neues Allzeithoch erreicht. Die Situation inzwischen so dramatisch. Viele Autofahrer gründen Fahrgemeinschaften, nur damit sie an der Kasse zusammenlegen können. Das ist bitter.

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8: Natalia Nürnberger. In Koblenz hat das Sozialamt eine Fachtagung zur Unterstützung wohnungsloser Menschen veranstaltet. Laut der Stadt ging es dabei vor allem darum, Fachkräfte, Träger und Einrichtungen besser miteinander zu vernetzen. Hintergrund seien zunehmend komplexe Fälle in der Wohnungslosenhilfe, bei denen oft mehrere Stellen zusammenarbeiten müssten. Neben Fachvorträgen und einer Podiumsdiskussion habe auch ein Betroffener von seinen persönlichen Erfahrungen mit Wohnungslosigkeit berichtet. Außerdem seien verschiedene Lösungsansätze vorgestellt und diskutiert worden. Ziel des Events war es, den Austausch zwischen den Beteiligten zu stärken und die Unterstützung für wohnungslose Menschen in Koblenz langfristig zu verbessern. Und außerdem aktuell im Südwesten. Der Jobabbau in der Autoindustrie sorgt weiterhin für Unmut. Die IG Metall ruft jetzt in Baden-Württemberg und auch bundesweit zu Protesten auf. Es sind unter anderem Aktionen bei Daimler Truck in Gaggenau, bei Bosch in Abstadt und Reutlingen, Mercedes-Benz in Sindelfingen sowie an Standorten von Porsche und Mahle geplant. Die Weinlese in Hessen startet in diesem Jahr besonders früh. Gegenüber der dpa hat sich Geschäftsführer Dominik Russler vom Rheingauer Weinbauverband trotzdem positiv geäußert. Bei der Qualität erwarte man einen tollen Jahrgang. Und wir schauen noch auf den Sport. Schlechte Nachrichten von Fußball-Bundesligist FSV Mainz 05. Die Jungs müssen vorerst ohne Torhüter Robin Zentner auskommen. Dahinter steckt laut dem Club eine Handverletzung vom Spiel gegen Eintracht Frankfurt. Am Samstag geht's dann für den FSV gegen Borussia Mönchengladbach.
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9: Auf der A643 Richtung Wiesbaden gibt es zwischen Mainz-Gonsenheim und dem Anschluss Schiersteiner Straße 3 Kilometer Stau. Auf der A65 Richtung Ludwigshafen staut sich der Verkehr zwischen Neustadt Süd und Neustadt Nord auf 1 Kilometer. Habt eine gute und sichere Fahrt.
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9: Bei euch in Hörgrenzhausen sind es aktuell 28 Grad. In Polch ebenfalls 28 Grad. Emmelshausen meldet 26 Grad. In der Nacht sinkt das Thermometer auf milde 16 Grad. Morgen wird es teils bewölkt mit Regen bei anfangs 16 Grad. Im Laufe des Tages klettern die Temperaturen dann auf bis zu 25 Grad.
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1: Ja, gute Nachrichten für alle Festivalfans. Die Planungen für Rock am Ring 2027 nehmen heute massiv an Fahrt auf. Für das Traditionsfestival am Nürburgring, das im kommenden Juni stattfindet, steht bisher eigentlich nur die US-Pop-Punk-Band Blink-182 als historischer erster Headliner fest. Doch das lange Warten der Fans hat jetzt endlich ein Ende. Die Veranstalter haben für den heutigen Dienstagnachmittag eben die große erste Bandwelle angekündigt. Mit dabei sind unter anderem im nächsten Jahr die Toten Hosen, Blink-182, ich habe schon gesagt, Bring Me the Horizon oder auch Faith No More. In der Gerüchteküche werden bereits namhafte Acts auch wie die kanadische Rockband Billy Talent heiß gehandelt, deren Tourdaten ja eigentlich perfekt im Festivalzeitraum liegen. Absagen gibt es dagegen wohl für Fans von Oasis oder den Ärzten, bei denen Auftritte am Ring aus Termingründen als unwahrscheinlich gelten. Stichwort Oasis. Oasis-Fans gibt es trotzdem gute Nachrichten, denn während die Britpop-Legenden bei Rock am Ring 2027 wohl nicht mit dabei sein werden, ist nach den vorherigen Spekulationen inzwischen klar, Oasis kommen im Rahmen ihrer Stadiontournee Live 27 nach München. Die Brüder Liam und Noel Gallagher spielen dann vom 2. bis zum 3. Juli in der Allianz Arena. Insgesamt wird es also mehrere Auftritte geben. Tickets gehen schnell weg, deswegen schnell sichern für Rock am Ring und Oasis live. Und wir sind für euch da mal ganz nah dran. Und das waren die Rock'n'Pop News für diesen Dienstag.

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4: Sex, Drugs and Rock'n'Roll. Genauso kann man die Motley Crue in den 80er Jahren beschreiben. Ja, über sie könnten wir wohl hier auch ein komplettes Segment an Eskapaden und Skandalen machen. Aber wenn sie für eins berüchtigt waren, dann ja wirklich für ihren exzessiven Lebensstil. Nikki Sixx hatte ja sogar mal eine Überdosis Heroin und wurde kurzzeitig für tot erklärt, konnte dann gerade noch so wiederbelebt werden. Bei ihm aber einfach krass. Ne? Er hat sich so oft was gespritzt, seine Venen waren so kaputt, da mussten irgendwann auch Hände, Beine, Füße, Hals und ja, selbst sein bestes Stück erhalten. Immerhin, laut eigener Aussage, lebt er ja mittlerweile alkohol- und auch drogenfrei.
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1: Ich bin Babette Büchner. Nachdem die Spritpreise auf neue Rekordhöhen geklettert sind, hat Bundeskanzler Friedrich Merz jetzt schnelle Hilfe versprochen. Ein Instrument nimmt er dabei aber vom Tisch.
2: Ich sehe keinerlei faktische und keinerlei rechtliche Grundlage für eine solche Übergewinnsteuer, zumal die, die wir im Jahr 2022 mal versucht haben zu erheben, immer noch vor den Gerichten ausgetragen wird. Das ist keine ausreichende Grundlage für Besteuerung.
1: Die Regierung will stattdessen verschiedene Steuern und Abgaben in den Blick nehmen, um Verbrauchern zu helfen. Kriminelle Banden in Deutschland werben nach Erkenntnissen des Bundeskriminalamts immer mehr Minderjährige für Gewalttaten an. Die Kontakte laufen häufig über soziale Medien, teils sind die angeworbenen Täter erst 13 Jahre alt. Das BKA spricht von einem neuen Phänomen, das sich sehr dynamisch entwickelt.
3: Gewalttaten werden dabei teils wie eine Dienstleistung online organisiert. Auftraggeber und diejenigen, die schließlich zuschlagen, begegnen sich oft gar nicht persönlich. Gleichzeitig nutzen vor allem jüngere Kriminelle soziale Netzwerke, um mit Macht, Status und Gewalt zu protzen. Das BKA spricht von einer sogenannten Gen Z-Mafia. Insgesamt beobachtet die Behörde im Bereich der organisierten Kriminalität außerdem eine zunehmende Gewaltbereitschaft. Thomas Bleskin, Nachrichtenredaktion.
1: Berlin bekommt mehr Geld vom Bund für Sicherheit und Kultur. Dazu wurde ein neuer Hauptstadtfinanzierungsvertrag unterzeichnet. Von 2028 bis 2037 stehen Berlin demnach rund 5 Milliarden Euro für hauptstadtbedingte Ausgaben zur Verfügung. Mehr Geld gibt es unter anderem für die Berliner Philharmoniker. Auch die hohen Mehrkosten durch die verschärfte Sicherheitslage werden abgedeckt. Der Schauspieler Ralf Richter ist tot. Er ist mit nur 69 Jahren gestorben, hat seine Managerin bestätigt. Seinen Durchbruch hatte Richter mit seiner Rolle im Wolfgang-Petersen-Klassiker Das Boot gefeiert. In der Rolle des Ruhrpott-Proleten Kalle Grabowski in der Komödie Bang Boom Bang erreichte er später Kultstatus.
4: Und jetzt für euch das Südwesten-Update. Natalia Nürnberger. Der Jobabbau in der Autoindustrie sorgt weiterhin für Unmut. Die IG Metall ruft jetzt in Baden-Württemberg und auch bundesweit zu Protesten auf. Es sind unter anderem Aktionen geplant bei Daimler Truck, Porsche und Mercedes-Benz. Die Weinlese in Hessen startet in diesem Jahr besonders früh. Der Rheingauer Weinbauverband hat sich dennoch gegenüber der dpa positiv geäußert. Schlechte Nachrichten von Fußball-Bundesligist FSV Mainz 05. Die Jungs müssen wegen einer Handverletzung vorerst ohne Torhüter Robin Zentner auskommen.
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5: Auf der A60 Richtung Mainz zwischen Ingelheim West und Ingelheim Ost steht ein Fahrzeug auf dem rechten Fahrstreifen. Gute Fahrt.
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5: Bei euch in Polch sind es aktuell 27 Grad. In Bendorf ebenfalls 27. Boppard meldet 26 Grad. In der Nacht sinkt das Thermometer auf milde 16 Grad. Morgen wird es teils bewölkt mit Regen bei anfangs 16 Grad. Im Laufe des Tages klettern die Temperaturen dann auf bis zu 25 Grad.
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6: Und zum Start in diese Stunde tauchen wir gleich ein ins Jahr 1982. Da machte Billy Idol aus einer eigentlich düsteren Idee einen echten Rockklassiker, nämlich White Wedding. Entstand laut Billy Idol nach der Hochzeit seiner Schwester und wurde zu einer bissigen, energiegeladenen Nummer ja irgendwo zwischen Punkrock und New Wave. Dazu kam eines der prägendsten Musikvideos der MTV-Ära mit Leder, Stacheln und jeder Menge 80er-Jahre-Charme. Hier ist Billy Idol mit White Wedding.

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1: Und heute reisen wir zurück in die späten 70er Jahre. Genauer gesagt ins Jahr 1977. Da bringen die Ramones, die Pioniere des US-Punk, China is a Punk Rocker raus. Ein Song, der wie kaum ein anderer den Sound dieser Zeit einfängt. Knapp, schnell, rotzig und mit nur 2,5 Minuten Spielzeit. Ein echter Punk-Sprint, die Ramones.

0: Campino & Co. bleiben da am Original, aber geben der Nummer ihren typischen Düsseldorfer Hosenbiss. Das Ergebnis ist ein Cover, das sich wirklich nicht anbietet, sondern wie eine Liebeserklärung an die Ramones klingt und live mindestens genauso viel Energie hat wie das Original. Jetzt seid ihr dran, Cover oder Original, wen sollen wir ausspielen? 0171 731 60 46.
1: Hey Olli, Ricarda hier. Ja, bei der Frage war ich tatsächlich ein wenig unentschlossen, weil ich das Original ziemlich cool finde, aber das Cover noch nicht kenne und da wäre ich jetzt beim Cover mal neugierig und würde ehrlich gesagt gerne das hören. Aber ich wäre auch mit der Entscheidung fürs Original ziemlich fein. Also von daher, ja, bis dann.
0: Ja, erstmal vielen Dank für dein Voting. Sehr ausführlichen. Und im Grunde genommen ist das ein häufiges Argument, dass man sagt, Mensch, die Nummer kenne ich so gar nicht, noch nie gehört. Und das ist auch für mich in dem Fall der Hauptgrund, die Nummer mal rauszulassen. Den Toten Hosen hier schön den roten Teppich ausrollen und China ist a Punkrocker raushauen. Also, China ist a Punkrocker, die Ramones raus, die Toten Hosen sind drin. Viel Spaß!

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2: Natalia Nürnberger. In Koblenz hat das Sozialamt eine Fachtagung zur Unterstützung wohnungsloser Menschen veranstaltet. Laut der Stadt ging es dabei vor allem darum, Fachkräfte, Träger und Einrichtungen besser miteinander zu vernetzen. Hintergrund seien zunehmend komplexe Fälle in der Wohnungslosenhilfe, bei denen oft mehrere Stellen zusammenarbeiten müssten. Neben Fachvorträgen und einer Podiumsdiskussion habe auch ein Betroffener von seinen persönlichen Erfahrungen mit Wohnungslosigkeit berichtet. Außerdem seien verschiedene Lösungsansätze vorgestellt und diskutiert worden. Ziel des Events war es, den Austausch zwischen den Beteiligten zu stärken und die Unterstützung für wohnungslose Menschen in Koblenz langfristig zu verbessern. Und außerdem aktuell im Südwesten. Der Jobabbau in der Autoindustrie sorgt weiterhin für Unmut. Die IG Metall ruft jetzt in Baden-Württemberg und auch bundesweit zu Protesten auf. Es sind unter anderem Aktionen bei Daimler Truck in Gaggenau, bei Bosch in Abstadt und Reutlingen, Mercedes-Benz in Sindelfingen sowie an Standorten von Porsche und Mahle geplant. Die Weinlese in Hessen startet in diesem Jahr besonders früh. Gegenüber der dpa hat sich Geschäftsführer Dominik Russler vom Rheingauer Weinbauverband trotzdem positiv geäußert. Bei der Qualität erwarte man einen tollen Jahrgang. Und wir schauen noch auf den Sport. Schlechte Nachrichten von Fußball-Bundesligist FSV Mainz 05. Die Jungs müssen vorerst ohne Torhüter Robin Zentner auskommen. Dahinter steckt laut dem Club eine Handverletzung vom Spiel gegen Eintracht Frankfurt. Am Samstag geht's dann für den FSV gegen Borussia Mönchengladbach.
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3: Auf der A60 Richtung Mainz zwischen Ingelheim West und Ingelheim Ost steht ein Fahrzeug auf dem rechten Fahrstreifen. Gute Fahrt.
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3: Bei euch in Bad Ems sind es aktuell 26 Grad. In Polch ebenfalls 26 und auch Mendig meldet 26 Grad. In der Nacht sinkt das Thermometer auf milde 16 Grad. Morgen wird es teils bewölkt mit Regen bei anfangs 16 Grad. Im Laufe des Tages klettern die Temperaturen dann auf bis zu 25 Grad.
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1: Frankreich hat nicht nur eine brandgefährliche Fußballnationalmannschaft, sondern neuerdings sind sie auch in Sachen Hardrock ganz weit vorn. Aus Paris bringen uns die 80er mit vollem Körpereinsatz auf die Bühne zurück und auch was die Frisuren angeht, also ich sag nur Haarspray 5000.
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1: Hier sind Harsh mit ihrer neuen Scheibe All I Ever Wanted.

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0: Ja, schön, dass ihr mit dabei seid und wir haben eine ganz knifflige Frage am Start.
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0: Ja, wir wollen es genau wissen. Wie viel Prozent der Rockbuddies haben auf einem Festival in einem Zelt schon mal Sex gehabt? Also bis jetzt hat noch niemand die richtige Prozentzahl geknackt, aber wir können noch mal reinhören, die bisherigen Vorschläge.
2: Ich sag 33%. Jeder Dritte hatte schon mal Sex auf dem Festival.
3: Ja, moin, Stefan hier. Also ich tippe auf entspannte 27%.
4: Und ich sage, dass so 36% zusammen im Zelt verschwinden.
5: Aha. Mein Freund sagt, das sind 75%. Ich bin schon der Meinung, dass es 85% sind.
6: Gut, Leute, ich bin der Mirko aus L.A. Mhm. Ich würde sagen 95%.
0: Nach 95%, so nach dem Motto, Baby, sei mir eine Isomatte, ja, roll mich auf. Ich selber hatte noch, ganz ehrlich gesagt, noch keinen Sex auf dem Festival. Ich sehe mich da eher auf der Seite der Sittenkontrolle. Runter da von der Isomatte! Und dann haben wir noch die Geschichte von Steffi bei Annette, da hören wir auch kurz rein.
7: Also ich schätze, so 36% sind es.
8: Ja.
7: Und ich habe ja durch euch mein erstes riesiges Festival erlebt, Barock am Ring, vor 2 Jahren. Da habe ich bei euch die Karten gewonnen.
8: Oh, wie toll. Ja, super.
7: Ja, das Angebot war groß. Ja, man hat da schon, wenn man dann mit so manchen Leuten getrunken hat, hat man schon Angebote bekommen.
8: Ja.
7: Krass. Ja, aber...
0: Ja, das, ja, danke. Wenn man mit so manchen Leuten trinkt auf dem Festival, ja, dann läuft da schon was. Naja, also sagt die Hinweise nach wie vor bitte über WhatsApp. Es gibt auch eine Kleinigkeit dann.

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1: Was sind so Kleinigkeiten, die euch Frauen an uns Männern direkt abtören?
2: Also wenn es an meiner Freundin geht, dann heißt diese Kleinigkeit Ideenlosigkeit.
1: Oh, sehr
2: in
1: schön.
2: Der Beziehung.
1: Hi, wir sind's nochmal. Eggers und Englert aus der Morning Rock Show und ich habe da ein paar Sachen gefunden. Ich musste so lachen. Zum Beispiel hat eine geschrieben, er hat neben einer Taube so fest mit dem Fuß aufgestampft, die ist aber nicht weggeflogen.
2: Ja gut, das nagt an der Männlichkeit, ja. Wenn du nicht mal eine Taube erschrecken kannst.
1: Und da gibt es doch so viele andere richtig lustige Beispiele im Netz und die will ich euch natürlich nicht vorenthalten.
2: Ja, und ihr könnt ja auch gerne euch mal reinmelden. Schickt uns eine WhatsApp, was turnt euch ab?
1: Und die schönsten, witzigsten und verrücktesten Versionen davon hört ihr morgen bei uns in der Morning Rock Show um 20 vor 8.
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3: Ich bin Babette Büchner. Die Spritpreise klettern immer weiter. Bundeskanzler Friedrich Merz verspricht deshalb jetzt Entlastungen für Autofahrer. Eine Übergewinnsteuer auf Extraprofite der Mineralölkonzerne lehnt er jedoch ab. Genau für diese Steuer wirbt aber die SPD.
4: Immerhin einig ist man sich, dass viele Autofahrer an der Schmerzgrenze sind. Wir werden etwas gegen die Preistreiberei tun, verspricht der Kanzler. Aber eine Übergewinnsteuer hält er für rechtlich nicht durchsetzbar. SPD-Finanzminister Klingbeil will allerdings damit Entlastungen für Autofahrer gegenfinanzieren und fordert auch einen Spritpreisdeckel. Doch auch der ist umstritten in der Regierung. Dennoch sagt Merz, wir werden schnell Vorschläge auf den Tisch legen. Claudia Wächter, Nachrichtenredaktion.
3: Weltraumwaffen waren lange Science-Fiction, doch diese Zeiten scheinen vorbei. Die USA haben jetzt nach US-Medienberichten erstmals die Stationierung von Waffen im Weltraum offiziell bestätigt.
5: Trumps Space Force wird Wahrheit, aber Details über die Weltraumwaffen gibt es noch nicht. Sie sind als Warnung an China und Russland gedacht, zum Schutz der Urstreitkräfte und als Antwort auf wachsende und wandelnde Bedrohungen, wie es heißt. China und Russland seien beim Ausbau ihrer militärischen Schlagkraft im All auf dem Vormarsch, glaubt die US-Regierung, und Weltraumwaffen könnten zum Beispiel feindliche Satelliten zerstören, falls die US-Truppen oder Satelliten im Visier hätten. China will keine Militarisierung des Weltalls, sondern friedliche Nutzung. Aus den USA, Tina Eck.
3: Nach mehreren Malariafällen bei Mitarbeitern des Frankfurter Flughafens haben sich jetzt auch zwei Bewohner eines nahegelegenen Stadtteils infiziert. Nach Angaben des Frankfurter Gesundheitsamts arbeiten die beiden nicht am Airport und hatten auch keine Auslandsreise gemacht. Wer am Frankfurter Flughafen arbeitet oder in der Nähe wohnt, sollte bei ungewöhnlichen Symptomen zum Arzt gehen, sagte der Leiter der Behörde. Grund zur Sorge gebe es aber nicht. Der Schauspieler Ralf Richter ist tot. Er starb mit nur 69 Jahren, bestätigte seine Managerin. Seinen Durchbruch hatte Richter mit seiner Rolle im Filmklassiker Das Boot gefeiert. Später spielte er oft den Ruhrpott-Proleten, wie zum Beispiel im Kultfilm Bang Boom Bang.
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6: Auf der A60 Richtung Mainz zwischen Ingelheim West und Ingelheim Ost steht ein Fahrzeug auf dem rechten Fahrstreifen. Gute Fahrt.
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6: In Bad Ems haben wir aktuell 24 Grad. In Boppard sind es 25 Grad, genauso in Lahnstein. In der Nacht sinkt das Thermometer auf milde 16 Grad. Morgen wird es wechselhaft mit Wolken und Regen bei anfangs 16 Grad. Im Laufe des Tages steigt das Thermometer auf bis zu 24 Grad an.
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1: Die Rolling Stones haben ihr neues Album Foreign Tongues draußen und wir finden es richtig geil. Und drauf ist auch eine Kritik an den Superreichen und vor allem am, Zitat, verrückten Mogul Mr. Musk.
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1: Hier sind die Rolling Stones mit Mr. Charm.
0: Yes.

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5: Ich bin Babette Büchner. Bundeskanzler Friedrich Merz steht innenpolitisch massiv unter Druck. Jetzt hat er seine für nächste Woche geplante Reise zur UN-Generaldebatte nach New York abgesagt. Das erfuhr die deutsche Presseagentur aus Regierungskreisen.
6: Kanzler Merz hatte schon letztes Jahr nicht an der UN-Generaldebatte teilgenommen und die deutsche Rede dort Außenminister Wadefuhl überlassen. So wird es nun wohl auch dieses Jahr kommen. Merz' kurzfristige Absage dürfte dem innenpolitischen Druck geschuldet sein. Kurz vor 2 weiteren Landtagswahlen mit drohenden Wahlschlappen wird in der Union mehr oder weniger offen über einen möglichen Austausch des Kanzlers diskutiert. Merz will noch am Sonntagabend mit der CDU-Spitze über die Wahlergebnisse beraten und dabei wohl vor allem fragen, wie viel Rückendeckung er in den eigenen Reihen noch hat. Aus Berlin, Ronny Thorau.
5: Nachdem die Spritpreise auf immer neue Rekordhöhen klettern, hat Bundeskanzler Friedrich Merz schnelle Hilfe versprochen. Ein Instrument nimmt er dabei aber vom Tisch. Für eine Übergewinnsteuer auf Extraprofite der Mineralölkonzerne sieht er keine rechtliche Grundlage. Die Regierung will stattdessen verschiedene Steuern und Abgaben in den Blick nehmen, um Verbraucher zu entlasten. Kunden von Netflix, Apple TV und Wow könnten Geld zurückbekommen. Verbraucherschützer haben gegen Preiserhöhungen der 3 Streamingdienste geklagt und fordern je nach Vertrag Rückzahlungen von 200 bis 700 Euro.
7: Konkret heißt der Vorwurf, die Anbieter haben die Preise mehrmals erhöht, ohne dafür eine neue Zustimmung der Kunden einzuholen. Stattdessen gab es nur den Hinweis auf Preisanpassungsklauseln in den Geschäftsbedingungen. Und die, sagen die Verbraucherschützer, sind unwirksam. Betroffene können sich der Klage anschließen, kostenlos. Transparenz ist wichtig, auch weil viele die Preise regelmäßig erhöhen. Erst kürzlich war das wieder der Fall bei Netflix. Claudia Wächter, Nachrichtenredaktion.
5: Wie lebt man möglichst lange? Daran tüfteln Forscher überall. In Japan funktioniert das schon jetzt sehr gut. Dort ist die Zahl der 100-Jährigen zum ersten Mal über 100.000 gestiegen. Insgesamt gibt es dort inzwischen fast 108.000 Menschen, die 100 Jahre oder älter sind, gab das japanische Gesundheitsministerium bekannt. Rund 88% der 100-Jährigen sind dabei Frauen.
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8: Hallo auf die Straßen. Aktuell liegen uns keine Meldungen vor. Ihr habt freie Fahrt. In 30 Minuten gibt es hier das nächste Update. Kommt gut und sicher an euer Ziel.
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8: In Andernach haben wir aktuell 22 Grad. In Neuwied ebenfalls 22 und auch Lahnstein meldet 22 Grad. In der Nacht sinkt das Thermometer auf milde 16 Grad. Morgen wird es wechselhaft mit Wolken und Regen bei anfangs 16 Grad. Im Laufe des Tages steigt das Thermometer auf bis zu 24 Grad an.
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1: Und jetzt stellen wir euch eine Southern Blues und Country Band aus England vor, nämlich die Chris Burras

0: ist nicht nur musikalisch äußerst interessant. Frontmann Chris Burras, der war früher tatsächlich professioneller Mixed Martial Arts Kämpfer.
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2: Allerdings mit mäßigem Erfolg. Als Musiker gefällt er uns viel besser. Hier ist die

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2: Ich bin Diana Kramer. Die Spritpreise steigen und steigen. Jetzt hat Bundeskanzler Friedrich Merz eine zügige Entlastung in Aussicht gestellt. Eine Übergewinnsteuer auf Extraprofite der Mineralölkonzerne lehnt Merz allerdings ab. Dafür gäbe es auch keine ausreichende rechtliche Grundlage, sagt er.
3: Insofern müssen wir uns was Einfacheres, was anderes einfallen lassen. Wir haben in der Koalition vor langer Zeit schon einen Direktzahlungs-Auszahlungsmechanismus besprochen. Das Finanzministerium ist hier an der Arbeit. Ich hoffe, damit auch bald fertig, sodass wir die privaten Haushalte direkt erreichen können mit entsprechenden Unterstützungsleistungen.
2: Merz sprach von mehreren verschiedenen Optionen zur Entlastung der Autofahrer, die jetzt in der Koalition besprochen werden. Ob ihm diese geplanten Entlastungen auch innenpolitisch helfen, ist allerdings ungewiss. Der Kanzler steht massiv unter Druck. Jetzt hat Merz seine für nächste Woche geplante Reise zur UN-Generaldebatte nach New York abgesagt, wie die dpa aus Regierungskreisen erfuhr. Die Rede von Merz in der Generaldebatte war für Mittwoch geplant, 3 Tage nach den Landtagswahlen in Mecklenburg-Vorpommern und Berlin. Beide Wahlen gelten als mitentscheidend für die politische Zukunft des Kanzlers. Ein Bericht aus dem US-Verteidigungsministerium bestätigt, was die Trump-Regierung lange bestritten hat. Der Iran-Krieg hat die Munitionsvorräte der USA empfindlich ausgedünnt. Das Pentagon will nun gegensteuern.
4: Die US-Munitionsvorräte sind seit Kriegsbeginn Ende Februar ein politisch hochbrisantes Thema hier in den USA. Pentagon-Chef Hegseth hatte die Berichte über Munitionsknappheit immer zurückgewiesen, ebenso Präsident Trump. Nun offenbart der Bericht aus der Generalinspektion des Pentagons aber doch erhebliche Engpässe bei der Rüstung und beim Waffennachschub. Produktions- und Beschaffungsprozesse werden jetzt unter Hochdruck gestrafft. Wichtige Materialien, Komponenten und Munitionsbestände sollen gelagert werden und für den Notfall bereitstehen. Tina Eck, USA.
2: Nach mehreren Malariafällen bei Mitarbeitern des Frankfurter Flughafens sind nun 2 Anwohner erkrankt. Beide Personen leben im Stadtteil Schwanheim, der sich in unmittelbarer Nähe zum Flughafen befindet. Das Frankfurter Gesundheitsamt rief die Bevölkerung und Ärzte auf, bei Symptomen auch die Flughafenmalaria im Hinterkopf zu haben.
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5: Hallo auf die Straßen. Aktuell liegen uns keine Meldungen vor. Ihr habt freie Fahrt. In 30 Minuten gibt es hier das nächste Update. Kommt gut und sicher an euer Ziel.
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5: In Bad Ems sind es aktuell 20 Grad, in Emmelshausen haben wir 17 und in Neuwied messen wir 21 Grad. In der Nacht sinkt das Thermometer auf milde 16 Grad. Morgen wird es wechselhaft mit Wolken und Regen bei anfangs 16 Grad. Im Laufe des Tages steigt das Thermometer auf bis zu 24 Grad an.

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1: Und wenn du dich ja wirklich auf eine Band verlassen kannst, die kontinuierlich frische Banger liefert, dann sind's Green Day. Ist schon ihre 13. Single in den letzten 5 Jahren. Beispiellos produktiv, die Jungs.
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1: Hier sind Green Day mit I'm Never Gonna Rest in Peace.

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1: Ich bin Diana Kramer. Nachdem die Spritpreise auf immer neue Rekordhöhen klettern, hat Bundeskanzler Friedrich Merz nun schnelle Hilfe versprochen. Es werde Entlastungen für Autofahrerinnen und Autofahrer geben, sagte der Kanzler.
2: Für viele Menschen, die täglich das Auto brauchen, ist eine Belastungsgrenze erreicht. Und ich bin der Meinung, dass wir handeln müssen. Das genaue Instrumentarium steht noch nicht fest. Sie können aber davon ausgehen, dass wir sehr bald einen Vorschlag dazu vorlegen werden.
1: Ein Instrument hat der Kanzler allerdings ausgeschlossen: für eine Übergewinnsteuer auf Extraprofite der Mineralölkonzerne sieht er keine rechtliche Grundlage. Die Regierung will stattdessen verschiedene Steuern und Abgaben in den Blick nehmen. Geprüft wird außerdem ein Mechanismus für Direktzahlungen an private Haushalte. Der Bundeskanzler hat seine für nächste Woche geplante Reise zur UN-Generalversammlung nach New York abgesagt. Er werde entgegen ursprünglicher Planungen nicht nach New York reisen, da seine Präsenz in Berlin erforderlich sei, erfuhr die dpa aus Regierungskreisen.
3: Kanzler Merz hatte schon letztes Jahr nicht an der UN-Generaldebatte teilgenommen und die deutsche Rede dort Außenminister Wadephul überlassen. So wird es nun wohl auch dieses Jahr kommen. Merz' kurzfristige Absage dürfte dem innenpolitischen Druck geschuldet sein. Kurz vor zwei weiteren Landtagswahlen mit drohenden Wahlschlappen wird in der Union mehr oder weniger offen über einen möglichen Austausch des Kanzlers diskutiert. Merz will noch am Sonntagabend mit der CDU-Spitze über die Wahlergebnisse beraten und dabei wohl vor allem fragen, wie viel Rückendeckung er in den eigenen Reihen noch hat. Aus Berlin, Ronny Thorau.
1: Bundesverteidigungsminister Boris Pistorius und sein US-Amtskollege Pete Hegseth haben in Washington eine Absichtserklärung über eine verstärkte Zusammenarbeit bei Rüstungsprojekten unterzeichnet. Angesichts aktueller sicherheitspolitischer Herausforderungen soll es eine Kooperation bei der Herstellung hochmoderner Waffensysteme und komplexer Munition geben, teilte das Verteidigungsministerium in Berlin mit. Der Schauspieler Ralf Richter ist tot. Er starb im Alter von 69 Jahren, das teilte seine Managerin mit. Seinen schauspielerischen Durchbruch feierte Ralf Richter mit seiner Rolle im Wolfgang-Petersen-Klassiker Das Boot. Seine Ruhrpott-Proletenfigur Kalle Grabowski wurde zum Kult.
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4: Auf der A61 Richtung Ludwigshafen zwischen Dreieck Nahetal und Bad Kreuznach steht ein liegengebliebenes Fahrzeug auf der Fahrbahn. Gute Fahrt.
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4: Bei euch in Bad Ems sind es aktuell 19 Grad. In Neuwied und Bendorf messen wir jeweils 20 Grad. In der Nacht sinkt das Thermometer auf milde 17 Grad. Morgen wird es wechselhaft mit Wolken und Regen bei anfangs 17 Grad. Im Laufe des Tages steigt das Thermometer auf bis zu 21 Grad an.
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1: Wenn eine Band ihren eigenen Stil als Rap Metal betitelt, wer könnten dann wohl ihre Vorbilder geben?

0: absolut richtig. Außerdem Papa Roach, DMX und Korn. Und raus kommt ein ganz eigener Sound aus Elizabethtown, Pennsylvania.
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0: Und zwar von From Ashes to New. Hier ist ihre neueste Scheibe. Hier ist Die for

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2: Ich bin Diana Kramer. Die Spritpreise steigen und steigen. Jetzt hat Bundeskanzler Friedrich Merz aber zügige Entlastung in Aussicht gestellt. Eine Übergewinnsteuer auf Extraprofite der Mineralölkonzerne lehnt Merz allerdings ab. Dafür gäbe es keine ausreichende rechtliche Grundlage, sagt er.
3: Insofern müssen wir uns was Einfacheres, was anderes einfallen lassen. Wir haben in der Koalition vor langer Zeit schon einen Direktzahlungs-Auszahlungsmechanismus besprochen. Das Finanzministerium ist hier an der Arbeit. Ich hoffe, damit auch bald fertig, sodass wir die privaten Haushalte direkt erreichen können mit entsprechenden Unterstützungsleistungen.
2: Merz sprach von mehreren verschiedenen Optionen zur Entlastung der Autofahrer, die jetzt in der Koalition besprochen werden. Ob ihm die geplanten Entlastungen auch innenpolitisch helfen, ist allerdings ungewiss. Der Kanzler steht massiv unter Druck. Jetzt hat Merz seine für nächste Woche geplante Reise zur UN-Generaldebatte nach New York abgesagt, wie die dpa aus Regierungskreisen erfuhr. Die Rede von Merz in der Generaldebatte war für Mittwoch geplant, 3 Tage nach den Landtagswahlen in Mecklenburg-Vorpommern und Berlin. Beide Wahlen gelten als mitentscheidend für die politische Zukunft des Kanzlers. Kunden von Netflix, Apple TV und Wow könnten Geld zurückbekommen. Verbraucherschützer haben gegen Preiserhöhungen der 3 Streaming-Dienste geklagt und fordern je nach Vertrag Rückzahlungen von 200 bis 700 Euro.
4: Konkret heißt der Vorwurf, die Anbieter haben die Preise mehrmals erhöht, ohne dafür eine neue Zustimmung der Kunden einzuholen. Stattdessen gab es nur den Hinweis auf Preisanpassungsklauseln in den Geschäftsbedingungen. Und die, sagen die Verbraucherschützer, sind unwirksam. Betroffene können sich der Klage anschließen, kostenlos. Transparenz ist wichtig, auch weil viele die Preise regelmäßig erhöhen. Erst kürzlich war das wieder der Fall bei Netflix. Claudia Wächter, Nachrichtenredaktion.
2: Italien und Spanien haben erneut ihre gegenseitigen Grenzkontrollen verlängert. Diese sollen für weitere 2 Wochen gelten, kündigten beide EU-Länder an. Italien hatte die Einführung seinerzeit damit begründet, seine Grenzen wegen des Andrangs von Migranten auf die spanische Nordafrika-Exklave Ceuta besser schützen zu müssen.
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5: Hallo auf die Straßen. Aktuell liegen uns keine Meldungen vor. Ihr habt freie Fahrt. In 30 Minuten gibt es hier das nächste Update. Kommt gut und sicher an euer Ziel.
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5: In Polch sind es aktuell 19 Grad. In Hörgrenzhausen haben wir 17 Grad. Und in Andernach messen wir 20 Grad. In der Nacht sinkt das Thermometer auf milde 17 Grad. Morgen wird es wechselhaft mit Wolken und Regen bei anfangs 17 Grad. Im Laufe des Tages steigt das Thermometer auf bis zu 21 Grad an.
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1: Airborne haben eine neue Single und dafür haben sie sich gleich doppelt starke Unterstützung geholt. Von nicht nur Produktionslegende Mutt Lange, der ja schon Brian Johnson bei AC/DC gecoacht hat, ist dabei, sondern auch noch Kanadas musikalischer Exportschlager Bryan Adams.
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1: Hier sind Airborne mit Here She Comes.
0: Jetzt. Yes.

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1: Ich bin Diana Kramer. Bundeskanzler Friedrich Merz hat angesichts weiter steigender Spritpreise Entlastungen für Autofahrer angekündigt. Eine Übergewinnsteuer auf Extraprofite der Mineralölkonzerne lehnt er aber ab. Doch genau für diese Steuer wirbt die SPD.
2: Immerhin einig ist man sich, dass viele Autofahrer an der Schmerzgrenze sind. Wir werden etwas gegen die Preistreiberei tun, verspricht der Kanzler. Aber eine Übergewinnsteuer hält er für rechtlich nicht durchsetzbar. SPD-Finanzminister Klingbeil will allerdings damit Entlastungen für Autofahrer gegenfinanzieren und fordert auch einen Spritpreisdeckel. Doch auch der ist umstritten in der Regierung. Dennoch sagt Merz, wir werden schnell Vorschläge auf den Tisch legen. Claudia Wächter, Nachrichtenredaktion.
1: Bundeskanzler Merz hat erneut seinen Willen bekräftigt, das schwarz-rote Reformpaket durchzusetzen. Es sei ein Versprechen, den ernsthaften Versuch zu unternehmen, das hinzubekommen, sagte Merz am Abend auf einer Veranstaltung zum 150. Geburtstag von Ex-Kanzler Konrad Adenauer in Berlin. Mehr könne er nicht tun, fügte Merz hinzu. Der Kanzler reagierte damit auf Bestrebungen aus der SPD, das Reformpaket noch einmal zu ändern. Deutschland und die USA wollen ihre Zusammenarbeit bei Rüstungsprojekten deutlich ausbauen. Dazu haben Verteidigungsminister Boris Pistorius und sein US-Amtskollege Pete Hegseth in Washington eine Absichtserklärung über verstärkte Kooperationen unterzeichnet. Es gebe einen hohen Bedarf an Rüstungsgütern und diese erfordere erhöhte Produktionskapazitäten, sagte Pistorius.
3: Wir wollen durch die engere Kooperation dafür sorgen, dass die Innovationskraft unserer Industrien noch stärker und schneller ausgeschöpft werden kann, um sowohl uns als auch den Amerikanern bessere Möglichkeiten zu geben, sowohl rüstungsindustriell als aber auch, was die Rüstungskapazitäten und die Ausrüstung unserer Streitkräfte angeht.
1: Bundesverteidigungsminister Pistorius. Der Schauspieler Ralf Richter ist tot. Er starb im Alter von 69 Jahren, teilte seine Managerin mit. Sein Durchbruch feierte Ralf Richter in Wolfgang Petersens Klassiker Das Boot. Seine Ruhrpott-Proletenfigur Kalle Grabowski in Bang Boom Bang wurde zum Kult. Richter hatte seit längerem gesundheitliche Probleme. Er litt an einer Lungenerkrankung und einer Herzunterfunktion.
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4: Hallo auf die Straßen. Aktuell liegen uns keine Meldungen vor. Ihr habt freie Fahrt. In 30 Minuten gibt es hier das nächste Update. Kommt gut und sicher an euer Ziel.
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4: In Neuwied sind es aktuell 20 Grad, in Koblenz ebenfalls 20 und auch in Boppard messen wir 20 Grad. In der Nacht sinkt das Thermometer auf milde 17 Grad. Morgen wird es wechselhaft mit Wolken und Regen bei anfangs 17 Grad. Im Laufe des Tages steigt das Thermometer auf bis zu 21 Grad an.
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0: kommen sie nämlich so ganz zart daher. Tonight ist eine Ballade und eine Liebeserklärung von Frontmann Mike Ness an seine Frau Christine, mit der er übrigens seit über 30 Jahren verheiratet ist.
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0: Hier ist die neue von Social Distortion. Hier ist Tonight.
1: Jetzt.

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1: Ich bin Diana Kramer. Nachdem die Spritpreise auf immer neue Rekordhöhen klettern, hat Bundeskanzler Friedrich Merz nun schnelle Hilfe versprochen. Es werde Entlastungen für Autofahrer geben, sagte der Kanzler.
2: Für viele Menschen, die täglich das Auto brauchen, ist eine Belastungsgrenze erreicht. Und ich bin der Meinung, dass wir handeln müssen. Das genaue Instrumentarium steht noch nicht fest. Sie können aber davon ausgehen, dass wir sehr bald einen Vorschlag dazu vorlegen werden.
1: Ein Instrument hat der Kanzler allerdings ausgeschlossen. Für eine Übergewinnsteuer auf Extraprofite der Mineralölkonzerne sieht er keine rechtliche Grundlage. Die Regierung will stattdessen verschiedene Steuern und Abgaben in den Blick nehmen. Der Bundeskanzler hat derweil seine für nächste Woche geplante Reise zur UN-Generalversammlung abgesagt. Er werde entgegen ursprünglicher Planungen nicht nach New York reisen. Seine Präsenz sei in Berlin erforderlich, heißt es aus Regierungskreisen.
3: Kanzler Merz hatte schon letztes Jahr nicht an der UN-Generaldebatte teilgenommen und die deutsche Rede dort Außenminister Wadephul überlassen. So wird es nun wohl auch dieses Jahr kommen. Merz' kurzfristige Absage dürfte dem innenpolitischen